Die Nachrichten von SRF um 3 Uhr mit Livia Schmid. Bei Schüssen bei einem islamischen Zentrum in der US-Stadt San Diego sind 5 Menschen ums Leben gekommen. Nach Polizeiangaben seien unter den Toten 3 Opfer und 2 mutmaßlich Verdächtige. Derzeit gehe man davon aus, dass sich die beiden jugendlichen Verdächtigen selbst getötet haben, sagte der Polizeichef San Diegos an einer Medienkonferenz. Zum islamischen Zentrum gehört neben einer Moschee auch eine Schule. Da es sich um eine religiöse Einrichtung handle, gehe man bis auf Weiteres davon aus, dass es sich um ein Hassverbrechen handelt, so der Polizeichef. Ermittlungen liefen. US-Präsident Donald Trump reagierte auf den Vorfall. Es sei eine, Zitat, entsetzliche Situation, sagte er in Washington. Wir bleiben in den USA. Im Bundesstaat Minnesota hat die Staatsanwaltschaft einen Beamten der Einwanderungsbehörde ICE angeklagt. Dem Mann wird Körperverletzung vorgeworfen. Zudem soll er gegenüber den Ermittlungsbehörden falsche Angaben gemacht haben, wie die zuständige Staatsanwältin mitteilte. Konkret geht es um einen Abschiebeeinsatz der Einwanderungsbehörde, der Mitte Januar stattfand. Der angeklagte Beamte habe auf eine Haustür geschossen, hinter der sich 4 Menschen befanden. Ein Mann wurde dabei verletzt. Laut der Staatsanwältin hatte der Beamte die Schüsse abgegeben, obwohl für ihn oder für andere keine Gefahr bestand. Landesweit hatten die Einsätze der umstrittenen Einwanderungsbehörde Anfang Jahr für Aufsehen und Proteste gesorgt. In Minnesota kamen 2 Personen durch Schüsse von Grenzbeamten ums Leben. In Moldau sorgt die Punktevergabe der Jury am Eurovision Song Contest für Kritik. Nun zieht der Leiter des öffentlich-rechtlichen Radio- und Fernsehsenders die Konsequenzen und tritt zurück. Während das moldauische Publikum dem Nachbarland Rumänien die vollen 12 Punkte gab, vergab die Jury aus Moldau dem rumänischen Beitrag lediglich 3 Punkte. Zwar habe man sich von dieser Jurywertung distanziert, als Leiter des öffentlich-rechtlichen Senders übernehme er aber die Verantwortung für die Juryentscheidung, sagte Vlad Turcanu. Ebenfalls für Kritik sorgte in den sozialen Medien, dass die Ukraine keine Punkte von Moldau erhielt. Moldau unterhält zu Rumänien und der Ukraine enge Beziehungen. Das Finale des Eurovision Song Contest am Samstag in Wien gewann Dara für Bulgarien mit dem Lied «Banga Ranga». Das Wetter heute Dienstag, es ist teils sonnig, dann zunehmend bewölkt und vereinzelt nass, das Ganze bei 16 Grad im Norden und 21 Grad im Süden. Das waren Nachrichten von Radio SRF, verantwortlich Livia Schmidt.

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SRF Verkehrsinfo von 3.53 Uhr auf der A1 Yverdon Richtung Lausanne zwischen Chavornay und La Sarah Gefahr wegen Gegenständen auf der Fahrbahn.

0: Die Nachrichten von SRF um 4 Uhr mit Livia Schmidt. Bei Schüssen bei einem islamischen Zentrum in der US-Stadt San Diego sind mehrere Personen getötet worden. Der Polizeichef der kalifornischen Stadt sprach von 3 Todesopfern. Zudem seien die beiden mutmaßlichen jugendlichen Täter tot. Antje Sieb von der ARD berichtet.
1: Gegen Mittag Ortszeit waren erste Notrufe eingegangen. Beim Eintreffen an dem Zentrum mit Moschee, Kindergarten und Schule hatten Einsatzkräfte die 3 Opfer gefunden. Der getötete Wachmann habe möglicherweise eine größere Katastrophe verhindert, sagte der Polizeichef von San Diego, Scott Wahl. Die beiden Verdächtigen wurden nach Polizeiangaben in einem Auto einige Blocks entfernt tot aufgefunden. Sie sollen sich selbst erschossen haben. Die Ermittlungen zu möglichen Motiven laufen. So soll etwa ein Haus durchsucht werden, das mit einem der Jugendlichen in Verbindung steht. Es gebe Hinweise auf Hasskriminalität, sagte der Polizeichef, ging aber nicht ins Detail. Bereits am Vormittag hatte die Mutter eines der Verdächtigen ihren Sohn vermisst gemeldet. Zusätzlich waren ihr Auto sowie mehrere Waffen verschwunden. Deshalb waren Ermittler bereits auf der Suche nach dem Jugendlichen, als die Notrufe aus der Moschee eintrafen. Mehrere Städte in den USA haben angekündigt, in Reaktion auf die Ereignisse in San Diego den Schutz für Moscheen und islamische Zentren zu verstärken.
0: In Moldau sorgt die Punktevergabe der Jury am Eurovision Song Contest für Kritik. Nun zieht der Leiter des öffentlich-rechtlichen Radio- und Fernsehsenders die Konsequenzen und tritt zurück. Während das moldauische Publikum dem Nachbarland Rumänien die vollen 12 Punkte gab, vergab die Jury aus Moldau dem rumänischen Beitrag lediglich 3 Punkte. Zwar habe man sich von dieser Jurywertung distanziert, als Leiter des öffentlich-rechtlichen Senders übernehme er aber die Verantwortung für die Juryentscheidung, sagte Vlad Turcanu. Ebenfalls für Kritik sorgte in den sozialen Medien, dass die Ukraine keine Punkte von der Jury erhielt. Moldau unterhält zu Rumänien und der Ukraine enge Beziehungen. Das Finale des Eurovision Song Contest am Samstag in Wien gewann Dara für Bulgarien mit dem Lied «Banger Ranger». Zum Sport. Zuerst zur Eishockey-WM. Die Schweiz gewinnt gegen Deutschland mit 6:1. Die ersten 5 Tore der Schweiz fielen im 2. Drittel. Dazu sagt einer der Torschützen, Dennis Malgin.
2: Ich glaube, wir sind geduldig geblieben. Wir haben gewusst, dass wir selbstverständlich das erste Goal machen. Wir sind geduldig geblieben und dann haben wir die erste Chance wieder genützt im 2. Und dann ist es Rolle gekommen.
0: Im 2. Spiel des Abends verlor Schweden gegen Tschechien mit 3:4. Und Fußball in der Barrage um den letzten Platz in der Super League hat es im Hinspiel keinen Sieger gegeben. Aarau und die Grasshoppers trennten sich 0:0. Das Rückspiel ist am Donnerstag in Zürich. Das Wetter heute Dienstag, es ist teils sonnig, dann zunehmend bewölkt und vereinzelt nass. Das Ganze bei 16 Grad im Norden und 21 Grad im Süden. Das waren Nachrichten von Radio SRF, verantwortlich Livia Schmidt.

0: Die Nachrichten von SRF um 5 Uhr mit Livia Schmid. Guten Morgen. Wegen künftiger Sozialhilfe für geflüchtete Ukrainerinnen und Ukrainer. Einige Kantone warnen vor Mehrkosten. Der Bund prüft Anpassungen. Bei einem islamischen Zentrum im kalifornischen San Diego sind Schüsse gefallen. 5 Personen sind tot, darunter auch die beiden Tatverdächtigen. Das Wetter: zuerst ist es sonnig, tagsüber ziehen aus Westen Wolken auf und stellenweise regnet es. Nach dem Einmarsch von Russland in die Ukraine sind viele Ukrainerinnen und Ukrainer aus ihrer Heimat geflüchtet, auch in die Schweiz. Sie leben hier mit dem Schutzstatus S. Nach 5 Jahren hätten sie Anspruch auf eine Aufenthaltsbewilligung B und damit auf höhere Sozialleistungen. Nun haben die Zentralschweizer Kantone vor den finanziellen Folgen gewarnt und sie fordern mehr Kompetenzen für die Kantone, um die Höhe der Sozialhilfe festzulegen. Dazu sagt der Sprecher des Staatssekretariats für Migration, Daniel Bach, der Bund prüfe derzeit eine Anpassung der Regeln.
1: Als wir vor 5 Jahren diesen Schutzstatus in Kraft gesetzt haben, hat niemand daran gedacht oder damit gerechnet, dass es so lange dauern wird, dieser Krieg. Und jetzt stehen wir vor der Frage, wie gehen wir weiter mit dem Status S? Und da stellt sich eben auch die Frage nach der Sozialhilfe. Und hier möchten wir eben den Kantonen möglichst viel Spielraum geben, bis irgendwann hoffentlich dieser Schutzstatus aufgehoben werden kann.
0: Konkret werde eine Verordnungsanpassung geprüft. Damit sollen die Kantone Menschen aus der Ukraine weiterhin einen tieferen Sozialhilfesatz auszahlen können. Bei Schüssen bei einem islamischen Zentrum in der Stadt San Diego sind mehrere Personen getötet worden. Der Polizeichef der kalifornischen Stadt sprach von 3 Todesopfern, darunter sei auch ein Wachmann des Zentrums. Zudem seien die beiden Tatverdächtigen im Alter von 17 und 19 Jahren tot. Antje Sieb von der ARD berichtet.
2: Gegen Mittag Ortszeit waren erste Notrufe eingegangen. Beim Eintreffen an dem Zentrum mit Moschee, Kindergarten und Schule hatten Einsatzkräfte die 3 Opfer gefunden. Der getötete Wachmann habe möglicherweise eine größere Katastrophe verhindert, sagte der Polizeichef von San Diego, Scott Wahl. Die beiden Verdächtigen wurden nach Polizeiangaben in einem Auto einige Blocks entfernt tot aufgefunden. Sie sollen sich selbst erschossen haben. Die Ermittlungen zu möglichen Motiven laufen. So soll etwa ein Haus durchsucht werden, das mit einem der Jugendlichen in Verbindung steht. Es gebe Hinweise auf Hasskriminalität, sagte der Polizeichef, ging aber nicht ins Detail. Bereits am Vormittag hatte die Mutter eines der Verdächtigen ihren Sohn vermisst gemeldet. Zusätzlich waren ihr Auto sowie mehrere Waffen verschwunden. Deshalb waren Ermittler bereits auf der Suche nach dem Jugendlichen, als die Notrufe aus der Moschee eintrafen. Mehrere Städte in den USA haben angekündigt, in Reaktion auf die Ereignisse in San Diego den Schutz für Moscheen und islamische Zentren zu verstärken.
0: US-Präsident Donald Trump hat seine Klage gegen die US-Steuerbehörde IRS zurückgezogen. Das geht aus Gerichtsdokumenten hervor. Trump und Familienangehörige hatten die Behörde im Januar verklagt und 10 Milliarden US-Dollar gefordert. Der Grund: die Behörde habe zu wenig getan, um zu verhindern, dass ein ehemaliger Mitarbeiter 2 frühere Steuererklärungen gegen den Willen des Präsidenten veröffentlichen konnte. Die Zeitung New York Times hatte darauf berichtet, dass Trump während mehrerer Jahre gar keine oder nur geringe Einkommenssteuern zahlte. US-Medien melden nun, die Steuerbehörde habe sich im Gegenzug dazu verpflichtet, einen Fonds in Höhe von 1,8 Milliarden einzurichten für die Entschädigung von Opfern eines angeblich als Waffe eingesetzten Justizsystems. Dazu könnten laut den Berichten auch 1600 Personen gehören, die wegen der Stürmung des Kapitols verurteilt wurden. In Moldau sorgt die Punktevergabe der Jury am Eurovision Song Contest für Kritik. Nun zieht der Leiter des öffentlich-rechtlichen Radio- und Fernsehsenders die Konsequenzen und tritt zurück. Während das moldauische Publikum dem Nachbarland Rumänien die vollen 12 Punkte gab, vergab die Jury aus Moldau dem rumänischen Beitrag lediglich 3 Punkte. Zwar habe man sich von dieser Jurywertung distanziert, als Leiter des öffentlich-rechtlichen Senders übernehme er aber die Verantwortung für die Juryentscheidung, sagte Vlad Turcanu. Ebenfalls für Kritik sorgte in den sozialen Medien, dass die Ukraine keine Punkte von der moldauischen Jury erhielt. Moldau unterhält zu Rumänien und der Ukraine enge Beziehungen. Das Finale des Eurovision Song Contests am Samstag in Wien gewann Dara für Bulgarien mit dem Lied «Bangaranga». Zum Sport, zuerst zur Eishockey-WM. Die Schweiz hat gegen Deutschland gewonnen mit 6:1. Die ersten 5 Tore der Schweiz fielen im zweiten Drittel. Dazu sagt einer der Torschützen, Denis Malgin.
3: Ich glaube, wir sind geduldig geblieben. Wir haben gewusst, dass wir sehr wahrscheinlich das erste Goal machen. Wir sind geduldig geblieben und dann haben wir die erste Chance wieder genützt im zweiten. Und dann ist es Rolle gekommen.
0: Im zweiten Spiel des Abends verlor Schweden gegen Tschechien mit

0: Livia Schmidt.
1: SRF Verkehrsinfo von 5.06 Uhr. Es liegen zurzeit keine Meldungen über größere Störungen vor.
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1: und dem Andreas Forster. Ja, so einen störungsfreien Start in der Dienstag, das wünschen wir euch. Einen, der die Kaffeemaschine so tut, wie sie sollte. Einen, der die Kinder sich tatsächlich anlegt, wenn man ihnen sagt, sie sollen sich anlegen. Vielleicht klappt es aber auch nicht. Wir sind heute Morgen gestartet mit einem grossen Computer Says No.
3: Ja, ist ja schön, dass jetzt auch Musik kommt und alles läuft, oder?
0: Hätte nichts wollen.
3: Ja, das ist ja ein Klassiker, oder? Einstellen und dann, es läuft noch nicht so richtig. Verbindungen, die nicht richtig zusammenlaufen. Ja,
1: aber zum Glück haben wir Menschen, die wir in solchen Fällen aus dem Bett rausrufen. Ja. Vielen herzlichen Dank an Donny, falls er noch wach ist und noch zulässt, fürs Flicken von SRF 3.
3: Ja.
1: Wir sind da, ihr seid da, jetzt müssen wir nur noch miteinander wach werden. Kommt gut mit dem Dienstag.

0: 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David Guetta, Teddy Swims, Tones, N.I.S. Illustos Trüppli ist da beieinander schon morgen früh 16 Minuten ab der 5 Uhr. Und ihr wisst, wir wissen, die Erwartungen sind hoch.
1: Also, an uns.
0: Auch.
1: An Fifi-Club.
0: Auch.
1: Ah, unser ganz exklusives Ründeli, müssen wir auch immer wieder sagen, oder? Der Fifi-Club. Exklusives Ründeli im Radio hier bei SRF 3 am frühen Morgen zwischen dem 5 und 6.
0: Wir winken zurück all denen, die sich schon gemeldet haben, auf 079 308 33 33. Haben wir immer Freude. Das meine ich schon auch, mit den Erwartungen sind hoch. Aber ich rede eigentlich von den Erwartungen an die Schweizer Hockey-Nationalmannschaft. Die sind auch hoch.
2: Ganz klar die Schweiz.
3: Die Schweiz halten.
4: Definitiv die Schweiz.
2: Ganz sicher die Schweiz und wir kämpfen alle dafür.
4: Weil sie einfach jetzt reif sind für den Titel. Sie haben jetzt einen Haufen Mal Silber gewonnen, Final verloren und das kann nicht ewig so weitergehen.
1: Going for Gold. An der Heim-WM natürlich wäre es umso schöner. Mhm. Die Stimmung und die Atmosphäre im Moment, muss man auch sagen, bei diesen ersten Spielen von der Schweizer auch sehr hoch. Gestern auch wieder in der Arena in Zürich. Die Schweiz schlägt hier im dritten Gruppenspiel Deutschland mit 6-1. Und das Resultat natürlich sehr deutlich. Als Hockeyspieler kann man das aber auch relativ nüchtern und locker analysieren, macht der Captain so, der Roman Josi.
5: Für uns ist wichtig, dass wir unser Spiel durchziehen und nicht so ja, wirklich auf das Resultat schauen. Und klar möchte ich im ersten Detail schon vorne sein, aber es gibt eben sehr schwierige Spiele, es sind sehr gute Teams, die wir spielen. Und da braucht es manchmal Geduld, aber ich glaube, wir wissen, was wir können und wie wir müssen spielen. Und ja, das hat auch wieder gut gemacht.
0: Ja. Er hätte auch einfach können sagen, ja, ist gut gewesen.
1: Ja, sehr diplomatisch gesagt, oder? Geduld.
0: Ja gut,
1: oder?
0: Aber man muss sagen, im ersten Drittel, sie haben ein bisschen Anlauf gebraucht und nachher haben sie einfach im zweiten Drittel die Deutschen demontiert. Ich glaube, so kann man es kurz und bündig zusammenfassen, wenn ihr die länger Zusammenfassung wollt. Ihr wisst, wo ihr sie findet, auf der SRF Sport App zum Beispiel. Und ein bisschen später dann heute Morgen auch noch hier bei uns. Die Erwartungen bleiben hoch. Also weißt du, es wird ja nicht besser mit jedem Spiel, was grossartig spielt.
1: Nein. Also die Gruppenphase kann man mal verlieren, aber spätestens dann, wenn man im Viertelfinale ist, ist im Verlieren halt schwierig. Dann ist dann auf einen Schlag alles vorbei. Morgen geht es schon weiter. 40 Gruppenspiel gegen Österreich. Die haben bis jetzt auch noch nicht verloren. Also da muss erst Kräfte messen.
0: Ah, sind wir natürlich wieder live mit dabei. Bei dieser Hockey-WM im eigenen Land, wo man liebäugelt mit Gold. Das sind eher die Golden Ager, der neue von den Rolling Stones, zum Wachwerden und Aufstehen in the Stars.

0: Mit Wachwerden? Gut, wir gehen miteinander in den Dienstag gut informiert. Gerade jetzt gibt es Kurznachrichten auf SRF 3 mit dem Dominik Brandt. Guten Start in den Tag, es ist 5:30.
1: Zwei junge Männer haben in der US-Stadt San Diego drei Personen getötet, und zwar in einem islamischen Zentrum. Die mutmaßlichen Täter wurden tot in ihrem Auto gefunden. Sie sollen sich selbst erschossen haben. Laut der Polizei in San Diego gibt es Hinweise auf ein Hassverbrechen. Im Nachgang des Eurovision Song Contests ist in Moldau der Leiter des öffentlich-rechtlichen Radio- und Fernsehsenders zurückgetreten. Im Land gibt es Kritik an der Jury, weil sie dem Nachbarland Rumänien nur 3 Punkte gegeben hat. Der Leiter des Senders sagte, er übernehme dafür die Verantwortung und gebe sein Amt ab. Und Sport? An der Eishockey-WM hat die Schweiz auch ihr drittes Spiel gewonnen, und zwar mit 6:1 gegen Deutschland. Und in der Barrage der Fußball-Super League hat es im Hinspiel keinen Sieger gegeben. Aarau und die Grasshoppers haben 0:0 gespielt.
0: Guten Morgen, Jürg Zog von SRF Meteo.
2: Guten Morgen.
0: Ist frisch heute Morgen?
2: Ziemlich kalt, ja, nur gerade so 3 bis 7 Grad und stellenweise sogar Bodenfrost. Ich kann aber beruhigen, so kalt wird es in den nächsten Tagen dann nur. Schon heute am Nachmittag geht es dann aufwärts auf etwa 17 Grad. Dazu ist am Vormittag noch zum Teil sonnig. Im Flachland, gerade im Mittelland, da haben wir zuerst aber stellenweise noch Nebel. Und dann am Nachmittag kommt von Westen dichter in Wolkenfelder daher. Vereinzelt kommt ja ein bisschen Regen bringen. In der kommenden Nacht wird es dann wieder ein bisschen verbreitet nass.
0: SRF Verkehrsinfo von 5.31 Uhr. Es liegen zurzeit keine Meldungen über größere Störungen vor. So haben wir das gern. So gehen wir gern mit euch zusammen rein, den Dienstag.
3: Andreas Forster
0: und Dani Glautenschlager. Guten Morgen.

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1: Veronica Fusaro. Und sie ist wieder daheim in Bern nach dem Abenteuer ESC Eurovision Song Contest, wo für sie nicht ganz so gelaufen ist, wie sie das gerne hätte wollen.
2: Ja, 15 Punkte haben ihr gefehlt, um ins Finale zu kommen. Das findet man im Nachhinein noch raus, wenn man sieht, so wie viele Punkte es gegeben hat im Halbfinale. Ist ziemlich bitter, ja.
1: Wir haben gestern Morgen mit der Veronica Fusaro telefoniert und ich habe sie dann auch noch gefragt, was sie jetzt mache. Was ist so in den letzten Wochen schlicht und einfach zu kurz gekommen? Und ihre Antwort, ich könnte nicht schweizerisch bodenständiger sein.
3: Ich habe einen Berg von Sachen, die nicht gewaschen ist und ich muss das einfach machen. Und das tut glaube ich, gut. Das ist echt so, herzlich willkommen zurück im Alltag.
1: Wäsch, ja. Ja, musst du machen.
2: Du wirst machen, wenn du nach Hause kommst.
1: Ah, ist logisch. Ja, das gehört sich so, ja. Damit nachher alles wieder ganz frisch, fresh schmeckt. Ja, haben wir uns inspirieren lassen, ja. Natürlich.
2: Ah, Songvoting.
1: Ja. Das wäre unser Nummer 1, Cool and the Gang mit ihrem Fresh. Wenn ihr den möchtet hören in voller Länge vor der 6, dann schickt uns ein Eis auf 079 308 33 33. Oder wir nehmen das anders.

0: kommt von den legendären Eels. Fresh Feeling. Wenn alles wieder, oder? Am Busständer hängt, einmal glätten und dann anlassen.
1: Noch vor dem Zusammenlegen, ja. wo dann wieder ein bisschen stinkt.
0: Ja.
1: Im wahrsten Sinne vom Wort. Wenn ihr den würdet hören, würdet wollen hören, ja. Dann wäre es 2 079 308 33 33. Wir starten super in der Dienstag. Das ist der neue von Noah Kahn. Doors.

0: Wamba, nicht zu verwechseln mit Banga Ranga. Das sind die den ESC gewonnen haben. Also das Lied, das den ESC gewonnen haben. Und das immer schon am richtigen Ort, weil ganz egal, wie unheimlich gross die Bühne ist, wo du erst gerade noch draufgestanden bist, irgendeinmal landest du gleich wieder daheim in der Wäschküche.
1: Ja, einen Berg von Sachen, die nicht gewaschen ist und ich muss das einfach machen.
0: Es ist so herrlich ehrlich gewesen. Unser Telefongespräch gestern mit der Veronika Fusaro, die bitter rausgefallen ist. Im ersten Halbfinale vom Eurovision Song Contest hat nicht viel gefehlt für ein Finale.
2: 15 Pünktli, und wenn sie im anderen Halbfinale auftreten wäre,
0: dann wäre sie durchgekommen mit der Punktzahl. Ja, das weisst du nachher alles. Es ist so fies, wenn es da einfach die Zahlen anliegen. Aber es ist jetzt halt so rausgekommen, wie es rausgekommen ist. Wir schauen führen im Sinn von der Veronika Fusaro, machen wir Wäsche und schauen, dass alles wieder frisch ist. Die Frage ist einfach, mit welchem Song machen wir das?
2: Das ist korrekt.
0: Songvoting, unser Nummer 1, Cool and the Gang, Fresh. Mhm.
2: Oder dann das Nummer 2 mit den Eels, Fresh Feeling.
0: Welche Frische hättet ihr gern? Das ist die Frage, die wir rausgegeben haben ins Land. Es ist ganz vieles zurückgekommen auf 079 308 33 33.
2: Genau, zum Beispiel von Marc. Er hat einfach geschrieben, habe ich alles gehört? Ja, hast du gehört? Und sofort, ja, dann, sofort der. Das ist auch noch eine gute Reaktion, oder? Egal welcher Song, Hauptsache Eels.
0: Ja, egal, die Band, ja.
2: Genau. Aber schlussendlich, man muss sagen, Cool in the Gang, ein bisschen im Vorteil. Der Simon hat sich auch gemeldet bei uns.
3: Ich wäre für das Eis, weil es gibt eigentlich nur das richtige frische Gefühl mit dem Nummer 1 für mich. Ich wünsche allen einen schönen Tag. Und denke dran, es ist noch ein frisch am Morgen.
2: Also, Simon, genau so ist es. Das frische Gefühl für einen frischen Morgen mit Cool in the Gang.
0: Also, hauen wir die Waschmaschine an. Und lasst uns durchschleudern. Musikalisch. Guten Start in der Dienstag mit SRF 3.

schleicht er sich ganz langsam und leislich weg. Der Alan Walker faded zum Platz machen für Keen. Bend and Break gibt's bis zu den Nachrichten hin, am 6. Miteinander 3 in den neuen Tag. Guten Start.

0: bis zum letzten Klavierton. Keen, Benz and Break, wir gehen miteinander rein in den neuen Tag. Dienstag, 19. Mai, das Neueste gibt es gerade jetzt. Das ist SRF 3.
1: Die Nachrichten von SRF um 6 mit Dominik Brandt. Die Schweiz will im Ausland ihre verkauften Waffen kontrollieren, darf aber nicht. Genau das ist in Jordanien passiert. Elon Musk scheitert mit seiner Klage gegen OpenAI, warum das für die Zukunft des Unternehmens wichtig ist. Und die Heim-WM verläuft weiter nach Plan. Die Schweizer Eishockey-Nazi gewinnt auch ihr drittes Spiel. Das Wetter zuerst zeitweise sonnig, dann Wolkenfelder und stellenweise Regen, im Norden 17, im Süden 21 Grad. Wo landen Schweizer Waffen, wenn sie ins Ausland verkauft werden? Das überprüft die Schweiz mit Kontrollen vor Ort. Ein Käuferland darf die Waffen nicht weitergeben. SRF-Recherchen zeigen jetzt, letztes Jahr stieß die Schweiz in Jordanien auf verschlossene Türen. Aus dem Bundeshaus Dominik Meyer.
2: Die Schweizer Kontrolleure wollten Sturmgewehre, Pistolen, Maschinenpistolen und Schalldämpfer überprüfen. Sie wollten sicherstellen, dass das Kriegsgerät noch in Jordanien ist. Doch jetzt zeigt ein Bericht des Staatssekretariats für Wirtschaft SECO, die jordanischen Sicherheitskräfte zeigten einen Teil der Waffen schlicht nicht vor. SRF hat den Bericht über die Kontrollmission gestützt auf das Öffentlichkeitsprinzip herausverlangt. Das SECO schreibt, Zitat:
3: Während an einer Stelle sämtliches Material verifiziert werden konnte, durften an anderer Stelle keine Überprüfungen vorgenommen werden und an wieder anderer Stelle fehlten einzelne Waffen.
2: Geklappt habe die Inspektion nur bei etwas mehr als einem Drittel der Waffen. Für das übrige Kriegsgerät sei das Ergebnis
3: ein klares nicht erfüllt.
2: Und das hat Folgen.
3: Das Resultat in Jordanien wird bei der Beurteilung künftiger Gesuche für den Export von Kriegsmaterial nach Jordanien zu berücksichtigen sein.
2: Das heiße nicht zwingend, dass Jordanien gar keine Schweizer Rüstungsgüter mehr erhalte. Möglich sei aber, dass bestimmte Empfänger nicht mehr beliefert würden. Das SECO bemüht sich zudem, die gescheiterten Kontrollen allenfalls in einem zweiten Anlauf nachzuholen.
1: Bei einem islamischen Zentrum in der US-Stadt San Diego sind 3 Personen erschossen worden. Bei den Tatverdächtigen handelt es sich um einen 17- und einen 19-Jährigen. Auch sie seien tot, so die Behörden. Sie hätten sich wohl selbst erschossen. Zum islamischen Zentrum gehört neben einer Moschee auch eine Schule. Da es sich um eine religiöse Einrichtung handle, gehe man bis auf Weiteres davon aus, dass es sich um ein Hassverbrechen handle, so die US-Behörden. Der Streit zwischen Milliardär Elon Musk und OpenAI ist vor Gericht entschieden worden, zumindest vorerst. Eine Jury in Kalifornien hat die Klage von Musk gegen das KI-Unternehmen abgewiesen, das er einst mitgegründet hatte. Wirtschaftsredaktor Sven Zaug.
4: Elon Musk hatte Sam Altman, dem Chef von OpenAI, vorgeworfen, die ursprüngliche Idee des Unternehmens verraten zu haben. OpenAI, bekannt für seinen KI-gestützten Chatbot ChatGPT, sei einst als gemeinnützige Organisation gegründet worden, um künstliche Intelligenz zum Wohl der Menschheit zu entwickeln. Später wandelte sich das Unternehmen unter Sam Altman aber zu einem gewinnorientierten Konzern, unter anderem mit Milliardeninvestitionen des US-Tech-Konzerns Microsoft. Das Gericht entschied nun, dass Musk seine Klage zu spät eingereicht habe, seine Vorwürfe seien damit verjährt. Musk will das Urteil allerdings nicht akzeptieren und hat bereits angekündigt, Berufung einzulegen. Beobachter gehen jedoch davon aus, dass ein Erfolg schwierig werden dürfte, weil es vor allem um eine Verfahrensfrage geht. Das Urteil gilt als wichtiger Sieg für OpenAI, auch mit Blick auf einen möglichen Börsengang in den kommenden Jahren.
1: Zum Sport, zuerst zur Eishockey-WM. Da hat die Schweiz gegen Deutschland gewonnen mit 6:1. Das erste Tor der Schweiz fiel erst im zweiten Drittel. Dazu sagt der Captain der Schweizer Nazi, Roman Josi:
5: Für uns ist wichtig, dass wir unser Spiel durchziehen und nicht so ja wirklich auf das Resultat schauen. Und klar möchte ich im ersten Detail schon vorne sein, aber es gibt eben sehr schwierige Spiele, es sind sehr gute Teams, die wir spielen und da braucht es manchmal Geduld. Aber ich glaube, wir wissen, was wir können und wie wir müssen spielen und das hat wieder gut gemacht.
1: Im Im zweiten Spiel des Abends verlor Schweden gegen Tschechien mit 3-4. Und Fußball: im Hinspiel der Barrage für den letzten Super League-Platz hat es keinen Sieger gegeben. Aarau und die Grasshoppers haben 0-0 gespielt. Das Rückspiel findet am Donnerstag statt. Die Börsendaten von SIX: der Dow Jones Index in New York hat 0,3% gewonnen, der Nikkei Index in Tokio fällt um 0,4%. Der Euro wird zu 91,49 gehandelt, der Dollar zu 78,58. Das waren Nachrichten von Radio SRF, verantwortlich Adrian Huber.
0: Jürg Zock, SRF Meteo, wie sieht es aus mit Sonne heute?
6: Ich habe am Vormittag wie am Nachmittag. Am Vormittag ist es noch zeitweise und ganz im Osten ziemlich sonnig. Im Mittelland, da haben wir aber zuerst stellenweise noch dichten Nebel. Und dann so Mittag und vor allem am Nachmittag gibt es von Westen her wieder dicke Wolkenfelder. Stellenweise kann ich auch ein bisschen Regen bringen. Die Temperaturen steigen nach dem kühlen Morgen am Nachmittag dann auf etwa 17 Grad.
0: SRF Verkehrsinfo 5 ab 6 Karin Brehm. Wir starten in Graubünden.
7: Da ist auf der A13-Kurs San Bernardino der Roffla-Tunnel in beiden Richtungen wegen technischen Problemen gesperrt. Und wegen dem ist die Strecke zwischen Dusi Süd und Bellizona Nord für Lastwagen in beiden Richtungen ebenfalls gesperrt. Und schneller tut es im Aargau Richtung Zürich zwischen Lenzburg und dem Birfeld.
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Grüß zurück zu dir auf Südkorea, Mike, Fifi-Club-Mitglied. Wir dürfen natürlich auch jetzt um 6 Uhr noch zu uns dazustossen. Da sind wir wirklich flexibel. Freut uns über alle, die schon am Morgen früh mit uns dabei sind. Wir gehen rein in den Dienstag. Der Crow kommt mit.

0: kann man sich wunderhübsch in den Tag rein huhuhuen. Mit der Jungle Carry On, 13 Minuten ab der 6. Oder man stimmt das Ganze ein bisschen lauter an und singt einfach gerade lauthals mit. Was ist denn da los gewesen? In der Arena in Zürich nach dem WM-Spiel gegen Deutschland. Die Schweizer Hockeyspieler auf dem Eis schauen ein bisschen ungläubig um sich herum. Nicht, weil sie gerade 1-6 gegen Deutschland gewonnen haben, sondern weil das ganze Stadion singt.
1: Ja, alle die Venus von Bümplitz gesungen, alles weiss-rot praktisch. Das Publikum begeistert von dem nächsten Auftritt von der Schweizer Hockey-Nazi. Lässt Deutschland keine Chance. Und da gibt es dann auch die grossen Begriffe nach dem Spiel. Schweizer Hockeyfest oder Demontage in mehreren Akten. Damit aber natürlich die Überlegenheit von der Schweizer gemeint, wo die Deutschen demontiert haben. So wollen das die Spieler natürlich nicht unbedingt sehen. Aber der Captain Roman Josi beschreibt es so.
2: Es ist extrem wichtig für uns, dass wir das Momentum holen können. Und wir spielen als Team, es ist extrem cool verteilt. Alle Linien haben ihren Anteil. Und es ist Fakt, so das Team können spielen.
0: Es Fakt, vor allem natürlich, wenn es eben so gut läuft.
1: Ja, ist dann auch ein bisschen einfacher, oder? Das ist ein Fakt. Drei Spiele, drei Siege und wie man gehört haben vorher die Stimmung dementsprechend. Der Nino Niederreiter, der sonst ihr NHL gespielt, wo ja wahrscheinlich auch ab und zu mal ein Match etwas los ist. Sogar er sagt, er ist begeistert.
3: Es ist unglaublich schön, wirklich die ganze Atmosphäre hier im Stadion ist wirklich einmalig und wir geniessen jeden Sieg, wir geniessen jeden Moment und es ist wirklich ein mega lässiger Match gewesen.
1: Ja, viel mehr Positives geht es glaube ich nicht mehr, oder? Aber man weiss es natürlich auch, oder? Es kann dann auch schnell ändern, vor allem nachher dann in der K.O.-Phase, wenn man bei einer Niederlage gerade aus dem Turnier rausgeht, oder? Das kannst du nicht mehr korrigieren. Aber ich würde zwar sagen, wir müssen uns momentan noch keine grossen Sorgen machen.
0: Es läuft wie geplant. Erklärtes Ziel ist eine Medaille, also eine Goldmedaille. Heute mal einen Tag Pause für die Schweiz, nochmal durchschnaufen, bevor es dann morgen schon wieder weitergeht. Die beiden Skinationen treffen aufeinander. Morgen Abend spielt die Schweiz in Zürich gegen Österreich.
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0: von The XX. I dare you, 23 ab 6. Was machen wir mit dem Dienstag? Vielleicht habt ihr schon ganz einen klaren Plan. Dürfen wir noch etwas auf eure Liste drauf tun? 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
1: 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Sogar vom Campino höchstpersönlich unterschrieben sind die Tickets.
0: Also die kann man nachher daheim einrahmen und aufhängen, also, wenn man das möchte?
1: Ja, nicht verlieren. Und ihr könnt auch jetzt schon in Warteraum tun für die Tickets, quasi in die Auswahl rein tun.
0: Was muss man machen?
1: Wir haben gedacht, die Tour, die ja heisst «Trink aus, wir müssen gehen».
0: Wie das Album, das jetzt Ende Mai dann kommt.
1: «Trink aus, wir müssen gehen», das könnte man ja darstellen in Emojis.
0: Ach, Halleluja.
1: Die ihr uns per WhatsApp könnten schon jetzt schicken, in Warteraum rein, dann kommen wir dort rein. 079 308 33 33. «Trink aus, wir müssen gehen».
0: «Trink als Emoji. Aus, wir müssen gehen». Also ja. Man kann also mir so eine Emoji-Kette machen.
1: Ja, aber noch kein Vorschlag.
0: Nein, ich mache keinen Vorschlag.
1: Kreative Vorschläge.
0: «Trink aus, wir müssen gehen» und vielleicht hören wir uns dann nach der Nacht und schicken euch zu den Toten Hosen

0: Sound aus Genf von den Stevens, Brooklyn and Me. Der Dominik Band hat deshalb drei Kurznachrichten. Es ist 6:30.
1: Kontrolleure des Bundes haben in Jordanien nur teilweise Zugang zu Schweizer Waffen erhalten. Die Schweiz kontrolliert in Käuferländern jeweils, ob die Waffen auch wirklich im Land bleiben und nicht weitergegeben werden. Diese Kontrolle habe im letzten Jahr in Jordanien nur bei einem Drittel der Waffen funktioniert, wie ein Bericht des Bundes zeigt, der SRF vorliegt. Zwei junge Männer haben in der US-Stadt San Diego drei Personen getötet bei einem islamischen Zentrum. Laut der Polizei in San Diego gibt es Hinweise auf ein Hassverbrechen. Die mutmaßlichen Täter wurden tot in ihrem Auto gefunden. Sie sollen sich selbst erschossen haben. Milliardär Elon Musk ist vor Gericht mit einer Klage gegen das KI-Unternehmen OpenAI gescheitert. Laut einer Jury in Kalifornien sind die Vorwürfe Musks verjährt. Musk hatte das Unternehmen einst mitgegründet und klagte, weil er findet, dass OpenAI die ursprüngliche Idee des Unternehmens verraten habe.
0: Ein Goal-Festival, eine Match-Demonstration, eine Macht-Demonstration. Ich glaube, so müsste es heißen, oder? Ein Kantersieg. Daniel Spichtig, die Schweizer Eishockey-Nationalmannschaft, die gewinnt an der Heim-WM. Das Gruppenspiel gegen Deutschland geht mit 6:1.
2: Nach den ersten 20 Minuten ist zwar nur 0-0 gestanden. Die Deutschen haben sich gut gewehrt, aber die Schweizer sind geduldig geblieben. Und das erste Goal in der 26. Minute war dann der berühmte Dosenöffner. Innerhalb von einer Viertelstunde haben die Schweizer gerade 5 Goal geschossen. Für die Schweizer ist es der dritte Sieg im dritten WM-Spiel. Die Deutschen müssen noch länger auf den ersten Sieg warten. Kein Sieger hat es gestern gegeben im Barrage-Hinspiel zwischen Aarau und GC. Aarau hat mehr Chancen gehabt, aber auch keine gemacht. Darum das 0:0. Jetzt kommt es zum Showdown im Rückspiel am Donnerstagabend.
0: Es ist fast ein bisschen Herbst draussen. Jürg Zog von SRF Meteo, es hat Nebel.
3: Genau, in der tieferen Lage im Mittelland, da hat es zum Teil dichten Nebel. Die Obergrenze ist bei 500-600 Meter. Und um die Jahreszeit kann sich der Nebel natürlich nicht lang halten. Der löst sich dann schon in den Morgenstunden oder spätestens so im Laufe vom Vormittag auf. Außerhalb vom Nebel, da scheint zuerst an vielen Orten noch die Sonne. Im Westen dort kommen aber schon bald neue Wolken daher. Und die Wolken, die dickeren Wolkenfelder, die ziehen dann am Nachmittag von West nach Ost übers Land und können vereinzelt durch ein paar Tropfen Regen bringen. Nach dem frischen Morgen geht es dann mit den Temperaturen aufwärts auf etwa 17 Grad.
0: SRF Verkehrsinfo, 2,5 bis 7. Karin Brämi schaut zuerst auf Graubünden.
4: Da ist auf der A13 Kurs San Bernardino zwischen Roffla und Zuvers der Roffla-Tunnel immer noch in beiden Richtungen wegen technischen Problemen gesperrt. Und wegen dem ist die Strecke zwischen Dusi Süd und Bellizona Nord für Lastwagen ebenfalls in beiden Richtungen gesperrt. Dann müsst ihr anstehen im Aargau Richtung Zürich zwischen Aarau West und Lenzburg, Zürich vor dem Gubristunnel Richtung St. Gallen ab Spreitenbach und von Winterthur her ab Baltenswil bis Zürich Ost.
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0: Und mit einem Dosenöffner im Hockey. Schönes Wort.
8: Ein Dosenöffner?
0: Einfach so der Moment, den es braucht,
8: ja,
0: damit es nachher
8: rauskommt.
0: Wo alles rauskommt.
8: Ja, natürlich.
0: Bei euch daheim ist das der Knopf am Radio, den ihr drehen könnt und dann wird es so richtig laut. Das hilft im Fall auch. Bei einem guten Start in den Tag mit euch unterwegs.
8: Andreas Forster
0: und Annik Laut.

0: gleichzeitig in diesem Song. Und genau das macht ihn so wahnsinnig gut. Tupac, Dr. Dre, California Love. Und es wird heute an diesem Dienstag ganz vieles funktionieren in eurem Leben, auch in unserem Leben. Es wird ganz vieles funktionieren, weil wir uns an Regeln halten. Nicht solche, die irgendwo in einem Gesetz drinstehen, sondern die ungeschriebenen.
1: So ungeschriebene Regeln sind auch so, man könnte glaube sagen, so unsichtbare Fäden, wie wir so ein bisschen zusammenleben,
0: absolut.
1: Oder?
0: Absolut.
1: Oder zum Beispiel die, wo es keinen Buss gibt, wenn die nicht dran haltest, aber dafür böse Blick, oder?
0: Genau die.
1: Oder auf der Rolltreppe, wenn rechts stehst und links laufst. Ungeschriebenes Gesetz eigentlich, oder?
0: Bevor du in Zug oder im Bus oder ins Tram einsteigst, lässt die Leute zuerst aussteigen.
1: Ganz genau. Und wenn es beim Kaffee holen schon jemand dort am Warten ist, dann du hast dich nicht irgendwie Vordrängler oder so, hinten dran anstehen, ungeschriebenes Gesetz.
0: Ungeschriebene Regeln und Gesetze sorgen dafür, dass unser Zusammenleben funktioniert und wir nicht wie aufgeschüchte Hühner durch den Alltag durchgehen und ständig ineinander reinputschen und aneinander geraten. Und darum wollen wir diese ungeschriebenen Regeln heute mal ganz, ganz fest umarmen. Und wir wollen sie aufschreiben.
1: Genau. Wir machen eine Liste.
0: Ja, jetzt aber.
1: Zusammen mit euch.
0: Da muss Ordnung
1: sein. Weil ganz viele von diesen Regeln eben auch ganz automatisch passieren. Man vergisst sie vielleicht fast ein bisschen, wenn ihr auch so ein ungeschriebenes Gesetz habt, wo auf die Liste drauf muss, heute Morgen 079 308 33 33, gerne schreiben, dann landet sie auf dieser Liste drauf. Auch schön finde ich zum Beispiel, wenn man anstoßt, Silvester oder irgendwo an einem Fest, in die Augen schaut.
0: Look into
1: ungeschriebenes Gesetz.
0: Ungeschriebenes Gesetz.
1: Ungeschriebenes Gesetz.
0: Da kenne ich ganz, ganz viele, die einem sehr schnell darauf einweisen, wenn man das nicht macht.
1: Ja.
0: Schau mich an.
1: Ja.
0: Eine Sprachnachricht wäre übrigens auch schön. An denen haben wir nämlich immer mega Freude. Ungeschriebenes Gesetz da bei uns auf SRF 3. 079 308 33 33.

0: aus Biel von der Dana. Blindsided. Und der Mai tut gerade so, als wäre er Oktober oder so.
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0: Jürg Zog von SRF Meteo, ein Herbstchen tatsächlich ein bisschen draussen.
2: Ja, es hat Nebel im Flachland recht verbreitet, in tieferen Orten, vor allem ein bisschen in den Flüssen. Und Siena, die Obergrenze von diesem Nebel, der liegt bei etwa 500, 600 Meter, aber eben zum Teil recht schlechte Sicht. Aber der Nebel, der hebt sich natürlich nicht lang um die Jahreszeit, löst er sich dann in den Morgenstunden schon bald einmal auf. Außerhalb vom Nebel, da scheint zuerst noch zeitweise, im Osten sogar häufig die Sonne. Es kommt aber von Westen noch schon Wolkenfälle daher und gerade zum Mittag und am Nachmittag kommen dann die Wolken die Sonne und mehr abdecken und stellenweise kann so leichter Regen geben, es wird aber bei weitem nicht überall nass. Dazu haben wir dann nach dem frischen Morgen am Nachmittag etwa 17 Grad. Dann morgen so ein bisschen der Übergangstag, wo es dann langsam richtig Sommer geht, schon ein bisschen wärmer mit etwa 20 Grad. Dazu im Flachland zum Teil sonnig, zwischen die aber auch noch ein paar mehr Wolken und gerade so ein bisschen den Bergen an, da bleibt es noch wechselhafter mit recht viel Quellwolken und um den Tag durch es dort noch ein paar Regengüsse oder sogar lokale Gewitter geben.
0: Aber du sagst Übergangstag, weil bevor wir jetzt überhektisch die Maroni-Stände wieder anfangen aufzubauen, Glacé-Stände, wären ihr angesagt, wir gehen richtig Sommer.
2: Auf jeden Fall geht dann gerade richtig ja, schon fast Hochsommer, also da ist fast nichts dazwischen. Donnerstag vielleicht noch so ein bisschen der gemäßigte Tag mit Temperatur, wie es so üblich wäre um die Jahreszeit, etwa 23 Grad, dann Freitag schon 26 Grad warm und Pfingsten, da gibt es richtig Sommerwetter, Badewetter mit 28 bis lokal 30 Grad. Dazu am Donnerstag zuerst wieder vielleicht sogar lokal noch ein bisschen Nebel, sonst schon trotz Schleierwolken häufig sonnig. Freitag und am Wochenende und um Pfingstmittag gibt es dann viel Sonnenschein. Über den Bergen vielleicht ein paar Quellwolken, aber es bleibt ziemlich sicher trocken. Ja,
0: vom Herbst in Hochsommer. Einen steilen Weg gehen wir diese Woche.
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0: Florence and the Machine, Ship to Wreck, 7 Minuten vor der 7. Und wenn ihr heute zu Fuss unterwegs sind und euer Auto drüber lädt beim Fußgängerstreifen, so ein Nicken mit Lächeln oder vielleicht so ein winkendes Danke sagen, macht's. Es gibt keinen Buß, wenn ihr es nicht macht, das ist klar, aber es ist einfach nett und es ist ein ungeschriebenes Gesetz. Und von denen, das merken wir jetzt gerade, gibt es wahnsinnig viele.
1: Genau, wir sind sie am Sammeln mit euch zusammen und von so... Wie soll ich sagen? So Leitfäden vom Zusammenleben, aber es ist ja nicht...
0: Der Kitt von der Gesellschaft.
1: Der Kitt von der Gesellschaft, aber es ist ja nicht fix. Nein. Oder ein Gesetz oder eine Regel, sondern es ist eben ungeschrieben. Und Sonja hat sich gemeldet, gerade mit mehreren Beispielen, mit mehreren sehr guten Beispielen.
2: Guten Morgen zusammen, da ist Sonja. Ui, da kommen wir ganz viel in Sinn. Zum Beispiel das lustige Grüße auf dem TÜV. Oder dass man im Yoga-Raum innen schweigt, bevor das die Yoga-Stunde anfängt. Oder dass man zum Beispiel den älteren Leuten Platz macht im Zug. Das ist doch auch so ein ungeschriebenes Gesetz. Und by the way, oder Schwangeren, das ist mir mal passiert, als ich vor Jahren schwanger war. Das hat mich zwar am Anfang ein bisschen irritiert, weil ich dachte, ich bin doch nicht so alt. Und dann habe ich gemerkt, ah, ich bin ja schwanger.
0: Kann man mal vergessen.
1: Kann man vergessen, oder?
0: Mega gut, ja. Mega gut.
1: Ganz viele gute Sachen. Und der Benni hat sich auch noch gemeldet. Und er hat eigentlich recht, oder? Wir reden von ungeschriebenen Gesetzen. Und wir haben vorher gesagt, wir machen eine Liste mit ungeschriebenen Gesetzen. Er hat natürlich recht, der Benni. Was soll denn das? Eine Liste schreiben für ungeschriebene Gesetze? Was für ein Quatsch. Nein. Wirklich keine Liste wird geschrieben für ungeschriebene Gesetze, weil sie sind ja ungeschrieben. Von dem her gerne weiterhin uns einfach schicken auf 079.
0: Wir merken sie uns im Kopf.
1: Ja, keine Liste bei ungeschriebenen Sachen. 079 308 33 33, sehr gerne.
0: Ungeschriebenes Gesetz, wenn Travis im Radio läuft, mach Schluss. Also gilt zumindest bei mir daheim. Walk in the sun.

0: Rayman, Supergirl und das Neueste vom Tag gibt's jetzt. 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
1: Die Nachrichten von SRF um 7 mit Dominik Brandt. Die Schweiz will in Jordanien ihre verkauften Waffen kontrollieren, darf aber nicht. Elon Musk zieht das KI-Unternehmen OpenAI vor Gericht ohne Erfolg. Und die Schweizer Eishockey-Nazi gewinnt an der Heim-WM auch das dritte Spiel gegen Deutschland. Das Wetter, zuerst zeitweise sonnig, dann Wolkenfelder und stellenweise Regen. Im Norden 17, im Süden 21 Grad. Wo landen Schweizer Waffen, wenn sie ins Ausland verkauft werden? Das überprüft die Schweiz mit Kontrollen vor Ort. Ein Käuferland darf die Waffen nicht weitergeben. SRF-Recherchen zeigen jetzt, letztes Jahr stieß die Schweiz in Jordanien auf verschlossene Türen. Aus dem Bundeshaus Dominik Meyer.
2: Die Schweizer Kontrolleure wollten Sturmgewehre, Pistolen, Maschinenpistolen und Schalldämpfer überprüfen. Sie wollten sicherstellen, dass das Kriegsgerät noch in Jordanien ist. Doch jetzt zeigt ein Bericht des Staatssekretariats für Wirtschaft SECO, die jordanischen Sicherheitskräfte zeigten einen Teil der Waffen schlicht nicht vor. SRF hat den Bericht über die Kontrollmission gestützt auf das Öffentlichkeitsprinzip herausverlangt. Das SECO schreibt, Zitat,
3: «Während an einer Stelle sämtliches Material verifiziert werden konnte, durften an anderer Stelle keine Überprüfungen vorgenommen werden und an wieder anderer Stelle fehlten einzelne Waffen.»
2: Geklappt habe die Inspektion nur bei etwas mehr als einem Drittel der Waffen. Für das übrige Kriegsgerät sei das Ergebnis
3: «ein klares nicht erfüllt.
2: Und das hat Folgen.
3: Das Resultat in Jordanien wird bei der Beurteilung künftiger Gesuche für den Export von Kriegsmaterial nach Jordanien zu berücksichtigen sein.
2: Das heisse nicht zwingend, dass Jordanien gar keine Schweizer Rüstungsgüter mehr erhalte. Möglich sei aber, dass bestimmte Empfänger nicht mehr beliefert würden. Das SECO bemüht sich zudem, die gescheiterten Kontrollen allenfalls in einem zweiten Anlauf nachzuholen.
1: Dominik Meyer. Bei einem islamischen Zentrum in der US-Stadt San Diego sind 3 Personen erschossen worden. Bei den Tatverdächtigen handelt es sich um einen 17- und einen 19-Jährigen. Auch sie seien tot, so die Behörden. Sie hätten sich wohl selbst erschossen. Zum islamischen Zentrum gehört neben einer Moschee auch eine Schule. Da es sich um eine religiöse Einrichtung handle, gehe man bis auf Weiteres davon aus, dass es sich um ein Hassverbrechen handelt, so die Behörden. Der Streit zwischen Milliardär Elon Musk und OpenAI ist vor Gericht entschieden worden, zumindest vorerst. Eine Jury in Kalifornien hat die Klage von Musk gegen das KI-Unternehmen abgewiesen, das er einst mitgegründet hatte. Wirtschaftsredaktor Sven Zaug.
4: Elon Musk hatte Sam Altman, dem Chef von OpenAI, vorgeworfen, die ursprüngliche Idee des Unternehmens verraten zu haben. OpenAI, bekannt für seinen KI-gestützten Chatbot ChatGPT, sei einst als gemeinnützige Organisation gegründet worden, um künstliche Intelligenz zum Wohl der Menschheit zu entwickeln. Später wandelte sich das Unternehmen unter Sam Altman aber zu einem gewinnorientierten Konzern, unter anderem mit Milliardeninvestitionen des US-Tech-Konzerns Microsoft. Das Gericht entschied nun, dass Musk seine Klage zu spät eingereicht habe, seine Vorwürfe seien damit verjährt. Musk will das Urteil allerdings nicht akzeptieren und hat bereits angekündigt, Berufung einzulegen. Beobachter gehen jedoch davon aus, dass ein Erfolg schwierig werden dürfte, weil es vor allem um eine Verfahrensfrage geht. Das Urteil gilt als wichtiger Sieg für OpenAI, auch mit Blick auf einen möglichen Börsengang in den kommenden Jahren.
1: Zum Sport, zuerst zur Eishockey-WM. Da hat die Schweiz gegen Deutschland gewonnen mit 6:1. Es ist der dritte Sieg im dritten Spiel. Bis zum ersten Tor brauchte die Schweiz Geduld, es fiel erst im zweiten Drittel. Dazu sagt der Captain der Schweizer Nazi, Roman Josi.
5: Für uns ist wichtig, dass wir unser Spiel durchziehen und nicht so ja, wirklich auf das Resultat schauen. Und klar möchte ich im ersten Drittel schon vorne sein, aber es gibt eben sehr schwierige Spiele, es sind sehr gute Teams, die wir spielen. Und da braucht es manchmal Geduld, aber ich glaube, wir wissen, was wir können und wie wir müssen spielen. Und das hat auch wieder gut gemacht.
1: Im zweiten Spiel des Abends verlor Schweden gegen Tschechien 3:4. Und Fußball: im Hinspiel der Barrage für den letzten Super League-Platz hat es keinen Sieger gegeben. Aarau und die Grasshoppers haben 0:0 gespielt. Das Rückspiel in Zürich findet am Donnerstag statt. Die Börsendaten von SIX: der Dow Jones Index in New York hat 0,3% gewonnen. Der Nikkei Index in Tokio fällt um 0,4%. Der Euro wird zu 91,44 Rappen gehandelt, der Dollar zu 78,59 Rappen. Das waren Nachrichten von Radio SRF, verantwortlich Adrian Huber.
6: Jürzog, SRF Meteo, ist ein kühler Start in den Tag.
7: Ziemlich frisch aktuell, in Bischofszell im Kanton Thurgau nur gerade 2 Grad, in Thun etwa 3 Grad und in Basel und Chur 7 Grad. Aber am Nachmittag geht es schon mal aufwärts auf etwa 17 Grad. Dazu der Vormittag, also in allem der freundliche Teil des Tages, an vielen Orten scheint noch die Sonne. Im Flachland, Mittelland, da haben wir aber zuerst stilleweise noch dichten Nebel. Dann aber am Mittag und am Nachmittag gibt es aus Westen dickere Wolkenfelder, die verdecken dann zeitweise die Sonne und kann vereinzelt durch ein bisschen Regen bringen.
6: SRF Verkehrsinfo, 5 ab 7. Karin Brehm, wir schauen zuerst in die Region Solothurn.
8: Da brauchen wir länger Richtung Bern zwischen Herkingen und Niederbipp. Im Aargau Richtung Zürich zwischen Aarau-West und dem Bierfeld. Zu Zürich stehen vor dem Gubristunnel Richtung St. Gallen ab Spreitenbach und ab Burdorf Süd. Von Winterthur her ab Efretiken bis Zürich-Ost. Und im Graubünden auf der A13 kurz an Bernardino zwischen Roffla und Zufers ist der Roffla-Tunnel immer noch in beide Richtungen wegen technischen Problemen gesperrt. Und wegen dem ist die Strecke zwischen Dusi Süd und Bellizona Nord für Lost ebenfalls in beide Richtungen gesperrt.
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6: Und mit ganz, ganz vielen ungeschriebenen Regeln und Gesetzen, die von euch hier bei uns reinflattern auf 079 308 33 33.
11: Salut zusammen, hier ist der

0: Dann muss der Ball über die Linie schießen.
1: Ja. Ball über die Linie schiessen. Ziel von GC oder eben auch Aarau an diesem Donnerstag im Barrage-Rückspiel.
2: Ja, und freudig Fragen beantworten zu einem Buchstaben, das ist dann heute Morgen hier bei uns, 10 vor 8 Uhr.

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1: Lila Wolken, 14 Minuten ab der 7. Und wenn der Dienstag noch ein bisschen zäh tut mit euch, gebt ihr noch nicht auf. Es kann auch noch alles anders und richtig gut kommen. Bestes Beispiel, der Hockeymatch von der Schweiz gestern gegen Deutschland an der WM. Das Resultat sieht super souverän aus. 6-1 gewinnt die Schweiz gegen Deutschland. Aber Christoph Stärchi live hat es mit uns verbunden. Du hast das Spiel gestern für uns kommentiert. So klar, wie das Resultat aussieht, ist der Match nicht von Anfang an gewesen?
2: Nein, überhaupt nicht. Die Schweizer haben sich 25 Minuten lang richtig schwer getan. Sie sind nicht wirklich in die Gänge gekommen. Oder anders gesagt, die Deutschen haben sich mit allen Mitteln gewehrt. Harte Checks, aggressives Spiel, richtige mühsame Gegner, die den Schweizer das Leben hat schwer gemacht. Genau so haben sie die Deutschen erwartet, hat der Trainer Jan Gadieu gesagt.
3: Wir haben das erwartet, dann ein bisschen. Wir haben mit den Jungs geredet, und dass sie werden Emotionen bringen und reinkommen. Vielleicht wir hatten ein bisschen weniger gute Beine gegenüber die ersten zwei Spiele, aber das gehört zum Eishockey auch. Lernen ein bisschen. Alles kann nicht immer gut gehen. Wenn sie schießen das erste Tor, es kann ein ganz anderes Spiel sein.
2: Aber die Schweizer haben das erste Goal geschossen. Der Dennis Malgin in Unterzahl. Und das hat die Büchse eben aufgetan.
1: Also von 0-0 auf 5-0 alles in diesem zweiten Drittel. Da haben die Schweizer ein bisschen Muskeln spielen, oder?
2: Das 1-0 hat den Deutschen den Stecker gezogen. 3,5 Minuten später war es schon 3-0 gewesen. Die Schweizer sind bis zum 5-0 quasi geflogen. Aber es ist ihnen auch leicht gemacht worden. Die Deutschen sind einen Moment lang völlig neben den Schuhen gestanden. Der Captain der Schweizer, der Roman Josi, sagt es ein bisschen diplomatischer als ich.
4: Ja, es ist vielleicht ein bisschen einfach, die 5 Goal. Ich würde nicht sagen, dass es ein 5-0-Spiel war, vielleicht am 2. oder 3. Aber für uns ist es extrem wichtig, dass wir eben so Situationen, wo es zuerst nicht eng ist, 0-0, dass wir unser Spiel weiterspielen. Und das haben wir sehr gut gemacht.
2: Unter dem Strich ein mühsamer Start, die Leistung durchgezogen und den dritten Sieg eingefahren.
1: Wie gut war die Stimmung in der Halle?
2: Ja, die Schweizer Fans, die sind Weltklasse. In jedem von diesen drei Spielen hat es immer wahnsinnig laute Momente gegeben. Gestern für mich der Höhepunkt nach dem Match. Da ist kurz Gurtenfeeling, Open-Air-Feeling aufgekommen. 10'000 Leute im Stadion haben die Venus von Bümplitz gesungen. Ich sage dir, Hühnerhaut pur.
1: Da haben sogar die Spieler ein bisschen ungläubig aus der Wäsche geschaut, wie gut das ganze Stadion gesungen hat. Nächste Chance zum ganz, ganz laut die Venus singen. Morgen Nachmittag, 20:04 gegen Österreich. Wir üben schon mal viel Liebe für Schweizer Hockey und
5: viel Liebe für Musik.
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0: Es mausert sich langsam aber sicher zu einem ungeschriebenen Gesetz. Wenn die Schweizer Hockey-Nazi gewinnt, dann wird der gesungen. So wie gestern nach dem 6:1-Sieg im dritten Gruppenspiel gegen Deutschland. Die Venus von Bümplitz, das ganze Stadion singt. Die Hockeyspieler, die nachher raus in die Katakomben sind, haben es auch noch ein bisschen mitgesungen.
1: Ja. Und Céline schreibt gerade auf 079-308-33-33 per WhatsApp ungeschriebenes Gesetz. Könnte man den eigentlich nicht zur ungeschriebenen Schweizer Nationalhymne machen?
0: Ui, da kommen jetzt grosse Anträge. Ja. Aber wir sammeln sie ja heute Morgen, die ungeschriebenen Gesetze und Regeln, die unser Zusammenleben einfacher machen, weil sich die meisten Leute daran halten. Und wenn mal jemand nicht, dann gibt es zwar keinen Bus, aber ganz sicher einen bösen Blick.
1: Genau, und da können wir spannende Vorschläge freuen. Natürlich auch der Klassiker immer drunter, oder? Auf der Rolltreppe links laufen, rechts anstehen. Der Ivo schreibt, man redet nicht im ersten Tram. Auch ein ungeschriebenes Gesetz.
0: Gibt's ganze Lieder drüber?
1: Sehr richtig auch. Oder der Livio hat uns auch geschrieben, ungeschriebenes Gesetz vor dem DH-Termin beim Zahnarzt oder Zahnärztin.
0: Nochmal Zahnsiedeln.
1: Zähne putzen und Zahnsiedeln. Ganz genau. Ungeschriebenes Gesetz.
0: Ja, und dann knallhart lügen, wenn sie fragt, und wie läuft's mit der Zahnseide? Sehr gut.
1: Sehr gut.
0: Sehr gut. Heute habe ich.

0: Der neue von Conan Gray, The Best. Der Dominik Brandt hat die SRF 3 Kurznachrichten. Es ist 7:30.
1: Kontrolleure des Bundes haben in Jordanien nur teilweise Zugang zu Schweizer Waffen erhalten. Die Schweiz kontrolliert in Käuferländern jeweils, ob die Waffen auch wirklich im Land bleiben und nicht weitergegeben werden. Diese Kontrolle habe im letzten Jahr in Jordanien nur bei einem Drittel der Waffen funktioniert, wie ein Bericht des Bundes zeigt, der SRF vorliegt. Zwei junge Männer haben in der US-Stadt San Diego drei Personen getötet bei einem islamischen Zentrum. Laut der Polizei in San Diego gibt es Hinweise auf ein Hassverbrechen. Die mutmaßlichen Täter wurden tot in ihrem Auto gefunden. Sie sollen sich selbst erschossen haben. Die Europäische Raumfahrtagentur ESA hat einen Satelliten ins All geschickt vom Weltraumbahnhof in Französisch-Guayana. Mit der Mission soll untersucht werden, wie das magnetische Schutzschild der Erde auf das Wetter im Weltraum reagiert, also zum Beispiel auf Sonnenstürme. Wichtige Teile für die Mission kommen aus der Schweiz, zum Beispiel die Spitze der Rakete.
0: Die Schweizer Eishockey-Fans haben gestern einen 6:1-Sieg können feiern. Die Schweizer Fußballfans haben sich im Barrage-Hinspiel mit einem 0:0 müssen begnügen. Daniel Spichtig von SRF Sport.
2: 0:0 ist zwar nach dem ersten Drittel auch noch gestanden im WM-Gruppenspiel zwischen der Schweiz und Deutschland, aber nach dem ersten Goal von der Schweizer im Mitteldrittel sind die Deutschen aus dem Konzept gekommen und die Schweizer haben ein Goal nach dem anderen geschossen. Der 6:1-Sieg war der dritte Sieg. Die Schweizer sind zusammen mit Finnland an der Tabellenspitze nach 3 von 7 Gruppenspielen. Im Barrage-Hinspiel zwischen Aarau und GC hat es eben kein Goal gegeben. Die Aarauer haben zwar die besseren Chancen gehabt, haben es aber nicht geschafft, daheim vorzulegen. Immerhin vor einem Jahr haben das Barrage-Hinspiel gegen GC 0:4 verloren. Das Mal ist vor dem Rückspiel am Donnerstag noch alles offen.
0: Wo gibt es heute am meisten Sonne, Jürg Zog von SRF Meteo?
3: In der Ostschweiz, in Graubünden und im Tessin scheint jetzt mal die nächsten Stunden meistens die Sonne. Vereinzelt hat es aber Nebel, aus uns im Flachland zum Teil neblig. Und eben in den anderen Gebieten tötet sich schon bald einmal erste Wolkenfelder auf. Zuerst kann die Sonne noch rüberscheinen, dann am Mittag und am Nachmittag werden die Wolken von Westen aber immer dichter. Sie können dann auch stellenweise ein bisschen Regen bringen. Die Temperaturen steigen auf etwa 17 Grad.
0: SRF Verkehrsinfo, 7:30, Karin Brenner. Wir schauen zuerst in die Region Luzern.
4: Da müsst ihr anstehen von Basel her ab Neuenkirch, im Solothurnischen Richtung Bern zwischen Herkingen und Niederbipp, im Aargau Richtung Zürich zwischen Aarau-West und Lenzburg. In Zürich stehen vor dem Gubristunnel Richtung St. Gallen ab Spreitenbach und ab Burdorf Süd, von Winterthur her ab Efretiken bis Zürich-Ost. Und in Graubünden ist der Rofflatunnel zwischen Roffla und Zufers immer noch in beide Richtungen wegen technischen Problemen gesperrt. Und darum ist auch die Strecke zwischen Dusi Süd und Bellizona Nord für Lost. Lastwagen in beiden Richtungen gesperrt.
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0: Können wir es nochmal haben? Wie ist jetzt das gegangen mit dem ABC?
7: Salut zusammen, hier ist der Roger. Ein ungeschriebenes Gesetz. 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
8: Jawohl.
9: Mitraten?
0: Oder? Mitmachen.
9: Mitmachen.
0: Seit über 30 Jahren spielen wir den schönsten Wecker, den das Land je gesehen hat, mit euch zusammen. Und ungeschriebenes Gesetz, jemand von euch macht es live mit uns im Radio.
9: Mhm.
0: Wer braucht eine kleine Herausforderung? 0848 300 333, das ist die Telefonnummer. Direkt zu uns 0848 300 333. Wir spielen am 10 vor 8.

0: Die krüspelige Stimme, die gehört am Nico Santos, All Time High. 20 Minuten vor der Nacht und auch ein Milliardär kann mal verlieren.
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0: Der Elon Musk, Gründer von Tesla, hat vor Gericht in den USA eine Niederlage kassiert. Ihr habt es gehört in den Nachrichten. Er hat die Firma OpenAI verklagt vor 2 Jahren und hat einen Schadenersatz von mehr als 100 Milliarden Dollar verlangt. Das Gericht hat diese Klage jetzt zurückgewiesen. Manuel Rentsch aus der SRF Wirtschaftsredaktion, wie deutlich ist das Urteil gewesen?
2: Ja, sehr deutlich, muss man sagen. Und das ist auch das, was außergewöhnlich ist, wie schnell das Urteil von der Jury gekommen ist und dann auch, wie schnell die Richterin das dann auch bestätigt hat. Die Verhandlungen waren nur ganz kurz gewesen. Es ist eine deutliche Niederlage für Elon Musk.
0: Fasst der Fall für uns mal kurz zusammen. Was ist der Kern von der Sache?
2: Also es ist ja so, dass OpenAI vor gut 10 Jahren gegründet worden ist. Das ist die Firma, die man kennt, wegen ChatGPT, der künstlichen Intelligenz. Bei der Gründung ist der Elon Musk zuerst noch dabei gewesen, hat ein paar Millionen gezahlt, investiert und ist dann aber schon 2018 wieder ausgestiegen bei der Firma. Viel später, erst 2024, hat er dann eine Klage gegen OpenAI eingereicht mit dem Argument, die Firma hat sich vor einer Nicht-Profit-Organisation gewandelt zu einem gewinnorientierten Unternehmen. Die Jury und das Gericht kommt jetzt aber zum Schluss, die Klage sei viel zu spät eingereicht worden und ist dann gar nicht auf den Inhalt der Klage eingegangen.
0: Also so viel zum Fall. Ist es am Elon Musk tatsächlich nur darum gegangen, dass er mit der Firma nicht einverstanden ist oder steckt da mehr dahinter?
2: Es geht schon um wesentlich mehr. Es geht darum, welche Firma mit der KI am erfolgreichsten ist, kann sich durchsetzen und vor allem auch am meisten Geld von den Investoren bekommt. Das ist der Punkt. Wir stehen nämlich vor einer neuen Phase. Gerade 3 grosse Firmen wollen innerhalb von einem Jahr an die Börse, wollen also richtig Kohle machen, auch für die Investoren, Geld verdienen. Das ist SpaceX von Elon Musk und dann OpenAI und Anthropic, die stehen also in Konkurrenz und wollen alle an die Börse.
0: Es geht also ums ganz grosse Geld. Was ist der Plan und wer hat da die Nase vorne?
2: Ja, als erstes kommt SpaceX an die Börse, schon gleich, nächsten Monat wahrscheinlich. SpaceX, das ist eigentlich eine Weltraumfirma mit Satelliten, Raketen, Starlink. Und aber auch der Bereich der künstlichen Intelligenz gehört zumindest zum Teil dabei dazu, XIA. Und SpaceX wird vom Elon Musk kontrolliert und kommt auf einen geschätzten Börsenwert von fast 2'000 Milliarden Dollar. OpenAI wiederum will auch an die Börse. Die Firma kommt auf einen Wert von mehr als 800 Milliarden Dollar. Und Anthropic mit der KI Claude, die kommt auf einen Wert von bis zu 1'000 Milliarden Dollar. Also wenn man die Zahlen hört, dann sieht man, was da auf dem Spiel steht. Und alle 3 Firmen wollen zumindest einen Teil von ihren Aktien verkaufen und suchen Investoren. Der Elon Musk hat jetzt mit seiner Klage probiert, zumindest einen von den Konkurrenten auszubremsen, also OpenAI, abzulenken auch, dass sich die nicht so auf den Börsengang konzentrieren können. Und das ist zum Teil gelungen, auch wenn die Klage jetzt abgelehnt worden ist.
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0: Valentino Vivace. Sound aus dem Tessin für den Dienstagmorgen auf SRF 3, Fiore.

0: Red Hot Chili Peppers, an der Seite, 9 Minuten vor der Nacht. Und das, was jetzt passiert, ist Familienbusiness.
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0: Familienbusiness bei der Familie Visconti. Ophelia haben wir live am Telefon. Ist 11, geht in die 5. Klasse. Guten Morgen, Ophelia.
3: Guten Morgen.
0: Du bist nicht allein. Wer ist alles bei dir und kann dich hoffentlich unterstützen bei dieser Runde ABC SRF 3?
3: Meine Schwester Tosian, meine Mutter Sophia.
0: Also gut. Hast du sie noch am Telefon? Haben alle die Ohren gespitzt? Sind ihr bereit für eine Runde? Was machst du, wenn du in der Schule nervös bist, zum Beispiel vor einer Prüfung? Hast du irgendeinen Trick?
3: Ich tue einmal die Augen so kreisen und in der Luft ein liegendes Achti machen.
0: Das ist nicht wahr. Hilft das?
3: Ja.
0: Können wir das schnell zusammen machen? Also Augen kreisen und in der Luft ein liegendes Achti. Okay. Ich spüre es, wir kommen in die Zone rein.
4: Wir kommen das echt näher.
0: Wo das könnte gut kommen. Andreas Forster ist auch da, er ist heute ein Schiedsrichter.
4: Ophelia, wir spielen heute mit dem U wie ungeschriebene Gesetze. Also ein U, Spiel natürlich immer gleich, 12 oder mehr Richtige brauchen wir, 45 Sekunden geht das Ganze und wenn du irgendwo hängen bleibst oder nicht gerade eine Antwort weisst, unbedingt weiter sagen. Und wenn ihr im Team sind, ich muss so sagen, es ist nicht ganz ein einfaches, Bubi einfaches ABC, einfach dein Team rundherum reinrufen.
0: Genau.
3: Ja.
0: Ophelia, deine 45 Sekunden mit U, die laufen ab jetzt. Einheitliche Kleider.
3: Und?
0: Der Weg von Planeten.
3: Umlaufbahn.
0: Ein Kanton.
3: Uri.
0: Nicht der direkte Weg.
3: Umweg.
0: Ohne Ende.
3: Unendlich.
0: Wenn man es nicht sieht.
3: Unsichtbar.
0: Entscheid im Gericht. Macht die Sonne am Morgen.
3: Unteraufgang.
0: Kleine Gitarre.
3: Ukulele.
0: Zeigt Zeit an.
3: Uri.
0: Hockey in der Turnhalle. Weltall.
3: Universum.
0: Anders anlegen. Dorthin geht man studieren.
3: Und
0: also das mit dem gleichzeitig Antworten geben, das funktioniert bei der Familie Visconti in Zürich tipptopp. Ah! Schön!
4: Und so gestaffelt auch, weißt du? So ein bisschen im Hintergrund, dann so, es kommt immer alles.
0: Ophelia, wie geht's dir?
3: Gut.
4: Würde ich auch sagen, Ophelia. Auflösen müssen wir noch kurz entscheiden im Gericht. Das haben wir aber im Team noch nachgereicht.
0: Es ist einfach gekommen. Irgendwo hinten habe ich es gehört.
4: Habe ich auch gehört. Und darum, es ist alles rechtzeitig gekommen und auch richtig. Es sind 14
0: Nein.
4: Richtige für euch.
0: Ophelia, Ossian, Sophia, ihr habt das richtig grossartig gemacht. Jetzt müsst ihr euch einfach darum streiten, was ihr mit dem Preis macht. 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Und natürlich ein goldiges Zertifikat, um irgendwo bei euch daheim aufhängen, das beweist, ihr habt nicht noch mitgemacht. Ihr habt abgeräumt im Familienteam. Danke euch fürs Mitmachen. Und ganz einen schönen Tag euch.
3: Danke.
4: Tschüss.
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0: Und da müssen wir noch schnell auf die Strasse. SRF Verkehrsinfo 5 vor 8. Wir haben Karin Bremen aktuelle Meldung, und zwar Vorsicht im Seeland.
5: Und dazwischen können wir da schon wieder entwarnen. Das ist auf der A6 Biel-Liss zwischen Brückmoos und Liss Nord. Da war eine Person auf dem Töffli unterwegs gewesen. Die ist jetzt aber schon wieder weg da, also wieder freie Fahrt.
0: Gut, das nehmen wir natürlich sehr gerne. Wenn ihr irgendetwas seht oder wisst, was wir noch nicht auf dem Schirm haben, gerne durchgeben. 0800 888 123. Es ist die Staumeldernummer 0800 888 123.

0: es gibt die Songs, die könnte man eigentlich noch ein bisschen länger hören, wenn man doch nur... Ah, wir haben ja Zeit.
1: Rewind.
0: Nehmen wir nochmal eine extra Portion.

0: Justin Bieber, Selena Gomez, Ed Sheeran, Britney Spears, für all die hat Julia Michaels schon Songs geschrieben. Wir haben sie gerade gehört mit ihrem Issues. Wir gehen miteinander rein in den Dienstag, den 19. Mai, gut informiert. 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
1: Die Nachrichten von SRF um 8 mit Dominik Brandt. Guten Morgen. Die Schweiz will in Jordanien ihre verkauften Waffen kontrollieren, darf aber nicht. Nach dem Eurovision Song Contest tritt in Moldau der Chef des öffentlich-rechtlichen Senders zurück, wegen der Punktevergabe der Jury. Und wieder ein Sieg an der Heim-WM, die Schweizer Eishockey-Nazi gewinnt gegen Deutschland. Das Wetter, zuerst zeitweise sonnig, dann Wolkenfelder und stellenweise Regen, im Norden 17, im Süden 21 Grad. Wo landen Schweizer Waffen, wenn sie ins Ausland verkauft werden? Das überprüft die Schweiz mit Kontrollen vor Ort. Ein Käuferland darf die Waffen nicht weitergeben. SRF-Recherchen zeigen jetzt, letztes Jahr stieß die Schweiz in Jordanien auf verschlossene Türen. Aus dem Bundeshaus Dominik Meyer.
2: Die Schweizer Kontrolleure wollten Sturmgewehre, Pistolen, Maschinenpistolen und Schalldämpfer überprüfen. Sie wollten sicherstellen, dass das Kriegsgerät noch in Jordanien ist. Doch jetzt zeigt ein Bericht des Staatssekretariats für Wirtschaft SECO, die jordanischen Sicherheitskräfte zeigten einen Teil der Waffen schlicht nicht vor. SRF hat den Bericht über die Kontrollmission gestützt auf das Öffentlichkeitsprinzip herausverlangt. Das SECO schreibt, Zitat,
3: während an einer Stelle sämtliches Material verifiziert werden konnte, durften an anderer Stelle keine Überprüfungen vorgenommen werden und an wieder anderer Stelle fehlten einzelne Waffen.
2: Geklappt habe die Inspektion nur bei etwas mehr als einem Drittel der Waffen. Für das übrige Kriegsgerät sei das Ergebnis
3: ein klares nicht erfüllt.
2: Und das hat Folgen.
3: Das Resultat in Jordanien wird bei der Beurteilung künftiger Gesuche für den Export von Kriegsmaterial nach Jordanien zu berücksichtigen sein.
2: Das heiße nicht zwingend, dass Jordanien gar keine Schweizer Rüstungsgüter mehr erhalte. Möglich sei aber, dass bestimmte Empfänger nicht mehr beliefert würden. Das SECO bemüht sich zudem, die gescheiterten Kontrollen allenfalls in einem zweiten Anlauf nachzuholen.
1: Zumeldungen in Kurzform. Zwei junge Männer haben in der US-Stadt San Diego drei Personen getötet bei einem islamischen Zentrum. Laut der Polizei in San Diego gibt es Hinweise auf ein Hassverbrechen. Die mutmaßlichen Täter wurden tot in ihrem Auto gefunden. Sie sollen sich selbst erschossen haben. Die Europäische Raumfahrtagentur ESA hat einen Satelliten ins All geschickt vom Weltraumbahnhof in Französisch-Guayana. Mit der Mission soll untersucht werden, wie das magnetische Schutzschild der Erde auf das Wetter im Weltraum reagiert, also zum Beispiel auf Sonnenstürme. Wichtige Teile für die Mission kommen aus der Schweiz, zum Beispiel die Spitze der Rakete. In Moldau sorgt die Punktevergabe der Jury am Eurovision Song Contest für Kritik. Nun zieht der Leiter des öffentlich-rechtlichen Radio- und Fernsehsenders die Konsequenzen, er tritt zurück. Die Jury in Moldau hat dem Nachbarland Rumänien deutlich weniger Punkte gegeben als das moldauische Fernsehpublikum. Die Ukraine erhielt gar keine Punkte. Weil Moldau zu beiden Ländern enge Beziehungen pflegt, ist Kritik aufgekommen, auch an der Zusammensetzung der Jury. Dafür übernehme er die Verantwortung, so der Leiter des Senders zu seinem Rücktritt. Zum Sport, zuerst zur Eishockey-WM. Da hat die Schweiz gegen Deutschland gewonnen mit 6:1. Es ist der dritte Sieg im dritten Spiel. Bis zum ersten Tor brauchte die Schweiz Geduld, es fiel erst im zweiten Drittel. Dazu sagt der Captain der Schweizer Nazi, Roman Josi.
4: Für uns ist wichtig, dass wir unser Spiel durchziehen und nicht so wirklich auf das Resultat schauen. Und klar möchte ich im ersten Detail schon vorne sein, aber es gibt eben sehr schwierige Spiele, es sind sehr gute Teams, die wir spielen. Und da braucht es manchmal Geduld, aber ich glaube, wir wissen, was wir können und wie wir müssen spielen. Und das hat auch wieder gut gemacht.
1: Im zweiten Spiel des Abends verlor Schweden gegen Tschechien 3:4. Und Fußball, im Hinspiel der Barrage für den letzten Super League-Platz hat es keinen Sieger gegeben. Aarau und die Grasshoppers haben 0:0 gespielt. Das Rückspiel in Zürich findet am Donnerstag statt. Zu den Börsendaten von SIX. Der Dow Jones Index in New York hat 0,3% gewonnen. Der Nikkei Index in Tokio fällt um 0,5%. Der Euro wird zu 91,48 gehandelt. Der Dollar zu 78,56. Das waren Nachrichten von Radio SRF. Verantwortlich Adrian Huber.
0: Es ist im Moment noch ein frischer Dienstag. Ihr Zog von SRF Meteo, wie sehen die Temperaturen am Nachmittag aus?
5: Ja, es gibt so 17, 18 Grad. Dann am Nachmittag geht jetzt eben jeden Tag so 2, 3 Grad aufwärts. Und darum, wenn wir ein bisschen in die Zukunft schauen, ab dem Samstag bedeutet das sommerliche 28 Grad, die wir dann haben. Heute eben noch nicht so richtig sommerlich, aber immerhin die 18 Grad. Dazu am Vormittag im Flachland stellenweise Nebel, sonst noch recht sonnig. Dann am Nachmittag gibt es dicke Wolkenfelder, stellenweise bringen die auch ein bisschen Regen.
0: SRF Verkehrsinfo, 5:08, Karin Brem, du schaust zuerst in die Region Solothurn.
6: Da braucht ihr länger Richtung Bern zwischen Herkingen und Wangen oder Aare. Im Aargau Richtung Zürich zwischen Lenzburg und Baden-West. In Zürich stehen vor dem Gubristunnel Richtung St. Gallen ab Dietikon und ab Burdorf Süd. Von Winterthur her ab Befretiken bis Zürich Ost. Dann schauen wir uns Toggenburg. Da ist in Lütisburg ein Unfall passiert. Darum staut es zwischen Bitschwil und Lichtensteig in beide Richtungen. Ich brauche da eine gute halbe Stunde länger. Und in Graubünden, da ist der Roffla-Tunnel zwischen Roffla und Zufers immer noch in beide Richtungen gesperrt, das wegen technischen Problemen. Und darum ist auch die Strecke zwischen Dusi Süd und Bellizona Nord für Lastwagen ebenfalls in beide Richtungen gesperrt.
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0: Gewisse Sachen macht mehr. Einfach so aus Nettigkeit, Anstand, Respekt. Wenn man irgendetwas so formulieren kann, mehr macht es halt so. Dann kann man eigentlich fast darauf gehen, dass dahinter ein ungeschriebenes Gesetz oder eine ungeschriebene Regel steht.
9: Genau, wir lernen ja auch heute ein bisschen, oder? Es ist so der Kit, der uns zusammenhebt und das Zusammenleben organisiert, oder? Der Werner hat sich auch gemeldet, 079-308-3333, was er für so ein Gesetz haltet.
10: Ein ungeschriebenes Gesetz ist für mich auch, wenn ich einen Raum betrete, wo Leute drin sind, dann sage ich Grüezi. Und wenn ich den Raum wieder verlasse, dann sage ich Adieu. Und denke vielleicht noch einen schönen Tag dazu.
9: Ja. Kommt doch wieder auf an, wo?
0: Ja, also
9: Fußballstadion.
0: Bahnhofshalle.
9: Bahnhofshalle.
0: Hallo! Tschüss!
9: Aber grundsätzlich.
0: Aber auch dort könnte man es machen. Yeah. Finde ich gut. Finde ich gut. Es gibt auch ein ungeschriebenes Gesetz hier bei SRF 3, das lautet, wenn ein Konzert ausverkauft ist, heisst das noch lange nicht, dass wir euch nicht trotzdem hinschicken können. Wir haben Tickets

0: neue Sound. Lucas Graham, To Know a Girl, 12 Minuten ab der Nacht. Und es gibt, wir haben es ja von ungeschriebenen Gesetzen und Regeln heute, es gibt auch ein ungeschriebenes Gesetz in der Musik, zum Beispiel das.
1: Dass es auf jeden Fall besser ist,

0: ein bisschen zu früh zu gehen als ein bisschen zu spät.
1: Habt ihr ihn erkannt? Der Campino-Frontmann von den Toten Hosen. Und der Campino hat uns versprochen, sie haben das ungeschriebene Gesetz also total im Griff.
0: Ich habe lieber Leute, die sagen, ey, das war aber schade, dass die nicht mehr gibt, als dass die Leute sagen, also die letzten Shows hätten wir uns nicht ansehen müssen. Das ist ja betrüblich. Und das kann ich versprechen. In diesem und im nächsten Jahr, diese Kraft haben wir noch, die Dinger mit Vollgas zu Ende zu fahren.
1: Wie wäre es, wenn ihr dabei seid, wenn sie es zu Ende fahren?
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1: Und für alle, die jetzt ganz panisch sind, was die Toten Hosen, was sie hören, was ist also, wir müssen vielleicht noch schnell den Faktencheck machen. Die Toten Hosen hören noch nicht gerade komplett auf.
3: Nein, aber es ist so etwas wie so ein langsamer, wie sagt man, so ein Rückzug, oder? Ende Mai kommt ihr ein neues Album und das wird das letzte Studioalbum von ihnen sein. Also das letzte Mal neue Songs von ihnen. Das haben sie gesagt. Der Titel, der schreit auch ein bisschen nach dem eben Abschied und Rückzug. Trink aus, wir müssen gehen.
1: Ja, und mit dem Album sind sie auf Tour. Samstag, 20. Juni, das ist ziemlich genau in einem Monat, spielen sie im Letzigrund in Zürich. Ja, die Chancen ist natürlich ausverkauft. Mhm.
3: Und das eben auch ein ungeschriebenes Gesetz. Wir geben euch sehr gerne Tickets für das ausverkaufte Konzert mit. Zwei Sitzplätze-Tickets und zwei solche, die ihr nach dem Konzert gerne aufbewahren, sind nämlich signiert vom Campino höchstpersönlich.
1: Also, wenn ihr euch wollt, ins Rennen bringen für die zwei Tickets, Toten Hosen am Samstag, ja, 20. Juni im Letzi in Zürich, schickt uns ihren Albumtitel als, Achtung, Emojis. Trink aus, wir müssen gehen. Wie, mit welcher Emoji-Kombination könnte man diesen Titel super darstellen?
3: Trink aus, wir müssen gehen.
1: 079 308 33 33, das ist die Nummer. Trink aus, wir müssen gehen. 079 308 33 33. Und vielleicht läutet in ein paar Minuten bei euch das Telefon.

0: If you don't know, Anna Rossinelli, liebe Grüße auf Basel, an dieser Stelle 22 ab 8. Und ich glaube, die Emojis, die sind jetzt dann aufgebraucht, weil ganz, ganz viele von euch wollen zu ihnen. Toten Hosen. Am Samstag, 20. Juni, in gut einem Monat spielen sie im Letzi in Zürich. Ihre Tourtitel, auch der Titel vom Album «Trink aus, wir müssen gehen». Und wir haben gedacht, das sind zwei Sitzplätze für ein ausverkauftes Konzert. Wir wollen euch ein bisschen fordern. Ja. Gebt uns den Albumtitel «Trink aus, wir müssen gehen» in einer Emoji-Abfolge.
1: Durre. Genau. Und du sagst richtig, ich glaube, die Emojis sind in der Schweiz jetzt dann ausverkauft.
0: Jetzt keine mehr.
1: Also,
0: Leck, Bobby.
1: Es rebelt seit dem 8. und auch schon vorher am Morgen permanent mit euren Vorschlägen.
0: Unter anderem hat sich Nora Hablützel aus Algetshausen im Kanton St. Gallen bei uns gemeldet. Ja. Guten Morgen, Nora.
2: Guten Morgen miteinander.
0: Und lass dich nicht irritieren, wenn es hinterher so blinkt. Das sind einfach die anderen, die auch noch gerne würden
1: die ganze
0: sich
1: Zeit
0: in Pole-Position bringen. Wir verwünschen dich, du bist jetzt gerade aus dem Zürich HB aus dem Zug ausgestiegen. Du gehst an eine mündliche Prüfung. Was ist das für eine Prüfung?
2: Genau, ich mache die Weiterbildung zur Psychotherapeutin und habe jetzt meine erste Prüfung dort von meinem ersten Kurs.
0: Oh. Genau. Okay, wann geht's los?
2: Am 15:15.
1: Wow.
0: Oh nein, Jesus Gott, also gut. Also,
1: auflösen.
0: Ich frage schnell den Andreas Forster, der ist schlussendlich das Zünglein an der Waage gewesen. Warum hat dich Nora ihre Emoji-Abfolge so angesprochen?
1: Es ist eine super kreative Abfolge. Also heute, wo man alles in KI zusammenstellen kann, oder? Ein super Trink aus mit einem Glas, so einem Cognac-Glas, oder? Nachher ein Off-Schalter,
0: ja.
1: Oder? Wie also zwei Leute zusammen plus müssen gehen, müssen wirklich die beste Lösung. Mit Müs und den Augen, die auf die Seite schauen, müssen gehen.
2: Müssen
1: gehen. Also wirklich, Nora, wirklich der Beste von allen.
0: Schau, Nora, ich weiss nicht, ob du du wirst deine mündliche Prüfung bestehen. Wir sind da optimistisch und du gehst ans Konzert von der Toten Hosen.
2: Mega cool, danke vielmals. Ja. Das Glück auf meiner Seite heute.
0: Absolut, genau so ist es. Zwei Sitzplatz-Tickets haben wir für dich. Die sind auch noch gerade unterschrieben vom Frontmann von der Toten Hosen, vom Campino. Nett. Hey, wir lassen dich springen. Du hast ganz Wichtiges vor. Nervosität ist jetzt schon oben. Ich hoffe, du bringst sie jetzt noch mal ein bisschen runter und machst eine souveräne Prüfung. Ganz, ganz viel Spass dir, Nora,
2: super.
0: Bei diesem Konzert
2: danke
0: von der Toten vielmals. Hosen. Tschüss.
2: Mega toll. Tschüss.
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0: Leck, Bobby, die Frau hat Nerven. Viertel vor
1: in 20 Minuten, mündliche Prüfung, vorher noch.
0: Es sollen bitte alle Tram pünktlich fahren, ja. Und es soll alles gut kommen. Und vorher noch schnell zwei Tickets abgeholt für die Toten Hosen. 20. Juni, Letzi, Zürich, ausverkauft. Online, srf3.ch. Hätten wir noch ein paar Tickets? Und für die fernere Zukunft, es gibt ja dann auch noch ein Zusatzkonzert im Wankdorf in Bern. Das ist dann am 19. Juni in einem Jahr.
1: Ja, komm.
0: 2027. Ich glaube, es geht schon noch ein Moment, bis die tatsächlich austrinken und gehen.

Trio aus Deutschland, Clock Clock, Out of the Dark. Und manchmal wühlen wir für euch ein bisschen in der Schublade von diesen Songs, die man vielleicht schon ein bisschen länger nicht mehr gehört hat. Aisha, Aisha, weil es manchmal einfach gut tut, wenn man sie wieder vornimmt. Aisha, Aisha, der Khaled zum Beispiel mit seiner Aisha. Aisha, Aisha. Mit auf der Playlist, noch in der nächsten halben Stunde. Genauso

0: Maybe Tomorrow. Mit gutem Sound und gut informiert in einen neuen Tag starten, das machen wir miteinander hier auf SRF 3. Der Dominik Brandt hat Kurznachrichten gerade jetzt. Es ist 8:30.
1: In der Stadt St. Gallen hat in der Nacht ein Mehrfamilienhaus gebrannt. 9 Personen seien verletzt worden, 2 davon schwer, teilt die Kantonspolizei St. Gallen mit. Zudem würden 2 Personen vermisst. Das Gebäude im Quartier Heiligkreuz ist wegen des Brandes weitgehend eingestürzt. Der Einsatz läuft noch. Die Kontrolleure des Bundes haben in Jordanien nur teilweise Zugang zu Schweizer Waffen erhalten. Die Schweiz kontrolliert in Käuferländern jeweils, ob die Waffen auch wirklich im Land bleiben und nicht weitergegeben werden. Diese Kontrolle habe im letzten Jahr in Jordanien nur bei einem Drittel der Waffen funktioniert, wie ein Bericht des Bundes zeigt, der SRF vorliegt. Die Europäische Raumfahrtagentur ESA hat einen Satelliten ins All geschickt vom Weltraumbahnhof in Französisch-Guayana. Mit der Mission soll untersucht werden, wie der magnetische Schutzschild der Erde auf das Wetter im Weltraum reagiert, also zum Beispiel auf Sonnenstürme. Wichtige Teile für die Mission kommen aus der Schweiz, zum Beispiel die Spitze der Rakete.
0: Nach dem 6:1-Sieg gegen Deutschland ist die Schweizer Eishockey-Nazi an der Heim-WM an der Tabellenspitze. Aber Daniel Spichtig von SRF Sport nicht allein.
2: Auch Finnland hat nach 3 Spielen 3 Siege auf dem Konto und hat genau das gleiche Goalverhältnis wie die Schweiz. 13 geschossen, 4 überkommen. Insgesamt gibt es 7 Gruppenspiele. Das nächste hat die Schweiz den morgen Nachmittag um 20:04 gegen Österreich. Hockey gespielt wird nicht nur an der WM in der Schweiz, sondern auch in der besten Hockey-Liga der Welt, in der nordamerikanischen Hockey-Liga NHL. Dort ist jetzt klar, was es für Halbfinalduell gibt. Montreal Canadiens gegen Carolina Hurricanes und Colorado Avalanche gegen Vegas Golden Knights. Dank dem Halbfinaleinzug von Montreal kann Kanada immer noch hoffen, dass der Stanley Cup Pokal das erste Mal seit über 30 Jahren wieder einmal an ein kanadisches NHL-Team geht.
0: Jürg Zock, SRF Meteo, was macht der Nebel gerade?
3: Ja, löse ich dann schon auf so in den nächsten, ich würde sagen, 1-2 Stunden. Im Moment aber im Flachland zum Teil wirklich noch grau. Die Obergrenze von dem Nebel ist aber tief, unten nur zu etwa 500 Meter außerhalb vom Nebel. Da ist es an vielen Orten noch recht sonnig, trotz Schleierwolken, die von Westen her aufziehen. Die Wolkenfelder von Westen werden dann aber durch den Tag dichter und dann gerade zum Mittag und vor allem am Nachmittag wird die Sonne dann mehr und mehr abdeckt und stellenweise kommen die Wolken noch ein bisschen Regen. Die Temperaturen steigen auf etwa 17 Grad.
0: SRF Verkehrsinfo. 8:30. Karin Brämi schaut zuerst auf Graubünden.
4: Da ist der Roffla-Tunnel zwischen Roffla und Zufers wieder offen. Dann schauen wir ins Toggenburg. Da beschäftigt noch der Unfall. Passiert ist er in Lütisburg. Darum steht es zwischen Bitschwil und Lichtensteig in beide Richtungen. Stauen tut es auch noch zu Zürich vor dem Gubristunnel Richtung St. Gallen ab Dietig und ab Burdorf Süd. Von Winterthur her ab Efretiken bis Zürich Ost und im Solothurnischen Richtung Bern zwischen Herkingen und Unzingen.
0: Guten Morgen an diesem Dienstag mit euch unterwegs.
5: Andreas Forster
0: und Dani Glautenschlager.

0: ungeschriebenes Gesetz bei der Stefanie Heinzmann. Wenn sie im Auto sitzt und fährt, dann wird geflucht. Hat sie uns mal verraten.
1: Ist wahr?
0: Ja, ist wahr. Ich glaube, die flucht wirklich. Sie ist ja sonst so eine nette, gell? Ja,
1: aber ungeschriebenes Gesetz im kleinen Rahmen.
0: Ungeschriebenes Gesetz im ganz, ganz kleinen Stefanie Heinzmann-Universum, genau. Wir suchen sie heute Morgen zusammen mit euch, die ungeschriebenen Gesetze. Und es kommen ganz viele.
1: Ja, es kommen ganz viele eben im kleinen Rahmen, zum Beispiel vielleicht am Esstisch, oder? Dass man sitzen bleibt, bis alle fertig sind, dass man einen guten wünscht, bis man anfängt. Oder eben vielleicht auch im Großen und Ganzen als Gesellschaft. Der Ramon hat sich zum Beispiel gemeldet.
2: Als diplomierter Butler bin ich natürlich extrem grosser Fan von diesen ungeschriebenen Gesetzen, weil das ist die Etikette oder die Benimmregeln, die den Kitt von unserer Kultur darstellen.
0: Ja, der Kitt von der Kultur, aber manchmal eben auch der Kitt vom Sport, weil auch im Sport wimmelt es von ungeschriebenen Gesetzen. Nehmen wir Eishockey, da läuft ja gerade die WM aktuell, die Schweiz richtig gut auf Kurs. Daniel Spichtig von SRF Sport, was hätten wir da zum Beispiel?
3: Ja, zum Beispiel sollte man nicht auf ein Logo stehen.
0: Also wie?
3: Also wenn ein Logo jetzt, ein Vereinslogo auf den Boden gedruckt ist, dann sollte man eben dort nicht drüber laufen. Das ist ein ungeschriebenes Gesetz und das gilt nicht nur für die Logos in der Garderobe, sondern überall im Stadion und nicht nur für das Heimteam, sondern auch für Gegner. Also niemand sollte auf ein Vereinslogo stehen als Respekt gegenüber dem Verein.
0: Ich glaube, Respekt ist eh etwas, was sehr schnell mal auftaucht, wenn man über die ungeschriebenen Gesetze redet. Auch der Respekt vor den Eltern, nicht nur im Tram, sondern auch im Team.
3: Oh ja, da gibt es schon ein paar Sachen, die die Jüngeren müssen beachten müssen. In einem Training zum Beispiel die Bälle oder die Böcke am Schluss zusammenlesen. Eine Aufgabe für die Jüngsten. Es gibt aber auch noch eine andere Regel, sagt unser Hockey-Experte und Ex-Hockey-Profi Philipp Fuhrer.
4: Wenn man das Wertspiel war und dann zurückkommt mit dem Gar, dann sind das die Jungen, die dem Gar schon noch ein bisschen helfen, den Gar aufräumen.
3: Ja, so kann man sich als Junge den Status und die Anerkennung vom Team ein bisschen verdienen. Ein weiteres ungeschriebenes Gesetz, das man jetzt auch während der Eishockey-WM in der Schweiz gut beobachten kann, gibt es beim Einschiessen vor dem Match.
4: Wenn man zum Beispiel im Einlaufen ist, am Matchtag, und dann schaut man dort eigentlich darauf, dass man im Goalie nicht gerade geringhöhe schießt.
3: Und wenn dann gleich mal jemand den Kopf trifft, der ist nicht gut. Dann kann es schon mal einen Rüffel geben von einem älteren Team oder es hat auch schon Stockschläge vom Goalie.
0: Oh,
3: an die eigenen Spieler, hätte Philipp Hurr gesagt.
0: Oh, ich wollte gerade fragen, was passiert, wenn die ungeschriebenen Gesetze eben nicht eingehalten werden.
3: Ja, da kann es schon verschiedene Strafen geben. Bussen für Teamkassen ist so ein Klassiker. Andere teaminterne Sanktionen oder im schlimmsten Fall gibt es sogar Sperren bei anderen Vergehen. Klar ist, eben solche ungeschriebene Gesetze, die sind häufig als Orientierung da, innerhalb eines Teams, als Leitplanke und eben auch Regeln, um so ein bisschen Teamchemie zu stärken.
0: Nie auf ein Vereinslogo draufstehen. Die Jungen räumen den Gar auf, lesen die Böcke zusammen nach dem Training und beim Einschiessen bitte nicht auf den Kopf vom Goalie zielen. Das also ungeschriebene Regeln aus dem Hockey nehmen wir sehr gerne mit auf unsere Liste.

0: Stereophonics, maybe tomorrow, 5 Minuten vor den 9 Uhr und das Kaffee. Das ist für alle Sanitär, die gerade Leitungen durchspülen, für alle Malerinnen, die Wändweiss zaubern, für alle, die gerade Bäume zurückschneiden, Baguette verlegen, Backöfen installieren. Weil auch das ist ein ungeschriebenes Gesetz.
1: Genau, hat uns der Daniel geschrieben auf 079-308-3333, was für ihn so eins ist, dass man den Handwerker oder den Handwerkerinnen zur Pause mal sicher oder auch einfach zwischendrin einmal einen Kaffee anbietet. Ja. Ungeschriebenes Gesetz.
0: Wenn die Menschen an dem Dienstag heute auch nur ein Mühe netter zueinander sind, weil wir heute Morgen mit euch über die ungeschriebenen Gesetze reden, dann haben wir schon viel geschafft, noch vor dem 9. Auch ein ungeschriebenes Gesetz, wenn die Frau oder der Mann, je nachdem, wer jetzt da hockt, wo ich hocke, den Knopf drückt, dann kommt Musik.
1: Mhm. Und push the button.
2: Ja, ja, push the button.

0: Push the Button. 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
1: Die Nachrichten von SRF um 9 mit Dominik Braunz. Ein Mehrfamilienhaus in St. Gallen stürzt wegen eines Feuers weitgehend ein. Zwei Personen werden vermisst. Die Europäische Weltraumagentur schickt einen Satelliten ins Weltall inklusive Schweizer Technik. Das Wetter zuerst zeitweise sonnig, dann Wolkenfelder und stellenweise Regen. Im Norden 17, im Süden 21 Grad. In der Stadt St. Gallen hat in der Nacht ein Mehrfamilienhaus gebrannt. Es gibt Verletzte und Vermisste. Einzelheiten von Silvan Zemp.
2: Der Notruf ging kurz nach 3:30 Uhr in der Nacht ein, wie die Kantonspolizei St. Gallen mitteilt. Als die Einsatzkräfte eintrafen, waren 19 Bewohnerinnen und Bewohner des Hauses vor Ort. 9 von ihnen mussten ins Spital eingeliefert werden, 2 mit schweren Verletzungen. 2 weitere Personen würden derzeit vermisst, so die Polizei. Nun werde abgeklärt, wo diese 2 Vermissten sind, sagte ein Sprecher zu SRF. Warum es gebrannt hat, wird untersucht. Vorerst laufen aber noch die Löscharbeiten am Gebäude, das wegen des Feuers weitgehend eingestürzt ist. Es gehe darum, dass sich das Feuer nicht weiter ausbreite auf direkt angrenzende Häuser.
1: Weitere Meldungen in Kurzform. Kontrolleure des Bundes haben in Jordanien nur teilweise Zugang zu Schweizer Waffen erhalten. Die Schweiz kontrolliert in Käuferländern jeweils, ob die Waffen auch wirklich im Land bleiben und nicht weitergegeben werden. Diese Kontrolle habe im letzten Jahr in Jordanien nur bei einem Drittel der Waffen funktioniert, wie ein Bericht des Bundes zeigt, der SRF vorliegt. 2 junge Männer haben in der US-Stadt San Diego 3 Personen getötet bei einem islamischen Zentrum. Laut der Polizei in San Diego gibt es Hinweise auf ein Hassverbrechen. Die mutmaßlichen Täter wurden tot in ihrem Auto gefunden. Sie sollen sich selbst erschossen haben. Milliardär Elon Musk ist vor Gericht mit einer Klage gegen das KI-Unternehmen OpenAI gescheitert. Laut einer Jury in Kalifornien sind die Vorwürfe Musks verjährt. Musk hatte das Unternehmen einst mitgegründet und klagte, weil er findet, dass OpenAI die ursprüngliche Idee des Unternehmens verraten habe. Die Europäische Raumfahrtagentur ESA hat heute früh einen Satelliten ins All geschickt. Am Morgen kurz vor 6 Schweizer Zeit hob die Rakete mit dem Satelliten an Bord ab vom Weltraumbahnhof in Französisch-Guayana, einem französischen Überseegebiet in Südamerika. Mit der Mission soll untersucht werden, wie der magnetische Schutzschild der Erde auf das Wetter im Weltraum reagiert, also zum Beispiel auf Sonnenstürme. Wichtige Teile für die Mission kommen aus der Schweiz, zum Beispiel die Spitze der Rakete, ein Kühlsystem für das Teleskop sowie Software für eine Kamera. Ob alles wie geplant klappt, ist laut den Forschenden erst nach einigen Tagen klar. Beteiligt an dieser Mission sind neben der Schweiz unter anderem auch Deutschland, Österreich und China. In Moldau sorgt die Punktevergabe der Jury am Eurovision Song Contest für Kritik. Nun zieht der Leiter des öffentlich-rechtlichen Radio- und Fernsehsenders die Konsequenzen, er tritt zurück. Die Jury in Moldau hat dem Nachbarland Rumänien deutlich weniger Punkte gegeben als das moldauische Fernsehpublikum. Die Ukraine erhielt gar keine Punkte. Weil Moldau zu beiden Ländern enge Beziehungen pflegt, ist Kritik aufgekommen, auch an der Zusammensetzung der Jury. Dafür übernehme er die Verantwortung, so der Leiter des Senders zu seinem Rücktritt. Die Börsendaten von SIX. Der Euro wird zu 91,43 Rappen gehandelt, der Dollar zu 78,60 Rappen. Und das Wetter: am Vormittag scheint zeitweise die Sonne, Nebelfelder im Flachland lösen sich auf. Danach breiten sich aus Westen dichtere Wolken aus und stellenweise fällt etwas Regen. Im Norden gibt es etwa 17, im Süden 21 Grad. Das waren Nachrichten von Radio SRF, verantwortlich Adrian Huber.
0: SRF Verkehrsinfo 4 ab 9 Uhr, Karin Brehm. Wir schauen zuerst ins Toggenburg.
3: Da beschäftigt noch der Unfall. Passiert ist er in Lütisburg. Darum staut es zwischen Bütschwil und Lichtensteig in beide Richtungen. Ich brauche da rund eine halbe Stunde länger. Und länger braucht er auch noch zu Zürich vor dem Gubristunnel Richtung St. Gallen ab Dietikon und an Burdorf Süd.
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4: mit der Anni Klautenschlager
5: und dem Andreas Forster. Ja.
0: Und wenn er gerade gut gelaunt und fit wie ein Turnschuh durch den Dienstag durchgaloppiert, dann ist das total okay und schön für euch. Es ist aber im Fall auch okay. Es ist okay, wenn ihr in gewissen Situationen eher Möff sind und keine Lust habt, zum gross reden.
4: Ist auch völlig okay, wenn du zum Beispiel gerade eine richtig schlechte Saison gehabt hast im Shooten, damit kämpfst, um in der obersten Liga zu bleiben. Und nach dem ersten Barra-Spiel, wo unentschieden 0-0 ausgegangen ist, will der Radioreporter auch noch irgendetwas wissen.
5: Justin Hamel 0-0 nach dem Hinspiel, ein Resultat, das alles offen lässt für das Rückspiel. Wie haben Sie die 90 Minuten heute gesehen?
6: Ja, Sie sagen es richtig. Es ist alles noch offen fürs Rückspiel. Wir haben alles in der eigenen Hand.
5: Was sind die Punkte, wo GC denn kann das Spiel entscheiden im Rückspiel?
6: Mit einem Goal.
5: Und wie erreicht man das?
6: Da muss man den Ball über die Linie schießen.
0: Ja, er hat recht.
4: Manchmal ist es einfach. Geht's ein Goalie natürlich. Gegen Aarau ist 0-0 gespielt.
0: Und er hat so recht. Wenn es einem nicht danach ist, muss man im Fall auch nicht immer. Ist total okay so.

0: sind auch schon wilder unterwegs gewesen. 21 Pilots, Drag Path. 16 Minuten ab der 9. Und ja, geht gut. Es geht sogar so gut, dass es schon 3 Siege gegeben hat. Auch gestern gegen Deutschland an der Eishockey-WM in der Schweiz. Am Schluss des Spiels hat die ganze Arena in Zürich «Venus von Bümplitz» gesungen. Das Publikum hat die ganze Mannschaft gefeiert. Die Spieler auf dem Eis haben fast ein bisschen ungläubig herumgeschaut und fast nicht können glauben, was da gerade passiert.
1: Und es ist ja nicht nur das Sportliche. Man hat das Gefühl, das Team, das hat sich mittlerweile gefunden, behaupten. Jetzt nicht die einfach mal ins Blaue
0: raus. Experte,
1: sondern sagt einer, der sich da sehr gut auskennt. Die Schweizer Eishockey-Legende, der Renato Tosio.
2: Wenn ich so Gesichter sehe, habe ich das Gefühl, hey, das Team funktioniert. Das Team hat zusammengefunden. Das Team ist da. Das Team ist bereit für Grosses. Und meine, es wird treibt vom Publikum. Es wird treibt von der Euphorie, die da herrscht in der ganzen Schweiz, kann man sagen. Und ich glaube schon, wir Schweiz können das Team noch zusätzlich beflügeln, aber das Team funktioniert.
0: Der Renato Tosio, gestern vorbeikommen bei uns. Wir sendet jetzt in der Gruppenphase immer dann, wenn die Schweiz spielt, direkt aus der offiziellen Fanzone neben dem Stadion in Zürich mit ganz, ganz vielen Gästen. Kann man auch anschauen, die Liste auf srf3.ch. Gestern eben der Renato Tosio.
1: Ja, und er muss natürlich wissen, von was er redet. Ganze 183 Mal ist er für die Schweiz im Goal gestanden, für den SC Bern sogar ganze 655 Mal, ohne dass er einmal ausgefallen ist. Und die Stimmung in der Mannschaft, in der Garderobe, die sei eben entscheidend für den Erfolg.
2: Die Garderobe-Geschichte, weisst so, die kriegst du von außen nicht mit. Oder? Die Garderobe-Geschichten, die sind einfach immer sehr schön gewesen. Wir haben es ja nie mit allen 25 gleich gut. Und dann hockst du links und rechts, hast du so ein bisschen deinen besten Kollegen oder der wird zum besten Kollegen. Und dann hast du natürlich das eine oder andere, wo du darüber diskutierst. Dann erzählst du wieder mal etwas aus dem Leben. Nach einem guten Sieg stoßt du wieder mal an mit einem Bierchen voneinander. Und wenn du am Schluss ganz oben stoßt, dann kannst du noch Zigarre rauchen und anstoßen.
1: Also, das mit dem Rauchen und Trinken, das sage heute zugehen, nicht mehr ganz so wie zu seiner Zeit. 2001 hat Renato Tosio seine Karriere beendet, aber die Schweizer Nazi verfolgt er natürlich gleich weiterhin und am liebsten wäre er eben gerade selber auch nochmal tun auf dem Eis.
2: Ja, das ist keine Frage. Klar, also ich mag es dem Giannoni gönnen, dass er da sein darf und dem Eschlimann und dem Berra, aber das ist logisch. Also die Offerte würde ich sofort annehmen, so mit so einer Mannschaft dürfen in der Heim-WM auftreten, das ist glaube ich schon Zahnen auf dem Dessert.
0: Zahnen auf dem Dessert. Und am Ende vielleicht noch ein bisschen Goldstaub drauf. Gute Nacht dabei an der Eishockey-Weltmeisterschaft. SRF 3 live aus der offiziellen Fanzone. Das nächste Mal dann morgen Nachmittag, wenn die Schweiz ab der 20.04 gegen Österreich spielt. SRF Verkehrsinfo von 9.19 Uhr. Eine aktuelle Gefahrenmeldung. Vorsicht in der Zentralschweiz auf der A14-Zug Luzern zwischen Gisikon-Roth und dem Rastplatz St. Katharina Nord besteht in beiden Richtungen Gefahr durch Tiere auf der Fahrbahn.

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Scheinwerfer an. Für die junge Schweizer Musikerin ist unser Best Talent im Mai Eileen Allister, Blue Light. SRF Verkehrsinfo von 9.32 Uhr. Entwarnung in der Zentralschweiz. Auf der A14 Zug Luzern zwischen Gisikon-Roth und dem Rastplatz St. Katharina besteht keine Gefahr mehr durch Tiere auf der Fahrbahn. Dann im Toggenburg auf der Umfahrung zwischen Bütschwil und Batzenheit Süd in beiden Richtungen eine halbe Stunde mehr Fahrzeit wegen eines Unfalls in Lütisburg. Und Stau in der Region Zürich vor dem Gubristunnel Richtung St. Gallen ab Dietikon, daher auch auf dem Westring ab Urdorf Süd. Guten Start in der Dienstag. Andreas Forst und Dani Klauten schlagen mit euch noch bis um 10 Uhr.

0: Morgen mit Him. Join me, ein Viertel von 10 auf SRF 3. Und wenn ihr heute eh noch geht, gehen posten, checken schnell, wie viel Sonnencreme das ihr noch daheim habt, weil ihr braucht sie in den nächsten paar Tagen.
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0: Und zwar nicht nur so ein bisschen, ihr braucht sie richtig fest. Jürg Zog von SRF Meteo, wir sind unterwegs tatsächlich in Richtung Hochsommer.
2: Ja, zwar im Schnellzugstempo geht es von dem unterkühlten Aprilwetter, wo wir die letzten Tage haben, zum Hochsommer. Es ist jetzt dann von Tag zu Tag 2 bis 3 Grad wärmer schon. Man wird auf der Alpen-Nordseite dann wieder 20 Grad Marke knackt. So warm ist das letzte Mal am Sonntag, am 10. Mai gewesen. Also doch schon etwa 10 Tage rum. Und dann eben geht es weiter aufwärts, Donnerstag 23 Grad, Freitag 26 Grad und dann über Pfingsten. Da gibt es 28 bis 30 Grad, das gibt zum Teil sogar. Also darum schon der erste Hitzetag von dem Jahr.
0: Also alles tipptopp, das Pfingstwochenende für schöne Wanderungen oder Grillpartys.
2: Grundsätzlich schon, muss einfach noch ein paar Sachen beachten. Wir haben halt eben gleich noch nicht Sommer, wir kommen noch aus dem Frühling raus und gerade eben aus einer kühlen Wetterphase. Das heisst, oben hier hat es nochmal geschneit in den letzten Tagen auf dem Sentis zum Beispiel. In den letzten Wochen einen halben Meter Neuschnee. Das heisst, weit oben da ist eher noch nichts mit Wandern. Da hat es natürlich noch Schnee. Unterhalb von 1500 bis 2000 Meter. Da sollte es aber schon gehen und es wird vor allem immer besser, weil mit bis zu 16 Grad auf 2000 Meter geht es nicht in den Gebieten. Der letzte Schneerest in den kommenden Tagen auch noch einen Kragen. Wenn man zum Abend von außen noch einen Garten, eine Grillparty plant, da muss man einfach wissen, dass es so nach dem Sonnenuntergang dann schon langsam noch ein bisschen abkühlt. Die Sonne, die geht aktuell etwa im 9 Uhr unter und nachher braucht es dann doch langsam einen Pulli oder allenfalls auch eine Jacke. Also so bis Mitternacht mit T-Shirt und kurzen Hosen, ja, ist wahrscheinlich noch nichts.
0: Jetzt habe ich vorher in Gedanken schon die Sonnencreme für genommen. Ich hole jetzt auch noch gerade ein Badzeug für. Wie sieht es aus mit Baden?
2: Ja, also gerade so in Flüsse und Seen, das ist schon noch eher nur etwas für die Harten unter uns. Wallensee aktuell 11 Grad, Aare zu Bern 12 Grad, Bodensee und Rhein zu Basel 14 Grad. Ein bisschen besser sieht es dann schon in den Seen im Tessin aus. Heute haben wir immerhin schon etwa 17 Grad. Und über Pfingsttag bei dieser Wärme geht es natürlich auch noch ein paar Grad aufwärts mit den Wassertemperaturen. Wenn man aber eben da noch zu kalt ist, es gibt natürlich auch die Freibäder, die sind zum Teil geheizt und dort ja, wird es wahrscheinlich schon ziemlich angenehm sein.
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0: Sheeran.
1: You're in my eyes.
0: Camera. SRF Verkehrsinfo, 8 Minuten vor der 10. Obacht, wenn ihr in der Zentralschweiz unterwegs seid. Vorsicht in der Zentralschweiz. Auf der A2 Richtung Luzern zwischen Rothenburg und Emmen-Nord besteht Gefahr durch Tiere auf der Fahrbahn. Ihr glaubt gar nicht, wie oft dass ich heute Morgen eure Nachrichten gelesen habe, die ihr geschickt habt, eure Sprachmitteilungen gelost habe auf 079 308 33 33 und laut rausgeschaut habe.
2: Ja!
0: So wie bei der Steffi.
3: Für mich ist es ungeschriebenes Gesetz auch das, dass man einen gewissen Abstand zueinander lässt, wenn man noch in einem Arsch da ist. Also ich muss überhaupt nicht verputzen, wenn die Person hinter mir fast auf mich drauf hockt, während man irgendwo am Arsch da ist.
0: Ja! Sie hat absolut recht. Ungeschriebene Regeln stehen in keinem Gesetzbuch. Gibt da keinen Buß, wenn man sich nicht daran hält, aber vielleicht eben einen bösen Blick. Und jetzt kommst du, Judith Wernli. Ja. Übernimmst nach den Zähnen und sagst...
4: Aber ich kann nur sagen, und noch schlimmer ist, wenn es dir in den Nacken rein
0: schnauft.
4: Ah, ja. Nein, das geht gar nicht.
0: Ja, aber siehst, aber da findest du auch, ja, das stimmt.
4: Ja,
0: aber
4: sicher.
0: Du hast mir vorher gesagt, du bist nicht mit allem einverstanden.
4: Ja, nein, also nein, ich muss sagen, der Andi Jucker, wir haben ja zusammen nach einer Sendung, also der hat, ich weiss auch nicht. Der lebt auf einem anderen Planeten, wie ich zum Teil. Der sieht Sachen ganz anders. Ja.
0: Also zum Beispiel?
4: Ich finde das auch noch gut. Hey, ich frage immer, ist da noch frei?
0: Also im Zug?
4: Im Zug. Mhm. Oder im Bus. Aber ich muss sagen, manchmal wirst du auch so angeschaut, das wärst du wirklich von vorgestern. Das macht jetzt niemand mehr. Aber ich finde, so die kleine Interaktion, die macht es doch eben aus.
0: Und er findet, das soll man nicht machen?
4: Ich glaube, sie müssen es nachher genau wissen,
0: oh gut, was wir fragen. Ihr solltet den Blick sehen, den Judith jetzt zum Andi raus...
4: Also. Ja. Hey, auch beim Dating und so, findet er Sachen ganz anders wie ich.
0: Also gut.
4: Vielleicht jetzt mit meiner Frau zu tun, aber ich finde es noch spannend. Weil ich bin bei allem, was du heute Morgen erzählt hast, überall 100% drunter und unterschrieben.
0: Ich habe jetzt eben auch gefunden, wir sind heute Morgen eigentlich alle miteinander im gleichen Boot und haben gefunden, wir sind gleich nett und respektvoll miteinander.
4: Darum wechseln wir jetzt an dich. Das ist gut.
0: Ja, das ist gut. Es wird noch spannend auf dieser Reise mit den ungeschriebenen Gesetzen, nach den Zähnen dann mit der Judith Wernli.

0: Sound aus dem Berner Oberland von der Amaya Glore, Forget You. 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
1: Die Nachrichten von SRF um 10 mit Sandro Peter. Der Schutz von Bienen und weiteren Insekten soll in der Verfassung verankert werden. Das ist das Ziel einer Initiative, für die ab sofort Unterschriften gesammelt werden. Im Initiativkomitee sind unter anderem Imkerinnen und Imker sowie Parlamentsmitglieder verschiedener Parteien vertreten. Bund und Kantone sollen etwa dafür sorgen, dass die Bestäubung von Kultur- und Wildpflanzen durch Insekten gesichert ist. Dafür sollen sie die nötigen Ressourcen einsetzen, heißt es im Initiativtext. Das Komitee hat nun 1,5 Jahre Zeit, um 100.000 Unterschriften zu sammeln. In der Stadt St. Gallen hat in der Nacht ein Mehrfamilienhaus gebrannt, im Quartier Heiligkreuz. Es gibt Verletzte und Vermisste. Einzelheiten von Silvan Zemp.
2: Der Notruf ging kurz nach 3:30 Uhr in der Nacht ein, wie die Kantonspolizei St. Gallen mitteilt. Als die Einsatzkräfte eintrafen, waren 19 Bewohnerinnen und Bewohner des Hauses vor Ort. 9 von ihnen mussten ins Spital eingeliefert werden, 2 mit schweren Verletzungen. 2 weitere Personen würden derzeit vermisst, so die Polizei. Nun werde abgeklärt, wo diese 2 Vermissten sind, sagte ein Sprecher zu SRF. Warum es gebrannt hat, wird untersucht. Vorerst laufen aber noch die Löscharbeiten am Gebäude, das wegen des Feuers weitgehend eingestürzt ist. Es gehe darum, dass sich das Feuer nicht weiter ausbreite auf direkt angrenzende Häuser.
1: Ein Krümpelturnier, eine Firmenmeisterschaft oder im Verein. Fußball verursacht bei Schweizer Unternehmen hohe Kosten und viele Ausfalltage. Dann nämlich, wenn es dabei Unfälle gibt, wie die Schweizerische Unfallversicherungsanstalt sagt, die SUVA. Jedes Jahr würden sich rund 40.000 Menschen verletzen beim Fußball. Das führe zu rund 680.000 Unfalltagen bei den Unternehmen. Und dafür bezahlten die Versicherer rund 200 Millionen Franken jedes Jahr, schreibt die SUVA. Ein Großteil der Unfälle ließe sich verhindern, denn als Risiko gibt die SUVA fehlendes Aufwärmen, ungeeignete Schuhe und fehlende Schienbeinschoner an, aber auch Fouls seien verantwortlich. Die SUVA will deshalb gezielt Prävention betreiben. Zu den Börsendaten von SIX. Der Swiss Market Index liegt im Moment bei 13.396 Punkten, ein Plus von 1,2%. Der Euro wird zu 91,39 Rappen gehandelt, der Dollar zu 78,55 Rappen. Der Blick aufs Wetter. Zuerst ist es zeitweise sonnig. Im Lauf des Tages gibt es aus Westen Wolkenfelder und stellenweise etwas Regen. Die Höchstwerte erreichen im Norden 17 Grad, im Süden 21 Grad. Das waren Nachrichten von Radio SRF, verantwortlich Adrian Huber.
3: SRF Verkehrsinfo von 10.03 Uhr. Vorsicht in der Zentralschweiz. Auf der A2 Richtung Luzern zwischen Rothenburg und Emmen Nord besteht Gefahr durch Tiere auf der Fahrbahn.
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3: Oh, ich liebe die Diskussion über die ungeschriebenen Gesetze. Und ich gebe zu, zum Beispiel gerade beim Autofahren gebe ich immer gerne den Vortritt. Aber weh, es kommt kein Dankeschön zurück. Nicht einmal ein kleines Winken. Hey, das geht gar nicht. Bitte Liebe füreinander. Um genau das geht es doch bei diesen Sachen. Es muss nicht offiziell abgemacht sein, aber es hilft einfach beim Miteinander. Ich freue mich auf weitere so Regeln. Und vor allem die Regeln beim Daten. Das ist ja nochmal ein ganz anderes Kapitel. Am Mikrofon Judith Wernli.

0: So, mais jamais été cool. Sachen, die man einfach macht, so die ungeschriebenen Gesetze, über die reden wir heute. Und, Dating. Dating, da gibt es also unterschiedlich und so viele ungeschriebene Regeln. Andi Jucker bei mir im Studio. Hey, nein, es ist unfassbar schwierig, oder? Also, ich finde da wirklich eines der heikleren Themen. Weil, was gilt noch? Was ist schon lange überholt? Es fällt ja schon an bei, wie lange warten, bis man zurückschreibt?
1: Ich habe gelernt, so zwei Tage warten, sonst ist es aufdringlich, finde ich aber eigentlich mega absurd.
0: Völlig.
1: Ich meine, wenn es doch mega toll gewesen ist, also dann schreib doch einfach. Aber es ist wirklich so, wie du sagst, oder? Es ist irgendwie so noch da und man weiss nicht, gilt es noch? Ganz schwierig.
0: Also wenn jemand zwei Tage nicht zurückschreibt, dann ist es wieder null Interesse.
1: Ja eben, dann ist es wieder ignorieren.
0: Aber was gar nicht geht, ist zum Beispiel am ersten Abend über die Ex reden, oder? Das geht gar nicht.
1: Findest du gar nicht? Hey, ich finde im Fall, es ist okay, wenn es im Rahmen ist.
0: Mhm. Also, was heisst im Rahmen? Eine Stunde?
1: Nein, aber wenn du irgendein Thema hast und dann noch kurz sagst, hey, wir haben das so gemacht, das finde ich jetzt nicht so schlimm.
0: Wir haben das so gemacht, das wäre gerade Alarmglocke.
1: Nein. Und das hat mich gestört oder erzählst du irgendetwas, das wäre mir irgendwie nicht so ein No-Go. Bei dir rot es durch, wenn einmal der Ex vor oder der Ex vorkommt.
0: Wenn du bei meinem Date schon sagst, was gestört hat in der letzten Beziehung, ein bisschen schwierig. Aber darfst du einen Ex von einer Freundin daten?
1: Boah, das fände ich jetzt wiederum recht schwierig.
0: Mhm.
1: Nein, du kennst ihn ja irgendwie so als Kollege. Und stell dir mal vor, der Aufruhr, der das würde auslösen im Kollegenkreis.
0: Außer das ist die grosse Liebe, oder?
1: Findest du okay?
0: Hey, es kommt darauf an, wenn es wirklich die grosse Liebe ist, wenn es kühl ist, das ist es.
1: Noch nicht.
0: Zack, bang. Ich weiss nicht. Aber schau, es sind nur heikle Fragen. Ich meine, wer zahlt?
1: Hey, da würde ich im Fall einfach so auch sagen, eigentlich, als Mann würde ich sicher anbieten beim ersten Date.
0: Mhm.
1: Doch, ich finde schon, ich würde mich irgendwie ein bisschen schäbig fühlen, wenn ich einfach würde sagen, du teile mal.
0: Mhm.
1: Erwartest du es?
0: Nein, ich finde, teilen finde ich eigentlich noch gut.
1: Aber du erwartest schon, dass der Mann anbietet?
0: Ja, eigentlich schon.
1: Eben, siehst
0: du? Das ist auch so komisch.

0: So viel Fettnäpfchen. Und weißt, ich habe mir jetzt noch überlegt, ich glaube, es liegt daran, dass sich recht viel verändert hat. Und es gibt wie so zwei Muster jetzt. Es gibt die traditionellen. Da wird der Mann ums Verrecken zahlen und die Frau erwartet es auch. Und dann gibt es so ein bisschen, ich sag mal, die moderneren. Da wäre der Mann enttäuscht, wenn die Frau nicht die Hälfte zahlen will und die Frau wäre enttäuscht, wenn sie nicht zahlen darf. Solange zwei vom gleichen aufeinandertreffen, ist das auch easy. Zwei Traditionalisten oder zwei Moderne. Aber wenn die sich natürlich übers Kreuz treffen, dann wird es richtig wild.
1: Oh, aber einfach Karten zücken und sagen, du zahlst das nächste Mal. Wenn es ein gutes Tag war. Das finde ich aber eigentlich auch noch elegant. Aber Barbara schreibt auch noch etwas Schönes. Hey, für ein bisschen die Älteren ist so, sind das die ungeschriebenen Gesetze und die für die Jungen ist es zum Teil schon fast übergriffig.
0: Je nachdem.
1: Es ist nicht einfach. Es gibt so viele ungeschriebene Regeln. Puh, aber ich glaube, ganz wenige, wo wir uns wirklich darauf einigen können. Ausser vielleicht, ein gutes Date ist doch dann, wenn es sich gut anfühlt und nicht K.O. bist, vor lauter cool sein.
0: Definitiv.

0: es ist nicht einfach mit diesen ungeschriebenen Gesetzen. Vor allem beim Daten hat es ja so viele Fettnäpfchen und viele schreiben, sie sind froh, dass sie gar nicht mehr daten müssen. Wobei, es geht irgendwie schon. Da sagen wir Zahlen. Das ist, glaube ich, wirklich ein grosses Thema.
1: Hallo zusammen, ich bin der Neugefried und komme aus dem Emmental. Bei uns ist es ehrlich bald ein bisschen so bei einem Date oder so in der heutigen Zeit, dass man eigentlich fragt, in dem Sinne, du, darf ich die Rechnung übernehmen? Ich wünsche noch einen schönen Tag. Merci vielmals.
0: Schön formuliert, darf ich die Rechnung übernehmen? Die SRF3-Hörerin Priska aus Wedischwil sagt aber, sie würde sich einladen und Andi Jucker das wirklich mit guten Gründen.
2: Ja, also sie erwarten, glaube ich, sogar, dass man sie einlädt. Und sie schreibt, das habe ich mir noch nie überlegt, die Frau würde oft viel mehr Aufwand auf sich nehmen, also noch zum Coiffeur gehen, irgendeine Kosmetik. Der Mann, da kann er schon beipflichten, der duscht, Deo an, vielleicht noch schnell rasieren, Hemd aus dem Schrank, that's it. Also, Priska sagt, die Frau nimmt viel mehr Aufwand auf sich, zeitlich und finanziell, und darum soll der Mann einladen? Habe ich mir noch nie überlegt.
0: Ja, das ist im ganzen Leben so, gell? Du darfst es gerne noch ein bisschen weiter überlegen. Oh,
2: jetzt wird es ganz gross. Ja, jetzt wird's ganz gross.
0: Priska schreibt jetzt gerade, und ganz schlimm findet sie Teilen. Dann lieber übernimmt sie gerade die ganze.
2: Dann löst sie ihn eh ganz ab. Nein, und dann sagt sie, so jemand will sie ja gar nicht daten. Das ist so kleinlich.
0: Also wenn du dann sagst, mit Teilen, und dann kommt der andere mit dem Excel gehen, also dein Trink ist 2 Franken teurer gewesen. Und, nein, das
2: also Judith, du zahlst 7,80 Franken und ich 11,20.
0: Das ist viel zu günstig, das Date. So einen könnte man nie töten. Und umgekehrt wahrscheinlich auch. Das kann nicht gut kommen. Glaub, oder?

0: Einer von denen tut einfach gut, schön relaxed. Calvin Jones, Call You Home. SRF Verkehrsinfo von 10.30 Uhr. In der Zentralschweiz kann die A2 Richtung Luzern zwischen Rotenburg und Emmen-Nord aus Sicherheitsgründen wegen Bauarbeiten kurzzeitig gesperrt werden.
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0: Musik aus der Schweiz mit Linda Ellis. Ja, sie sind der Leim von unserer Gesellschaft. Sie kitten uns zusammen, ermöglichen ein gutes Miteinander. Ungeschriebene Regeln, die im besten Fall alle können und alle einhalten. Wenn aber Menschen aus anderen Ecken der Welt in die Schweiz kommen, kann es sein, dass sie eben unsere ungeschriebenen Regeln am Anfang gar nicht kennen. Die SRF3-Hörerin Mischa aus Ulmitz hat uns dazu eine sehr spannende Sprachnachricht gemacht.
1: Also ich finde ein gutes Beispiel für Unterschiede in den ungeschriebenen Gesetzen zwischen Kulturen, dass ich das Gefühl habe, in der Schweiz ist es ein Nein und ein Ja oder so habe ich das einmal gelernt. Und von Kollegen, die aus Kurdistan, Iran oder so diesen Regionen dort kommen, habe ich dann gelernt, dass man dort eigentlich zuerst mal ablehnt, wenn man ein Angebot bekommt. Und erst, wenn man weitergefragt wird, es dann annimmt. Oder auch, wenn jemand Nein sagt, dass man es dann weiter anbietet.
0: Also ein guter Punkt. Zugezogene Menschen unsere ungeschriebenen Regeln näher bringen. Genau das macht der Kanton St. Gallen ganz offiziell. Und wie sie das machen, da schauen wir her noch vor den Elften.

0: Immer schön bis zum Schluss, ist auch eine ungeschriebene Regel. Gypsy and the Cat bei SRF 3. Und ohne diese ungeschriebenen Regeln wären wir verloren. Da wirst du Streit geben im Alltag, und zwar immer mal wieder.
1: Ja, also ein Beweis, in der Mietwohnung unbedingt eine Gitarrenkarriere lancieren. Okay, aber vielleicht nicht unbedingt am Morgen früh vor dem 8. und auch nicht unbedingt am Abend nach dem 9. Das sind so ein bisschen die ungeschriebenen Regeln vom Zusammenleben.
0: Je nach dem 10. Je nach dem Nachbarn. Ja, aber für Menschen, die hier in der Schweiz aufgewachsen sind, sollten diese Regeln mehr oder weniger bekannt sein. Für Menschen, die eben zugezogen sind, vielleicht nicht.
1: Und das bietet natürlich Konfliktpotenzial. Im Kanton St. Gallen will man vorbeugen und hat darum wirklich so ein bisschen ungeschriebene Regeln aufgeschrieben. Hallo SG heisst Plattform, und die ist wirklich für zugezogene Menschen gemacht eigentlich. Sie findet dort so ein bisschen Regeln fürs Zusammenleben oder aber auch zu der Abfallentsorgung.
2: Dass man den Abfallsack an bestimmten Tagen raus tun muss. Diese Themen fallen halt der Bevölkerung, die schon da ist, halt oft auf und sorgen zu Irritationen. Meistens ist das zurückzuführen auf eben, dass man es noch nicht weiss oder auf Missverständnis.
1: Das ist der Srdjan Dragojevic Fehr gsi. Er ist Co-Leiter von der Abteilung Integration und Gleichstellung im Kanton St. Gallen.
0: Ja, gerade beim Abfall musst du wissen, dass es nicht eine Woche draussen stehen kann. Es kommt nicht gut an. Und genau so Sachen findet man eben auf Hallo SG. Es geht aber auch um umgeschriebene Regeln zu den Themen Schule, Mobilität, Arbeiten oder Gesundheit. Das alles in 25 verschiedenen Sprachen.
1: St. Gallen hat man offensichtlich erkannt, wie wichtig eben die umgeschriebenen Regeln fürs Zusammenleben sind. Und eine zusätzliche Herausforderung gäbe es eben trotzdem noch, erklärt der Srdjan Dragojevic Fehr. Die ungeschriebenen Regeln, die wir haben, die verändern sich ja immer wieder ein bisschen. Wir haben es vorher schon ein bisschen besprochen mit den Dates, aber eben nicht nur dort.
2: Da sieht man jetzt zum Beispiel beim Thema mit der Du-Kultur, die nimmt ja jetzt immer mehr zu. Und gleichzeitig wird wahrscheinlich der Deutschkurs Sie-Kultur immer noch weiter einen gewissen Stellenwert haben. Da macht es natürlich auch schwierig, solche Regeln dann auch vermitteln.
0: Absolut, da wäre ein anderes Thema. Können wir nicht einfach alle einander aussagen? Ich wäre auch dabei. Ungeschriebene Regeln, ständig im Wandel und so wichtig für ein gutes und reibungsloses Zusammenleben.

SRF 3 mit einem Song, der polarisiert. Ich glaube, es liegt am Namen des Künstlers, weil der Song ist wirklich eingängig. Hat ja so einen guten Charme mit dabei, der italienische und das deutsche Farniente, das Flair, oder? All das hat er. Der Absender ist der Piero Esteriore. Wirklich noch ein guter Song.

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1: Die Nachrichten von SRF um 11 mit Sandro Peter. Die SBB will ihren Güterverkehr wirtschaftlicher machen und baut dafür ihr System um. Konkret heißt das, die SBB sammelt künftig Güterwagen an weniger Standorten für den Transport, wie sie mitteilt. In der Folge müssen sich rund 200 Mitarbeitende auf einen neuen Arbeitsort einstellen. Sie werden von Standorten mit geringem Verkehr an Standorte verlegt, wo es Nachfrage gäbe. Das neue Modell soll ab dem Fahrplanwechsel im Dezember gelten. Mit den Massnahmen soll der Güterverkehr effizienter werden. Ab 2033 soll er selbsttragend sein. Der Güterverkehr auf der Schiene kämpft seit Jahren mit Defiziten. Im letzten Jahr gab es ein Minus von 126 Millionen Franken. Der Schienengüterverkehr wird auch vom Bund finanziell unterstützt. Zu zwei Kurzmeldungen. Der Schutz von Bienen und weiteren Insekten soll in der Verfassung verankert werden. Das fordert eine neue Volksinitiative, für die ab sofort Unterschriften gesammelt werden. Im Initiativkomitee sind unter anderem Imkerinnen und Imker vertreten. Bund und Kantone sollen etwa dafür sorgen, dass die Bestäubung von Kultur- und Wildpflanzen durch Insekten gesichert ist. Dafür sollen sie die nötigen Ressourcen einsetzen. Jedes Jahr verletzen sich in der Schweiz rund 40.000 Menschen beim Fußball. Das teilt die SUVA mit. Die Versicherungen bezahlten für die daraus entstandenen Unfalltage jährlich rund 200 Millionen Franken. Ein Großteil der Unfälle ließe sich laut der SUVA verhindern. Risiken seien etwa fehlendes Aufwärmen, ungeeignete Schuhe und fehlende Schienbeinschoner. Der Bankenombudsmann hat im letzten Jahr erneut mit mehr Fällen zu tun gehabt. Knapp 2600 Mal wendeten sich Bankkundinnen und Kunden an ihn. Das sind rund 100 Fälle mehr als im Vorjahr. Am häufigsten ging es bei den Anfragen um Betrug, etwa um Phishing, also wenn Betrüger versuchen, an die Zugangsdaten von Bankkundinnen und Kunden zu kommen. Die Beratungen zu Betrugsfällen haben sich in 4 Jahren mehr als verdoppelt. Der Ombudsmann betont in seinem Jahresbericht, dass die Information und Prävention in diesem Bereich zentral sei. Beim Ombudsmann können sich alle Personen melden, wenn sie Probleme mit ihrer Bank haben. Der Blick aufs Wetter. Zuerst ist es zeitweise sonnig. Im Lauf des Tages gibt es aus Westen Wolkenfelder und stellenweise etwas Regen. Die Höchstwerte erreichen im Norden 17 Grad, im Süden 21 Grad. Das waren Nachrichten von Radio SRF. Verantwortlich Frank Estermann.
2: SRF Verkehrsinfo von 11.03 Uhr. In der Zentralschweiz kann die A2 Richtung Luzern zwischen Neuenkirch und Emmen Nord aus Sicherheitsgründen wegen Bauarbeiten kurzzeitig gesperrt werden.
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2: Ja, wir sind bei den ungeschriebenen Gesetzen und wenn jemand sagt, ich bin müde, dann musst du nicht erklären, warum du noch müder bist. Es ist kein Wettbewerb. Gut, ob es das wirklich gibt, aber wäre eine sonst, die man einführen könnte. Die ungeschriebenen heimlichen Regeln und genau die sammeln wir heute hier bei SRF 3. Das sind Codeline Love Like This am Mikrofon Judith Wendling.

0: eine eigene Welt mit Haufen ungeschriebenen Gesetzen und grossen Fragen. Andi Juckmann, mir im Studio, du bist ja auch jemand, der pendelt und viel unterwegs ist. Also ich finde, es fährt schon am Morgen an. Ich hole immer einen Kaffee. Und ich finde, es geht gar nicht, wenn man mit AirPods, mit den zwei Stöpseln in den Ohren einen Kaffee bestellt. Das ist maximal unfreundlich.
1: Hey, gerade schon schuldig. Also einen im User. Ja, ich will die Person schon hören. Aber ich sehe den Punkt. Ich verspreche dir jetzt da, ich nehme von jetzt an den zweiten auch raus.
0: Das stimmt nicht.
1: Doch, doch. Nein, ich sehe den Punkt wirklich. Ja. Man ist so abgelenkt und gibt dieser Person nicht Aufmerksamkeit. Mhm. Also schuldig. Ja,
0: eingestanden. Okay. Dann im Zug frage ich immer, ist da noch frei?
1: Gut, das finde ich absolut unsinnig.
0: Ja, manchmal schauen mich Leute zu, aber manchmal frage ich eben auch, wenn dort den Rucksack liegt.
1: Ja, okay, dann vielleicht. Aber sonst, ich sage guten Morgen. Ich bin nicht unfreundlich.
0: Gut, das ist aber auch
1: gut. Aber wieso soll ich, sagen wir mal, da hockt ein Mann allein in seinem Abteil.
0: So eine Floskelsche.
1: Ein Mann hockt allein im Abteil. Am Morgen um 6 Uhr. Wer kommt auch dort noch in sein Abteil? Kommt noch sein 4- und 8-jähriger Kind und seine Frau? Mhm. Kaum. Also,
0: das ist ja mehr so ein kleiner, einfach so ein Türöffner.
1: Ja, darum sage ich guten Morgen. Mhm. Aber die Frage finde ich wirklich unsinnig.
0: Ja, die Hörerin Cornelia fährt ja jeden Morgen von Roll nach Lausanne und sie schreibt, bei uns kein Problem, nie ein Sitzblatt. Kannst also auch gar nicht fragen, stehst einfach.
1: Aus dem Welschland hat sie geschrieben, Genau. Ehrlich. Also sie hat die Probleme nicht, die wir da haben.
0: Ja, und dann sind ja die den Stöpsel vergessen haben, also die haben gar keine AirPods dabei und die hören in voller Lautstärke ihre Videos.
1: Finde ich auch gar nicht. Nur, dort muss ich schon sagen, ich finde, als Pendlerin oder Pendler bist du auch selber verantwortlich für dein Glück. Also ich habe einfach immer dabei. Das heisst, wenn jemand hört, dann höre ich halt einfach nur lauter.
0: Also nein, du meinst, selber soll man einen halben Ohrschaden haben, weil du immer noch Leute musst hören, nur weil der andere nicht kann.
1: Was gesagt?
0: Einen halben Ohrschaden.
1: Hast du nicht gehört?
0: Nein, ich finde, dann sage ich im Fall auch mal etwas. Dann sage ich einmal, hey, Entschuldigung, ja, okay. Hättest du vielleicht, je nachdem, wie voll der Zug ist, aber habe ich schon ein paar Mal gemacht. Ich finde, das braucht es eben auch, oder nicht?
1: Hey, finde ich stark. Mir ist das wie eine kleine Schlacht. Ich tue, glaube ich, bei Sachen, die mich wirklich mega stören, ja, aber das ist mir wie so, ja.
0: Es muss gar keine Schlacht sein, man kann das sehr, sehr freundlich machen. Mhm. Mhm. Aber so das Rolltreppen rechts steht, läuft recht gut und links laufen, finde ich.
1: Also, das ist größtes No-Go, oder? Wenn man das nicht einhalten
0: kann. Das sind wir uns einig.
1: Das sind wir uns einig.
0: Das sind wir uns einig. Das ist wirklich, und das, ich glaube, da sind wir auch recht gut drin, ausser wenn dann jemand mit dem Koffer kommt und der so diagonal stellt. Dann finde ich so, oh wow. Ja, es gibt so viele ungeschriebene Gesetze im ÖV. Natürlich auch wichtig, dass man grosszügig ist, auch miteinander, oder? Im Umgang miteinander. Aber viele sind schon auch richtig wichtig, um sich daran zu erinnern.

Bruno Mars bei SRF 3. Wir haben auch beim Radio einen Haufen ungeschriebene Gesetze. Zum Beispiel gibt es Intros, also Anfangs von Songs, wo nicht, wirklich nicht reinredest, ausser du willst intensiv Kontakt mit euch, mit dem SRF 3 Publikum, weil so gut kennen wir uns jetzt, glaube ich, auch schon. Ich weiss, das geht für viele nicht. Und darum sage ich beim nächsten Song nichts und übergebe gerade direkt nach Solothurn.

0: So schön. Adele Sky Fall. Ich habe erst letztens herausgefunden, dass der Gambino ein riesen Fan ist von der Adele. Ein riesen Fan, der Gambino von den Toten Hosen. Aber bei uns geht es ja um die ungeschriebenen Gesetze. Und wir haben es vom Pendeln gehabt und du sagst immer «Guten Morgen». Mhm. Ich sage, ist der Sitz noch frei? Der Mike macht es ein bisschen anders.
1: Hallo zusammen, hier ist der Mike. Bei mir ist es so, dass ich, nebst dem, dass ich gar nicht frage, ob ein Platz frei ist, auch keinen «Guten Morgen»-Gruß mehr gibt, weil A, die Person sowieso eingestöpselt ist oder B, überrascht ist, dass noch jemand grüßt. Ich wünsche euch einen guten Tag. Tschüss zusammen.
0: Danke, Mike. Und ich verstehe es natürlich komplett. Aber ich glaube eben,
2: man könnte
0: das genau ist der Moment.
2: Das einführen.
0: Man kann sich entscheiden, am Morgen früh, ich bin die freundlichste Person vom heutigen Tag.
2: Mhm. Und wenn das dann nachher sich innen umspricht, dann fängt jemand zweites an damit und dann jemand drittes. Und am Schluss sagen wir uns alle «Guten Morgen».
0: Ja, der Zulächeln längt schon, weißt du, muss eigentlich übertreiben. Das mit dem «Ist da frei?» kann ich vielleicht jetzt einmal langsam kippen und einfach «Guten Morgen» und lächeln. Hey, wir dürfen einfach nicht aufgeben, finde ich. Wir dürfen nicht aufgeben.
2: Fix.
0: Die kleinen Interaktionen, das macht es doch aus am Schluss.

0: Teddy Swims, Mr. Know It All.
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0: Der chinesische Präsident Xi Jinping kommt im Moment einen Haufen Besuch über. Vor ein paar Tagen war der US-Präsident Donald Trump bei ihm mit einer grossen Delegation. Und heute reist jetzt der russische Präsident Wladimir Putin auf China. Und das auch Thema bei euch, Marco Koller vom Info 3.
2: Ja, und auch der Wladimir Putin hat eine grosse Delegation im Schlepptau. Ganz so viel Pomp wie beim Besuch von Donald Trump wäre es wegen nichts gegeben. Es steht aber doch einiges auf dem Programm. China und Russland wird zum Beispiel 40 Abkommen unterschreiben, unter anderem für eine multipolare Weltordnung. Was heisst das? Und was bedeutet das? Das haben wir unseren Korrespondent China gefragt. Mehr dazu gibt es um 12 Uhr im Info 3.
0: SRF Verkehrsinfo von 11.31 Uhr in der Zentralschweiz. Auf der A2 Richtung Basel zwischen Sembach und dem Eichtunnel stockender Verkehr wegen eines Unfalls.

0: Back in Love. Und Bernadette schreibt gerade, wir dürfen nicht aufgeben. Guten Morgen, danke, bitte, kostet nichts und tut Kopfdeckel auch nicht weh. Noch mehr? Es tut einem sogar wahnsinnig gut. Das hat auch der SRF3-Hörer Marco erlebt.
1: Hallo zusammen, das ist der Marco aus Basel. Ich durfte am Wochenende auch ein tolles Erlebnis machen. Und zwar sind wir im Tessin unterwegs, respektive in Lugano, und sind dort mit dem Bus rumgefahren. Und dann habe ich es mega schön gefunden, dass die Einheimischen, wenn sie ausgestiegen sind, immer «Ciao, grazie» gesagt haben zum Fahren. Und das habe ich mega schön gefunden. Es ist mir aufgefallen, weil das bei uns definitiv nicht mehr der Fall ist. Und es ist doch immer schön, wenn man sich bedankt und das Danke gehört, hat sicher auch der Busfahrer Freude, die Wertschätzung für seinen Job. Und ich denke, wenn wir es nicht machen, dann macht es schlussendlich auch niemand mehr. Darum habe ich mir vorgenommen, auch das zu ändern. Danke euch und einen schönen Tag.
0: So, schön. Danke fürs Teilen, Marco. Und ja, da mache ich einfach beim Bus. Der Bus ist noch ein einfacher, Zug ist ein schwieriger. Aber sage ich auch, merci vielmals, schönen Abend oder schönen Nachmittag. Liquido, na.

0: Shuttle, wie SRF 3 Daydreaming. Ja, sie sind überall. Ohne sie wäre das Leben kompliziert. Ein regelrechtes Chaos sogar. Ungeschriebene Regeln. Beispiel aus dem Alltag. Wenn du abgemacht hast, dann bist du pünktlich. Sonst würdest du ewig aufeinander warten. Und so ungeschriebene Regeln gibt es in allen Lebensbereichen. Auch im Sport. Und Daniel Spichtig, der Sport mit den wahrscheinlich meisten ungeschriebenen Regeln ist Schwingen.
1: Ja, schon vor dem Kampf gibt es da die ersten ungeschriebenen Regeln. Die Hand geben und dem Gegner in die Augen schauen. Dann nach dem Kampf tut der Gewinner dem Verlierer das Sagmal vom Rücken wegputzen. Das steht so nicht im Regelbuch, ist also eigentlich keine Pflicht. Und gleich machen jetzt alle, weil es sich eben einfach gehört. Also Schwingen ist wirklich eine Sportart mit viel so Gesetzli. Und ich finde auch, der Radsport ist ein gutes Beispiel mit lauter so ungeschriebenen Regeln.
0: Ja, da läuft im Moment gerade die erste von den drei grossen Landesrundfahrten in diesem Jahr, Giro d'Italia.
1: Ja, und wie immer im Radsport gilt, wenn der Gesamtführende oder mehrere Favoriten kurz aufs WC müssen, dann gilt für die anderen Attacken verboten. Das Rennen ist quasi kurz unterbrochen. Erst nach der Pipi-Pause geht es weiter. Und ein ungeschriebenes Gesetz ist übrigens auch, dass die Kamera als während dieser Pipi-Pause wegschwenkt, dass man gleich ein bisschen Privatsphäre hat. Und ja, es gibt weitere so Regeln, sagt der SRF-Radsport-Experte und ehemalige Radprofi Matthias Frank.
2: Sicher die wichtigste Regel, wenn der Leiter ein Problem hat, einen Sturz hat oder aufgehalten wird, dass man auf einen wartet, dass man dann das Rennen auf Hold setzt und auf den würde ich warten und ihm wird die Chance geben, zum Zurückkommen.
0: Also Fairplay im Radsport, hat es dann auch schon Fahrer gegeben, die das nicht beachtet haben?
1: Ja, das gibt's schon ab und zu. Ein Beispiel ist von der Tour de France 2010. Da hat der Gesamtführende, der Andy Schleck, an einem Berg ein Problem mit der Kette. Und sein grösster Konkurrent, der Spanier Alberto Contador, hat dann eben nicht gewartet auf ihn, sondern hat angegriffen und am Schluss sogar die Tour gewonnen. Bei der Siegerehrung ist er dann von den Fans gnadenlos ausgepfiffen worden. Die Medien haben ihn stark kritisiert und sein Image in der Veloszene hat gelitten. Ja, bis auch bei späteren Rennen haben wir es noch gemerkt, dass Fahrer zum Beispiel ja, ihm nicht mehr geholfen haben. Eine kuriose Wende hätte die Geschichte, aber ein paar Jahre später ist ihm wegen Doping der Toursieg dann gleich aberkannt worden.
0: Hoppla, aber das Beispiel zeigt, wie fest die ungeschriebenen Gesetze schon in den Köpfen drin sind, auch von den Sportlerinnen und Sportlern.
1: Ja, sehr. Und der Velo-Experte Matthias Frank sagt auch, wieso.
2: Irgendwo durch so einen kleinen Ehrenkodex, den man untereinander hat, man trifft sich auch immer wieder. Oder? Das ist eine relativ kleine Szene im Radsport. Und da ist man eigentlich froh, eben, dass man so, wenn man so Abmachungen hat, dass sich alle daran halten. Das kommt man eingeimpft über. Eben, man macht das vielleicht ein, zwei Mal als Jungprofi, wird dann von den älteren Fahrern zurechtgewiesen und spätestens ab dort weiss man es dann eigentlich.
0: Aber so läuft es doch überall, oder? So läuft es doch das Zusammensein. Umgeschrieben und gleich, man haltet sich dran.
1: So ist es.

0: Dream.
1: In Dublin als Strassenmusiker gross wurde der Dermot Kennedy, dann wie SRF 3 mit Kiss Me. SRF Verkehrsinformation in der Zentralschweiz auf der A2 Richtung Basel zwischen Sempach und dem Eichtunnel Stau wegen eines Unfalls. 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Alles schön kompakt jetzt in einer Viertelstunde. Das ist 12 Uhr.
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3: Die SBB will den Güterverkehr wesentlich effizienter machen. Für zahlreiche Mitarbeitende heißt das, sie müssen künftig an einem anderen Ort arbeiten. Das Bundesgericht bestätigt, was schon die Wettbewerbskommission sagte. In Graubünden haben Baufirmen ihre Preise abgesprochen und so gegen das Kartellrecht verstoßen. Dann, heute reist Wladimir Putin nach China, nur wenige Tage nachdem Donald Trump dort auf Staatsbesuch war. Wir fragen, worum geht es bei dem Treffen? Im Info 3, mein Name Margot Koller. Der Güterverkehr auf der Schiene ist nicht wirtschaftlich bis jetzt. Insbesondere der sogenannte Einzelwagenladungsverkehr ist nicht rentabel. Heute hat die SBB angekündigt, wie dieser profitabel werden soll. Sie streicht dafür 50 Bedienpunkte. Die Kritik der Gewerkschaften ist laut. Bundeshausredaktor Andreas Stüdli.
4: Einzelwagenladungsverkehr. Das sind nicht ganze Güterzüge, die von A nach B fahren, sondern einzelne Wagen, die von verschiedenen Rangierbahnhöfen zu langen Güterzügen zusammengesetzt werden. Bis jetzt verliert die SBB mit dem Einzelwagenladungsverkehr Geld. 86 Millionen Franken betrug der Verlust im letzten Jahr. Alexander Mumm, Leiter Güterverkehr der SBB, sagt:
5: Was wir gemacht haben, ist mit 15 Top-Kunden ein neues Netzwerk zu bauen. Dieses Produktionsmodell ist die Grundbasis, um effizienter produzieren zu können.
4: 50 Bedienpunkte werden gestrichen. Das gibt Einsparungen von 30 Millionen Franken pro Jahr. Fast die Hälfte aller Bahngütertransporter in der Schweiz werden vom Einzelwagenladungsverkehr geleistet. Dieser ist also wichtig. Das hat Auswirkungen für das Personal. Bis zu 200 Angestellte müssen den Arbeitsort wechseln. Ist das akzeptabel, damit der Einzelwagenladungsverkehr profitabel wird? Philipp Hadorn von der Eisenbahnergewerkschaft SEV sagt:
6: Nein, es ist nicht akzeptabel. Gerade diese Mitarbeitenden haben seit Jahrzehnten erlebt, dass Reorganisationen, Restrukturierungen immer nur eine Richtung haben, mit Versprechungen, die nie erfüllt wurden.
4: Das Ziel ist, dass der Einzelwagenladungsverkehr bis in 8 Jahren Gewinn einfährt. Ob das gelingt, entscheiden die rund 300 Kunden, also der Markt.
3: Es war das grösste Baukartell der Schweiz. In Graubünden sprachen Baufirmen jahrelang Preise ab und teilten Aufträge untereinander auf. Aufgeflogen war das dank einem Whistleblower. Der Engadiner Bauunternehmer Adam Quadroni lieferte der Wettbewerbskommission Hinweise auf dieses Kartell. Die Wettbewerbskommission eröffnete daraufhin eine Untersuchung. 14 Jahre ist das mittlerweile her. Nun hat das Bundesgericht 3 richtungsweisende Urteile gefällt. Gerichtskorrespondentin Sibylla Bondolfi.
7: Ja, Bündner Baufirmen haben sich über Jahre heimlich getroffen und abgemacht, wer welchen öffentlichen Auftrag bekommt und entsprechende Preise offeriert. Und dieses koordinierte Verhalten verstößt gegen das Kartellrecht. Das sagt jetzt auch das Bundesgericht. Zuvor hatten schon die Wettbewerbskommission und das Bundesverwaltungsgericht die Firmen sanktioniert. Knackpunkt war allerdings ein Beweisproblem. Für Behörden ist es schwierig nachzuweisen, dass jede einzelne Offerte abgesprochen war. Vor allem, wenn sich die Unternehmen langfristig koordinieren und einander rotierend zum Zug kommen lassen. Die Anzahl der Absprachen ist aber entscheidend für die Höhe der Sanktion und die Verjährung. Das Bundesgericht stützt nun mit einem Leitentscheid eine umstrittene Praxis der Wettbewerbskommission. Diese löste das Problem nämlich so, dass sie bloß eine sogenannte Gesamtabrede nachwies, also die Absicht, den Markt projektübergreifend zu steuern. So wie es eben die Unternehmen für das Unterengadin gemacht haben. So musste die WEKO nicht für jede Offerte eine Absprache beweisen. Das Bundesgericht bestätigt nun, auch solche sehr weit gefassten Absprachen verstoßen gegen das Kartellrecht. Damit klärt das Gericht einen Grundsatzstreit zwischen Lehre und Praxis und stärkt die Position der Wettbewerbsbehörden. Und für den inzwischen hochverschuldeten Whistleblower Adam Quadroni, der nie eine Entschädigung bekommen hat, dürften die Urteile eine gewisse moralische Genugtuung sein.
3: Wer Probleme mit seiner Bank hat, der kann sich beim Bankenombudsmann melden. Und dieser hatte letztes Jahr mehr zu tun, Michael Wettstein.
0: Knapp 2600 Mal wandten sich Bankkundinnen und Kunden an ihn. Das sind rund 100 Fälle mehr als im Vorjahr. Am häufigsten ging es bei den Anfragen um Betrug. Die Beratungen zu Betrugsfällen haben sich innerhalb 4 Jahren mehr als verdoppelt. Dann ins Ausland. Der Chef der Weltgesundheitsorganisation WHO zeigt sich zutiefst besorgt über den Ebola-Ausbruch in Kongo-Kinshasa und Uganda. Besorgniserregend seien das Ausmaß und die Geschwindigkeit, in der es sich verbreite, sagte Tedros Ghebreyesus vor den WHO-Mitgliedern in Genf. Mittlerweile gäbe es mehr als 500 Verdachtsfälle und mutmaßlich 130 Todesopfer. Bestätigt sind bisher 32 Ebola-Fälle.
3: Der chinesische Präsident Xi Jinping erhält schon wieder hochrangigen Besuch. Vor wenigen Tagen war noch US-Präsident Donald Trump in China mit seiner großen Wirtschaftsdelegation im Schlepptau. Nun reist der russische Machthaber Wladimir Putin nach Peking. Es heißt, China und Russland würden Dutzende Abkommen unterzeichnen, unter anderem eine Erklärung zur Schaffung einer multipolaren Weltordnung. Ich habe China-Korrespondent Samuel Emch gefragt, was weiß man über diese Abkommen?
2: Über die konkreten Inhalte weiß man wenig. Es gibt aber eine sehr große Breite von Themen, die Xi und Putin behandeln werden. Das geht über den Handel, die Industrie, zu Bildung, Film, bis eben zu geopolitischen Themen wie die multipolare Weltordnung, auf die wir gemäß China und Russland zusteuern. Und das ist ein wiederkehrendes Thema, muss man doch sagen, wenn sich die beiden Machthaber treffen. Das wird regelmäßig diskutiert, wenn Xi und Putin zusammentreffen.
3: Es geht also nicht nur um wirtschaftliche Fragen, da spielt also auch Ideologie mit.
2: Die spielt eine große Rolle. So feiert man morgen auch ein 25-jähriges Jubiläum eines Freundschaftsvertrages. Eine Freundschaft, die in den letzten Jahren eben deutlich vertieft wurde. China und Russland haben auch zusammen das Jahr der Bildung ausgerufen. Also auch da zeigt sich, wie man zusammenarbeiten will. Und das ist schon ein Signal, dass es hier eben nicht nur um wirtschaftliche Beziehungen geht.
3: Und ist diese Zusammenarbeit auch ein Zeichen, das China aussendet, so im Sinn von, schaut, der geostrategische Partner Chinas, das ist Russland?
2: Genau, und dieses Signal hat Peking ja in den vergangenen Jahren wiederholt ausgesendet. Und mit diesem Staatsbesuch von Putin in Peking wird das eben noch einmal unterstrichen. Es soll auch eine gemeinsame Erklärung von Xi und Putin geben bei diesem Besuch. Das hat es ja zum Beispiel beim Besuch von Trump in Peking letzte Woche nicht gegeben. Peking und Washington haben separate Statements zu den Treffen veröffentlicht und es war dann erstaunlich, wie unterschiedlich diese waren. Das hat man automatisch an eine chinesische Redewendung gedacht. Das Huhn spricht mit der Ente. Also das heißt, man hat dann einander vorbeigeredet. Und das ist eben bei Xi und Putin anders. Da hat man eine gemeinsame Sprache und das unterstreicht man mit diesen zahlreichen bilateralen Abkommen und einem gemeinsamen Statement. Wobei man sagen muss, bei dieser Beziehung gibt es auch eine Verschiebung der Gewichte. China ist viel gewichtiger geworden mit dem Ukraine-Krieg, weil China die Rohstoffe von Russland abkauft und als großer Lieferant von Autos, Elektronik und auch Dual-Use-Güter geworden ist.
3: Das waren Informationen von China-Korrespondent Samuel Emch. Nochmals zu Michael Wettstein. Die Schweizer Flugsicherung Skyguide will Stellen abbauen.
0: Bis zu 220 Stellen sollen bis Ende nächstes Jahr abgebaut werden. Dazu habe man ein Konsultationsverfahren gestartet, schreibt Skyguide. Die Firma begründet dies unter anderem mit steigenden Kosten. Ziel sei es, die finanzielle Stabilität und den Betrieb langfristig zu sichern. Die Flugsicherung bleibe jederzeit gewährleistet. Bei Skyguide arbeiten derzeit 1500 Personen. Ein Grümpelturnier, eine Firmenmeisterschaft oder im Verein, Fußball verursacht bei Schweizer Unternehmen hohe Kosten und viele Ausfalltage. Dann nämlich, wenn es dabei Unfälle gibt, sagt die SUVA. Jedes Jahr würden sich rund 40'000 Menschen verletzen beim Fußball. Das führe zu rund 680.000 Unfalltagen bei den Unternehmen und dafür bezahlten die Versicherer rund 200 Millionen Franken jedes Jahr, schreibt die SUVA. Ein Großteil der Unfälle ließen sich verhindern, etwa wenn alle Schienbeinschoner tragen würden.
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3: Und jetzt

0: ist die bei den Männchen, rotbraun bei den Weibchen. Die Grasmücke hat aber weder mit Gras noch mit Mücken etwas zu tun, sagt Livio Rey von der Vogelwarte Sempach.
1: Das stammt aus dem Althochdeutschen und das heißt eigentlich Grasmucka. Und das bedeutet der graue Schlüpfer. Und das beschreibt den Vogel sehr gut, weil er immer in der Vegetation versteckt ist und eben durch die Vegetation schlüpft.
0: Man sieht ihn also eher selten, diesen grauen Schlüpfer. Hört ihn dafür umso häufiger, wie er plaudernd singt. Die Mönchsgrasmücke liebt Gärten, Parks und vor allem Wälder. Die Ausdehnung des Waldes in den Alpen ist denn auch mit ein Grund für die Zunahme der Art. Gleichzeitig hat die Mönchsgrasmücke gelernt, dass es sich nicht mehr lohnt, im Herbst weit in Richtung Südwesten zu ziehen. Sie fliegt jetzt weniger weit und bleibt manchmal sogar in der Schweiz, sagt Rey.
1: Wenn man weniger weit ziehen muss, muss man weniger Energie aufwenden. Man ist je nachdem auch schon früher in den Brutgebieten und kann eine zusätzliche Brut machen.
0: Während die Zahl der Mönchsgrasmücken in der Schweiz die letzten 10 Jahre etwa um 20% zugenommen hat, hat der Bestand dieses Vogels um etwa 10% abgenommen. Der Buchfink, ebenfalls ein Waldbewohner, hat vor allem in den tieferen Lagen abgenommen.
1: Die Gründe dafür sind nicht so ganz klar. Wir stellen das einfach fest in unseren Monitorings, dass der Buchfink seltener wird. Er bleibt aber einer der häufigsten Brutvögel der Schweiz.
0: Danach kommt das Rotkehlchen, die Tannenmeise, der Zaunkönig und die Amsel. Die 10 häufigsten Vogelarten machen fast die Hälfte aller Vögel aus in der Schweiz. Fast alles Waldbewohner. Die Waldarten also, die profitieren, während die Arten auf den Landwirtschaftsflächen und die Langstreckenzieher überproportional abgenommen haben. Die Mönchsgrasmücke allerdings, den grauen Schlüpfer, den sollte man sich merken. Man hört ihn jetzt im Mai fast überall. Nicht nur in den Wäldern, auch in unseren Gärten und Parks.
2: Und nach dem Vogelgezwitscher gibt es jetzt noch Wetter und Börse.
3: Die Börsendaten kommen von SIX. Der Swiss Market Index liegt im Moment bei 13.410 Punkten. Das ist ein Plus von 1,3%. Der Euro wird zu 91,43 Rappen gehandelt und der Dollar zu 78,66 Rappen. Und das Wetter: aus Westen ziehen Wolkenfelder auf und stellenweise regnet es. Im Norden wird es um 17, im Süden 21 Grad.
2: So viel Info 3 für den Moment. Heute mit Michael Wettstein und Marco Koller.
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5: Ja, und wenn wir bei den ungeschriebenen Regeln bleiben, gerade am Mittagstisch, gibt es einen Haufen davon. Also zuerst schon mal in der Kantine nicht vordrängeln, dann nicht aufstehen, bevor der Letzte fertig ist, nicht schmatzen oder schlürfen. Ja, es gibt einen Haufen. Auch beim Radio zum Beispiel. Jeder Song, den wir spielen, hat auch Gesang. Also fast jeder etwa 99,7%. Aber jetzt machen wir eine kleine Mittagspause fürs Hirn. Die nächsten 5 Songs gehen ganz ohne Text, nur Musik.
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0: Grossartig, Jean-Michel Jarre. Oxygen, oder so, wie es gerade der Patrick schreibt. Mega ungeschriebenes Gesetz. Jean-Michel Jarre ist einmalig. Danke für das. 5 am Stück, alle Instrumental.
1: What's going on?

0: Popcorn, Hot Butter. Und ihr feiert es unglaublich fest. Ganzen Haufen findet ja so cool. Alle Songs.
1: Besten oder? Dank für den coolen Sound. Zum Glück haben wir auf Schweizer Autobahnen Tempolimiten.
0: Gott sei Dank ist das kein ungeschriebenes Gesetz, sondern ein Gesetz. Gerade an dieser Stelle, wenn ja die Musik so vorwärts trifft.
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0: Von wegen unterwegs. SRF Verkehrsinfo von 12.31 Uhr in der Zentralschweiz auf der A2 Richtung Basel zwischen Neuenkirch und dem Eichtunnel Stau wegen eines Unfalls.

0: Your Love, One Republic bei SRF 3. Und wir sind bei den ungeschriebenen Gesetzen. Und eins ist, an einem Konzert wird nicht geschnürt. Finde ich, Andi Juck, wenn wir im Studio finden, nicht unbedingt.
1: Also doch, natürlich, wenn du so direkt vor der Bühne bist oder so, mega fest. Mega respektlos, wenn man es macht. Aber ich finde, wenn irgendein so einen grossen Platz oder so und auf der Seite, bei der Bar oder so.
0: Nein, eben bei der Bar nicht.
1: Finde ich schon.
0: Aber also, manchmal ist es ja
1: so
0: dann
1: halb auf dem Platz.
0: Aber dann bist du so eng, oder? Du hast ja dann nicht immer zuvorderst sein, wenn du nicht gerade ganz, ganz früh bist. Und dann finde ich einfach, es ist überhaupt keinen Respekt gegenüber dem auf der Bühne oder der. Und dann gibt's Fans, die dort sind und schon lange gewartet haben und nebenan besprechen sie irgendwelche Themen die ganze Zeit.
1: Ja, nein. Kennst das finde ich auch nicht ganz okay. Ja. Nein. Und vor allem, wenn es nach durchredet. Mhm. Das ist dann so, wow.
0: Mhm. Und bei einem einzigen Song ein bisschen mitsingen und du merkst, eigentlich haben sie sich einfach wollen treffen, machen sie doch in einem schönen, netten Kaffee oder in einer Bar.
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0: Weil die Bands haben es doch verdient, dass sie die volle Aufmerksamkeit bekommen. Zum Beispiel Trubas Kater.
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0: Trubas Kater, das ist wirklich eine Band. Live sind die einfach sensationell. Und genau ums Live-Musik machen geht es ihnen eben auch, sagt der QC, der Frontmann von Trubas Kater.
4: Musik will leben. Musik will jetzt im Moment sein. Und nichts geht über die Live-Musik. Die gibt es nur dann, dort. Und alle spüren das, alle sind Teil davon.
0: Und alle hören eben zu und schwätzen nicht. Im besten Fall. Trubas Kater sind live zum Beispiel am 30. Mai im Old Capitol in Langenthal oder dann am 4. Juni am Schmittner Open Air in Schmitten, Samstag, 6. Juni, Music Days in Steffisburg. Gehört man auch mit so, die bekannteste von ihnen. Und auch den haben sie immer dabei. Trubas Kater, live unterwegs durch die Schweiz. Sie sind auch unterwegs. Angefangen als reine Frauenband. Sie können laut sein wie Dati Lailas, aber sie können auch viel leisiger. Wie aktuell zum Bandjubiläum sind sie nämlich auf Akustiktour unterwegs. Aber natürlich kennen wir sie so. Tönt aber auch gut, wenn man den Stecker auszieht. Die Lailas am 22. Mai, also der Freitag in der Galvanik in Zug oder dann am 23. Mai im Kellertheater in Brieg. Und für die, die ein bisschen Vorfreude geniessen wollen.
5: 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Das Jahr live auf der Piazza, der Publikumsliebling Luis Capaldi. Der Schweizer Stimmungsgarant Blick. Oder die stimmenstarke Jessie J. Grosse Namen, sommerliche Live-Momente am Moon and Stars. 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

0: Schweizer Musik Lovebox, Love Like Tides. Und Evelyn und Norbert schicken mir gerade ein Bild aus Griechenland. Sie sind jetzt in der Ferien. Knallblauer Himmel, wunderschön. Wir können neidisch werden. Wir können. Wir haben aber keinen Grund.
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0: Gut, das ist jetzt ein bisschen übertrieben und ein bisschen vorausgeschossen. Aber Jürg Achermann, weil im Moment sieht man vor allem noch ein bisschen Wolken, die aufkommen.
2: Ja, genau. Im Moment haben wir Wolken. Die bringen da zum Teil Regen. Man muss also heute und morgen noch stellenweise mit Regen rechnen. Es gibt noch zwei Übergangstage, bevor dann ab dem Donnerstag definitiv der Sommer zu uns kommt. Das ist aktuell so in der östlichen Landeshälfte, abgesehen von Quellwolken, noch recht sonnig. Sonst sind schon viele Wolken aus Westen aufgezogen und die breiten sich jetzt auch noch weiter Richtung Osten aus. Und im Laufe des Nachmittags kann es aus diesen Wolken ein paar Tropfen geben, also ein bisschen Regen. Es gibt zwar nicht für alle und wenn, gibt es nicht allzu viel. Außer gerade so im Jura entlang und der Voralp entlang vom Berner Oberland, zentrale Ostschweiz bis in die Ostschweiz, da kann es im Laufe des Nachmittags schon verbreiteter mal Regengüsse geben. Bevor dann die nächste Störung in der Nacht durchzieht, locken dann die Wolken gegen den Abend von Westen her wieder auf. Es gibt sonnige Abschnitte, das bei Höchstwert von etwa 18 Grad.
0: 18 Grad, das heisst, für den Mond die kurzen Hosen können wir schon parat legen?
2: Zum Teil kann man schon sehen, es wird ein bisschen wärmer, aber auch morgen muss man noch zum Teil mit Regen rechnen und es ist auch noch nicht der richtig sonnige Tag. Das kommt dann nach dem Donnerstag zu uns. Morgen haben wir schon noch einige Wolken und zwischendurch gibt es aber auch sonnige Abschnitte bis ein bisschen wärmer, 21 Grad. Am Vormittag ist es aber an vielen Orten noch trocken, nachdem die Störung abgezogen ist. Aber am Nachmittag da bildet sich dann doch da und dort nochmal Regengüsse. Lokal sind sogar auch Gewitter möglich. Im Flachland wird es aber nur vereinzelt nass. Am meisten von diesen Regenwolken bildet sich morgen so entlang von der Voralpen und Alpen-Nordhang, wo es zuerst mal trocken ist und am Nachmittag eben wieder Regengüsse oder Gewitter gibt. Und dann eben ab dem Donnerstag haben wir dann das Sommerwetter, das zu uns kommt. Donnerstag noch 23 Grad, aber ab am Freitag gibt es dann 25 bis 29 Grad und viel Sonnenschein. Also perfekt für alle Pfingstlager.
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0: Hey, du sagst es, das ist ja eine Sensation, ein Pfila ohne Regen.
2: Ja, das ist doch kein Pfila. Definitiv. Ich habe auch schon andere in Erinnerung.
0: Hey, nur andere, aber schön, wir mögen es alle.

0: Weekend in Your Eyes und nach den Eyes. In der nächsten Stunde haben wir also einen aus der Bauchnabelreiberschublade hoch 100. Roxette, Listen to Your Heart, aber natürlich auch dabei Schweizer Musik. Joko mit Fever oder auch noch To Athena. Das alles in der nächsten Stunde. Das ist SRF 3 am Dienstag Nachmittag.
1: Die Nachrichten von SRF um 13 Uhr mit Mario Sturni. Die Schweizer Flugsicherung Skyguide will bis zu 220 Stellen streichen bis Ende des nächsten Jahres. Dazu habe sie ein Konsultationsverfahren gestartet, schreibt Skyguide. Sie begründet den Abbau unter anderem mit steigenden Kosten und mit komplexen internen Strukturen. Ziel der Maßnahme sei es, die finanzielle Stabilität und den Betrieb langfristig zu sichern. Betroffen sein könnten die Standorte Genf und Dübendorf im Kanton Zürich, schreibt Skyguide. Die operativ tätigen Fluglotsen seien von Entlassungen ausgenommen. Die Flugsicherung bleibe jederzeit gewährleistet. Bei Skyguide arbeiten derzeit laut eigenen Angaben 1500 Personen. Die SBB will ihren Güterverkehr wirtschaftlicher machen und baut dafür ihr System um. Konkret heißt das, die SBB sammelt künftig Güterwagen an weniger Standorten für den Transport. Hintergrund für den Schritt ist, dass der Güterverkehr auf der Schiene seit Jahren mit Verlusten kämpft. Konkret werden nun 50 Bedienpunkte gestrichen, wie der Leiter Güterverkehr bei der SBB, Alexander Muhm, sagt. Dadurch könne man Kosten sparen.
2: Wir fahren zukünftig 230 Bedienpunkte, versorgen die ganze Schweiz, haben das gleiche Volumen, die Möglichkeit, das gleiche Volumen zu transportieren und haben eine Kosteneffizienz von rund 30 Millionen pro Jahr.
1: Der Schritt bleibt nicht ohne Folgen beim Personal. So müssen sich rund 200 Mitarbeitende auf einen neuen Arbeitsort einstellen. Sie werden von Standorten mit geringem Verkehr an Standorte verlegt, wo es mehr Nachfrage gebe. Von der Gewerkschaft SEV kommt Kritik am Entscheid der SBB. Für die betroffenen Mitarbeitenden sei es inakzeptabel, hieß es. Und dann noch zwei Meldungen in Kürze. Es bleibt dabei, weil Baufirmen im Kanton Graubünden über Jahre hinweg Preise abgesprochen haben, müssen sie nun Strafen in Höhe von total 4,7 Millionen Franken zahlen. Das hat das Bundesgericht entschieden und Beschwerden der Firmen abgewiesen. Aufgeflogen war das Baukartell vor über 10 Jahren wegen eines Whistleblowers. Und Bundespräsident Guy Parmelin hat in Berlin den deutschen Kanzler Friedrich Merz getroffen. Dabei ging es unter anderem um die wirtschaftliche Fragen und die Zusammenarbeit, aber auch um die Sicherheit in Europa. Deutschland ist der wichtigste Wirtschaftspartner der Schweiz. Und die Wetteraussichten: aus Westen ziehen Wolkenfelder auf und stellenweise fällt Regen. Morgen ist es zuerst bewölkt und teilweise nass, später dann sonniger bei rund 20 Grad. Das waren die Nachrichten von Radio SRF, verantwortlich Frank Estermann.
0: SRF Verkehrsinfo von 13.03 Uhr. Es liegen zurzeit keine Meldungen über größere Störungen vor.
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0: Ungeschriebene Gesetze regieren nicht nur unseren Alltag, sondern auch die Schweizer Politik. Die Zauberformel im Bundesrat, das ist ein ungeschriebenes Gesetz. Ja, mehr zu den ungeschriebenen Bedienungsanleitungen der Schweiz in dieser halben Stunde. Am Mikrofon Judith Wendling.
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0: Sabian, Great Pretender. Zuerst Menschen im Bus, Post oder Zug aussteigen lassen, erst dann einsteigen. Logisch, oder? Wäre ja sonst ein riesen Durcheinander. Ein gutes Beispiel für ungeschriebene Regeln. Die ordnen unseren Alltag. Ohne sie würden wir wahrscheinlich im Chaos versinken. Und die braucht es eben auch in der Politik, erzählt der SRF-Inlandredakteur Philipp Schremli.
1: Ja genau, es gibt ganze Haufen ungeschriebene Gesetze auch in der Politik, wo eine Haufen Leute vielleicht das Gefühl haben, dass mir es alles so sein oder dass sie auch in Stein gemeißelt, aber zum Teil ist es eben überhaupt nicht so und das fängt schon ganz oben an beim Bundesrat, also wie der Bundesrat zusammengesetzt ist. Da gibt es in der Schweiz sogenannte Konkordanzprinzip oder man kennt vielleicht auch den Ausdruck Zauberformel. Also es ist so, dass wir den Bundesrat so zusammenstellen, je nach Größe und Stärke von der wichtigsten Parteien. Da haben wir mal uns darauf geeinigt, auf eben so eine Zauberformel und da gibt es immer wieder heisse Diskussionen. Die Zauberformel kann sich immer wieder ganz ein bisschen verändern und das ist ja immer etwas, wir austarieren miteinander, aber ein Gesetz ist das nicht.
0: Ja, und wenn der Bundesrat dann dank dieser ungeschriebenen Regeln fair zusammengesetzt ist, dann geht es gerade weiter mit so Regeln. Stichwort Anciennitätsprinzip.
1: Das ist im Prinzip auch kein Gesetz, aber so verhaltet man sich oder das nimmt man auch recht ernst. Und da geht es zum Beispiel darum, dass man den eigentlichen Vorrang immer hat, wenn man schon länger im Amt ist. Also der Amtsälteste oder die Amtsälteste hat einen Vorrang. Das gilt zum Beispiel bei der Verteilung von der Departement nach Wahlen. Also wenn der Bundesrat nach einer Wiederwahl zusammenkommt, dann darf das älteste Mitglied das erst sagen, in welches Departement es geht und so weiter. Und das ist auch bei der Reihenfolge von der Wiederwahl so. Also es wird als erstes die Person wiedergewählt, die schon am längsten dabei ist. Und sogar bei der Medienkonferenz. Also wenn mehrere Bundesräte an einem Tag eine Medienkonferenz haben, kommt das erstes die Medienkonferenz von dieser Person, wo am Dienst stellt, ist das sogenannte Anciennitätsprinzip. Das ist Tradition in der Schweiz, ist keine gesetzliche Vorschrift, aber trotzdem, da haltet man sich eigentlich dran.
0: Ja, und zum Schluss haben wir noch eine ungeschriebene Regel, die vor allem die Männer in Bundesbern betrifft, zum genau sein, die Ständeräte.
1: Da gibt es schon ein paar Fettnäpfchen, vor allem im Ständerat, der ein bisschen traditioneller ist. Dort ist es zum Beispiel so, dass die Männer eigentlich bis heute, auch die Linken, kann man auch so revolutionär sein, es sollte eine Krawatte tragen. Das ist eine Tradition, wo man sich eigentlich alle daran halten.
0: Das sagt der SRF-Inlandredakteur Philipp Schremli über die ungeschriebenen Regeln in der Schweizer Politik. Du aber das mit der Krawatte. Weisst, also ich frage mich gerade, wie viele neu gewählte Ständeräte in den letzten Jahren noch kurz vor der ersten Sitzung haben müssen eine Krawatte posten und wie zeitgemäss das ist. Aber eben, ungeschriebene Gesetze im Bundesbern.

0: Joko, Schweizer Musik, Fever. Hey, und wir sind ja Siebzeichen. Die Besten, die Grossartigsten. Es tut richtig gut, was ihr euch schreibt. Ich nicke schon den ganzen Nachmittag, wenn ich euch WhatsApp lese im Studio und denke, wow, wir sind unglaublich vorbildlich. Wir reden nicht an Konzert, wir sind freundlich, sagen Gesundheit, wenn jemand nüsst, drängelt nicht führen. An Jucker mit mir im Studio, sag mal, wo sind denn die anderen?
1: Wo sind die, die reden?
0: Wo sind die, die
1: Musik hören im Zug?
0: Ohne Kopfhörer?
1: Ich habe das Gefühl, nur ich. Ich habe einmal heute gesagt, dass ich am Morgen, wenn ich im Kiosk etwas bestelle, nicht beide Ohrenstöpsel rausnehme. Und sonst, wie du sagst, also auf WhatsApp ganz viele Leute, die sagen, das ist ihnen wichtig, die Umschreibregel ist ihnen wichtig, du selber, Judith.
0: Was ja mega schön ist.
1: Mega schön. Und du, Judith, du tust alles, machst du richtig.
0: Nein, ich
1: kann mir das einfach nicht vorstellen.
0: Ich muss sagen, ab und zu beim Nacht habe ich das Handy neben mir. Geschäftlich, rein geschäftlich.
1: Ja, okay. Und was macht das dort so geschäftlich?
0: Also, falls jemand anruft. Obwohl heute ja nie mehr anruft. Aber ja.
1: Okay, bin jetzt aber immerhin froh. Das finde ich jetzt wiederum schon nicht wirklich okay.
0: Aber wir haben ja nicht gefragt. Ich meine, die ungeschriebenen Regeln, vielleicht gibt es deren, die nicht genau wissen, die existiert, die gibt es. Aber ich pfeife drauf und finde, das ist echt nicht meins. Das wäre jetzt der Moment für eure Beicht, würden wir annehmen, oder? Damit du dich auch nicht so schlecht fühlst.
1: Es würde uns ein bisschen erleichtern.
0: Also uns. Ich habe ja schon plötzlich gut. 079 308 33 33. Also wir wären offen für eure Geständnisse.

0: Ja, sie stehen nie mehr, aber man macht es einfach. Ungeschriebene Regeln gibt es ja so auch familieninterne, wie bei der Cheryl.
1: Ich habe auch so eine ungeschriebene Regel, wo ich mich nicht dran halte, und zwar die von meiner Mami. Und zwar hat sie mir immer gesagt, vor dem Mittag gibt es keine Schoki. Und an die hebe ich mich einfach nicht, weil ich finde, wenn ich Lust auf Schoki habe, dann esse ich einfach Schoki. Ich hoffe, ich bin nicht die Einzige. Und wünsche euch noch einen schönen Tag.
0: Nein, Cheryl, wir sind mindestens zwei. SRF Verkehrsinfo von 13.30 Uhr. Es liegen zurzeit keine Meldungen über grössere Störungen vor. Dann gehen wir weiter Richtung Hochsommer. Hey, jeden Tag wird es etwas wärmer. Wochenende 28, 29 Grad. Krass. Green Day. Boulevard of Broken Dreams.

Und Vorsicht in der Region Zürich. Auf der Flughafenautobahn Richtung Zürich zwischen Bülach Süd und Kloten Nord besteht Gefahr durch Gegenstände auf der Fahrbahn.

0: Hey, es gibt Songs, die hörst du einmal und vergiss es nie mehr. Und das ist doch so einer.
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0: Ich weiss noch, der Dodo hat den vor 5 Jahren als Lieblingssong mitgenommen ins .ch. Und wir haben noch selten so viel Mails bekommen. Wer ist das? Was ist das für ein Song? Und ja, in der Zwischenzeit, sagt To Athena, wo der Song geschrieben hat und da auch singt, ist der Song also auch in Deutschland bekannt.
2: Als wir letztes Mal gespielt haben, am einen Ort in München, ist das gewesen, haben sie einfach Angst mitgesungen. Im grössten deutschen Dialekt. Also wirklich so mega lustiges Schweizerdeutsch. Und sie haben es aber einfach mitgesungen. Und wir sind wirklich so, wir sind so baff gewesen.
0: Und sicher auch ein schöner Moment. Gehört zu den Klassikern, zu den neuen Klassikern, zu den Schweizer Mundart-Songs To Athena, Angst.

0: Gute Teamarbeit, Kess und Sian, How to Heal. Ja, das Wort Legenden ist ein grosses. Man sollte nicht zu viel brauchen. Aber er ist eine Legende vom Schweizer Eishockey. Der Renato Tosio. Über ein Jahrzehnt Goalie beim SC Bern, viermal Meister und bis heute hat er einen Rekord für die Ewigkeit. Zwischen 1985 und 2001 hat er nie ein Ligaspiel verpasst, nie verletzt, nie krank. Wo wir von SRF 3 uns überlegt haben, wenn wir gerne würden zum Interview einladen im Rahmen von unserer WM-Berichterstattung, da ist der Renato Tosio natürlich ganz weit oben auf der Liste gewesen. Gestern hat es geklappt. Der Renato Tosio ist live in der Fanzone vorbeigekommen bei meinem Kollegen Mario Toriani.
1: 732 Mal in der Nationalliga gespielt und nie gefällt, nie krank gewesen. Willkommen Renato Tosio, Goalie-Legende.
2: Ja, willkommen auch.
1: Stimmt die Zahl 732 Mal in der Nationalliga ohne Fehler?
2: Also, die kann stimmen, ja.
1: Die kann
2: also,
1: stimmen.
2: Ich weiss, dass ich nie gefehlt habe. Das weiss ich, wie viele Spiele es genau gewesen sind. Es sind 655 in Bern gewesen und dann noch ein paar zerquetscht in Chur. Also, bist gut.
1: Immer noch so fit? Nie krank?
2: Ja. Effektiv, ich bin ja eh auf der Sonnenseite vom Leben und es ist ja schön, wenn man gesund durchs Leben gehen kann. Und habe etwa mal am Morgen habe ich schon so ein bisschen etwas, das zwickt. Aber das ist ja gut, dann weiss ich, dass ich noch da bin. Und sonst bin ich effektiv, glaube ich, gesund.
0: Herrlich, Renato Tosio. Wir haben dann auch noch gerade die Chance genutzt, um mit ihm über unser heutiges Thema zu reden, über ungeschriebene Regeln. Und da gäbe es unzählige, auch in der Hockeykabine.
3: Alles, was grundsätzlich gegen die Mannschaft geht, das ist ja so ein bisschen ein ungeschriebenes Gesetz. Das kann man einfach nicht machen, wenn man sich in Dienst von Mannschaft stellt, oder? Als Beispiel kann ich da sagen, okay, jetzt ist mal das Türli offen, wir können oben ein Bierli trinken und so weiter. Und dann ist man aber am 10 Uhr rein, wenn man am 10 Uhr muss rein sein, oder? Und wenn es dann so Vögel gibt, wo dann das Gefühl hat, hey, ich gehe jetzt gleich noch eins weiter zupfen, dann sind dann die schon, wenn man das erfahren hat in der Mannschaft, dann haben wir die schon zurechtgewiesen. Das sind so ein bisschen Geschichten.
0: Ja, da war er sicher weit vorne gewesen, der Renato Tosio, beim Zurecht. Weil es braucht Regeln. Er, grosse Hockey-Legende. Und Schweizer Hockey-Nazi spielt ja morgen das nächste Gruppenspiel an der Heim-WM am Nachmittag um 20 ab 4 gegen Österreich. Und wir, also der Mario Toriani, ist wieder ab der Drüne in der Fanzone. Und wir senden live von dort.

0: Und Want It Back, das ist SRF 3 am Dienstag Nachmittag.
1: Die Nachrichten von SRF um 2 mit Michael Wettstein. Zwei bundesnahe Betriebe wollen effizienter werden, die Flugsicherung SkyGuide und SBB Cargo. Was das für die Angestellten bedeutet, gleich. Dann geht es um künstliche Intelligenz. Eine Studie zeigt, wie verbreitet diese in Schweizer Unternehmen bereits ist. Das Wetter heute aus Westen Wolkenfelder und stellenweise Regen, morgen zuerst bewölkt und Schauer, dann sonniger. Die Schweizer Flugsicherung SkyGuide will bis zu 220 Stellen abbauen bis Ende nächstes Jahr. Dazu habe sie ein Konsultationsverfahren gestartet, schreibt SkyGuide. Sie begründet dies unter anderem mit steigenden Kosten und mit komplexen internen Strukturen. Ziel der Massnahme sei es, die finanzielle Stabilität und den Betrieb langfristig zu sichern. Betroffen sein könnten die Standorte Genf und Dübendorf im Kanton Zürich, schreibt SkyGuide. Die operativ tätigen Fluglotsen seien von Entlassungen ausgenommen. Die Flugsicherung bleibe jederzeit gewährleistet. Bei SkyGuide arbeiten derzeit laut eigenen Angaben 1500 Personen. Der Güterverkehr über die Bahn ist bis jetzt nicht wirtschaftlich. Insbesondere der sogenannte Einzelwagenladungsverkehr ist nicht rentabel. Heute hat die SBB angekündigt, wie dieser profitabel werden soll. Sie streicht dafür 50 Bedienpunkte. Die Kritik der Gewerkschaften ist laut. Bundeshausredaktor Andreas Stüdli.
2: Einzelwagenladungsverkehr. Das sind nicht ganze Güterzüge, die von A nach B fahren, sondern einzelne Wagen, die von verschiedenen Rangierbahnhöfen zu langen Güterzügen zusammengesetzt werden. Bis jetzt verliert die SBB mit dem Einzelwagenladungsverkehr Geld. 86 Millionen Franken betrug der Verlust im letzten Jahr. Alexander Mumm, Leiter Güterverkehr der SBB, sagt:
3: Was wir gemacht haben, ist mit 15 Top-Kunden ein neues Netzwerk zu bauen. Dieses Produktionsmodell ist die Grundbasis, um effizienter produzieren zu können.
2: 50 Bedienpunkte werden gestrichen. Das gibt Einsparungen von 30 Millionen Franken pro Jahr. Fast die Hälfte aller Bahngütertransporte in der Schweiz werden vom Einzelwagenladungsverkehr geleistet. Dieser ist also wichtig. Das hat Auswirkungen für das Personal. Bis zu 200 Angestellte müssen den Arbeitsort wechseln. Ist das akzeptabel, damit der Einzelwagenladungsverkehr profitabel wird? Philipp Hadorn von der Eisenbahnergewerkschaft SEV sagt:
4: Nein, es ist nicht akzeptabel. Gerade diese Mitarbeitenden haben seit Jahrzehnten erlebt, dass Reorganisationen, Restrukturierungen immer nur eine Richtung haben, mit Versprechungen, die nie erfüllt wurden.
2: Das Ziel ist, dass der Einzelwagenladungsverkehr bis in 8 Jahren Gewinn einfährt. Ob das gelingt, entscheiden die rund 300 Kunden, also der Markt.
1: Bei Schweizer Unternehmen ist der Einsatz von künstlicher Intelligenz bereits weit verbreitet. Das hat eine Umfrage bei rund 2500 Unternehmen ergeben. Und auch KI wird meist selektiv und nicht systematisch genutzt. Thomas Fuchs.
5: Gemäss der Umfrage setzen bereits fast 2 von 3 Schweizer Unternehmen die künstliche Intelligenz ein. Die Nutzung von KI sei dabei in grossen Unternehmen besonders stark verbreitet. Ebenso in digitalisierten Wissensbranchen wie der Informations- und Kommunikationstechnologie, bei Finanzdienstleistern und in der Pharmaindustrie. Deutlich zurücklägen in Sachen KI die Bereiche Bau, Verkehr, Gesundheit, Handel sowie traditionelle Industriebranchen wie Holz, Papier und Textil. Die Umfrage der Grossbank UBS ergab, dass KI in der Praxis vor allem für vergleichsweise niederschwellige Anwendungen eingesetzt wird, etwa für die Analyse von Daten oder für die Verbesserung bestehender Produkte und Dienstleistungen. Ein weiteres Resultat der Umfrage: Stark digitalisierte Branchen sehen die KI überwiegend als Chance. In Branchen mit tieferem Digitalisierungsgrad, zum Beispiel in den Bereichen Bildung und Kultur, wird sie häufiger als Risiko gesehen.
1: 2 Kurznachrichten. Nach dem Brand eines Mehrfamilienhauses letzte Nacht in St. Gallen werden 2 Personen vermisst. 9 Personen wurden laut der Polizei beim Brand verletzt, 2 davon schwer. Das Gebäude stürzte während der Löscharbeiten weitgehend ein. Im ostdeutschen Görlitz, an der Grenze zu Polen, werden nach dem Einsturz eines Hauses 3 Personen vermisst. Vermutet wird, dass das Haus gestern am frühen Abend nach einer Gasexplosion einstürzte. Nach Südkorea. Dort ist der Chef der dortigen Kaffeehauskette Starbucks nach einer umstrittenen Werbekampagne entlassen worden. Starbucks hatte gestern am Gedenktag der südkoreanischen Demokratiebewegung eine Kampagne für eine neue Becherserie mit dem Namen Tank, zu Deutsch Panzer, gestartet und damit landesweite Empörung ausgelöst. Im Mai 1980 hatte die damalige Militärdiktatur in Südkorea den Gwan Yu-Aufstand niedergeschlagen. Sie setzte Panzer und Soldaten gegen die protestierenden Studentinnen und Studenten ein. Dabei wurden laut Schätzungen mehrere hundert Menschen getötet oder gelten seither als vermisst. Starbucks Korea hat die Kampagne zurückgezogen. Die Börsendaten von SIX, der Swiss Market Index, liegt im Moment bei 13.388 Punkten plus 1,1%. Der Euro wird zu 91,50 Rappen gehandelt und der Dollar zu 78,74 Rappen. Und noch das Wetter. Heute breiten sich aus Westen dichtere Wolken aus und stellenweise fällt wenig Regen. Morgen ist es zuerst bewölkt, vor allem an den Bergen gehen Schauer nieder. Im Flachland wird es am Nachmittag freundlicher. Im Norden wird es um 20 und im Süden 23 Grad. Das waren Nachrichten von Radio SRF. Verantwortlich Thomas Fuchs.
0: SRF Verkehrsinfo von 14.06 Uhr. Entwarnung in der Region Zürich. Auf der Flughafenautobahn Richtung Zürich zwischen Bülach Süd und Kloten Nord besteht keine Gefahr mehr durch Gegenstände auf der Fahrbahn. 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Und in dieser halben Stunde haben wir noch eine vertonte Vorfreude auf morgen mit dabei. Olivia, dein Morgen ja dann im Hallerstadion in dieser halben Stunde bei SRF 3 und am Mikrofon Judith Wendler.

So tönt morgen im Hallerstadion zu Zürich Olivia Dean, «So Easy». Und es gibt ein paar von euch, die behaupten, es sei ein ungeschriebenes Gesetz, dass immer, wenn ich am Mikrofon bin, er kommt. Nein, das ist wirklich purer Zufall. Ich schwöre. Bruce Springsteen, «Dancing in the Dark».

0: Bruce Springsteen, Dancing in the Dark. Ja, ungeschriebene Gesetze. ÖV triggert, laut Musik hören, Döner essen im Zug. Oh, Maria Toriani, wir im Studio, nachher übernimmst du. Du gehst einen Schritt weiter.
1: Ich würde sogar so weit gehen, dass ich jetzt hier mich öffentlich halte und sage, ich bin ein Stierensocken. Ich würde nämlich gerne aus diesen ungeschriebenen Gesetzen geschriebene Gesetze machen.
0: Du meinst speziell die im ÖV?
1: Und ich weiss, dass ich ganz vielen Menschen hier aus dem Herzen rede. Ja, ein stinkendes, es muss nicht tun, es ist irgendwie so stinkt, isst man einfach nicht, wenn andere nebenan hockt. Das ist unangenehm, das ist übergriffig, finde ich. Und auch laut telefonieren, laut hören. Es gibt die geniale Erfindung von wunderbaren Kopfhörern. Da kann man alles hören und man stört niemanden. Und die anderen können ja etwas hören, ohne dass man es hört. Gell, bist du dir?
0: Nein, ich bin schon ziemlich fest bei dir. Aber wir haben ja vorher schon mal gehabt, irgendwo sind ja die das machen.
1: Genau.
0: Warum?
1: Aber die kennen unsere ungeschriebenen Gesetze nicht.
0: Ja,
1: darum machen wir richtige. Es muss nicht ein Gesetz sein oder ein Verbot lenkt. Wobei wahrscheinlich braucht das Verbot ein Gesetzesartikel. Hey, und nachher
0: also,
1: übrigens.
0: Auf jeden Fall.
1: Genau. Und nachher übrigens gehen wir in eine Region auf der Erde, wo all die ungeschriebenen Gesetze gelten und man ganz viel auf Höflichkeit setzt. Japan und China. Und da geht es häufig darum, das Gesicht zu wahren.
0: Das dann bei Mario Toriani, der Stiere Socken aus dem ÖV.
1: Absolut.
0: Nein, sind ganz viele bei dir.
1: Ja.
0: Bei dir. Ich auch, 100%.
1: Stinkt.
0: Ja, und wenn du immer das Geschnorr ist die ganze Zeit.

Schweizer Musik, Pat Burgener, Living for the Day. Mario Toriani übernimmt nach der halben, unter anderem mit den ungeschriebenen Gesetzen in Japan und China. Ich bin Judith Wendli, bis morgen.

0: Bluesrock von den Golden Vultures aus dem Westen. Nein, Quatsch, aus dem Süden von diesem Land. Schon bin ich orientierungslos. Die kommen aus dem Süden. Eine Entdeckung von unseren Kollegen von Retetre, die wir sehr gerne mit ihnen teilen. Golden Vultures. Das ist SRF 3. Unterdessen halbe schon längst vorbei. SRF Verkehrsinformation. Von 14.32 Uhr aber keine Meldungen über größere Störungen ist gekauft.
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0: An dem Tag, wo wir es von den ungeschriebenen Gesetzen haben, die unsere Gesellschaft doch zu einem gewissen Teil ausmachen, nur so funktionieren wir zusammen. Sachen, die man nicht erwähnen muss, wo man weiss, dass man sich daran hält, kann man gut oder schlecht finden. Wir finden, ein ungeschriebenes Gesetz bei SRF 3 ist, dir geht nie leer aus. In guter Stunde etwa holen wir zwei von euch ins Comedy-Haus Zürich an die neueste Comedy-Talent-Stage. Und die ungeschriebenen Regeln im Land von den vielen Höflichkeiten und Manieren zu Japan, das machen wir sogar noch vor der 3. So gehen wir hier vorwärts an diesem Dienstag Nachmittag.
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0: Europapark Schweizer Musik am Zeitgeist, vorher die aktuelle von Hecht in ein paar Jahren und jeder Solaroy von Solothurn und Khalid. Aber jetzt etwas ganz anderes. An diesem Dienstag um 20 vor 3 ist es der Moment für einen Abschied. Eine Band gibt offiziell ihren Bühnenabschied. Wie, was Abschied? Das ist doch schon lange Vergangenheit. 90er-Jahr-Stoff. Aqua, Barbie Girl. Oh ja, Aqua, die dänisch-norwegische Popgruppe, die setzt jetzt der Bühnenkarriere ganz offiziell ein Ende. Nach rund 30 Jahren als Liveband. Wenn ein 3 Jahrzehnte auf der Basis von einem internationalen Hit wirklich ganz gross ist, nur Barbie Girl gewesen, dafür rund um den Globus eine Nummer 1. Aber eben alle in der Band, von diesen 3, die noch dort sind, sind unterdessen über 50 und finden, irgendein ist der Oma gut mit dem Lobgesang auf Barbie Girl. Der letzte Live-Auftritt von Aqua war im November 25, schon ein paar Wochen her, in Indien. Aber sie haben in den letzten 30 Jahren immer noch und nach dem grossen Erfolg jedes Jahr zwischen 20 und 25 Shows gespielt. Und jedes Mal definitiv der hier. Wir geben uns noch einmal.
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Nummer 1 sieht Dänemark in Norwegen im Musikgeschmackland England. Doch immerhin Platz Nummer 6. Und in der Schweiz Nummer 3. Aqua, Barbie Girl. Offiziell verkündet, Aqua gibt's nie mehr live. Fertig mit Retro-Shows und Spassauftritten rund um einen grossen Hit. Ob's vielleicht doch noch neue Musik mal aus einem Studio gibt, das hat die Band nicht kommuniziert. Es hat 3 Alben gegeben von Aqua, 97, im 2000 und im 2011. So, jetzt wieder Hand gemacht. Editors, das ist SRF 3 am Dienstag.

0: Das ist SRF 3, sie ist am Nachmittag. Nach dem Motto, gerade weil sie nie aufgeschrieben sind, haben sie ihre Gültigkeit. Von denen haben wir es heute. Die ungeschriebenen Gesetze, oder sagen wir es ein bisschen einfacher, die ungeschriebenen Regeln, oder? Man kennt sie, man haltet sich dran. Ich denke, es ist so ein bisschen der Kitt, der das Zusammenleben regelt in der Gesellschaft. Wenn Menschen zusammenkommen, die sich nicht kennen, im öffentlichen Verkehr, man lässt die Leute zuerst aussteigen, bevor man einsteigt. Auf der Strasse, Stichwort, Reissverschluss machen, wenn man muss einfädeln und so weiter. Und überall auf der Welt gibt es also regionale Unterschiede. Wer schon mal im Süden von Europa angehupet worden ist, merkt, ist nicht so bös gemeint, ist manchmal auch so eine Art von Kommunikation. Und noch viel weiter weg, Kontinent Asien, auch dort gibt es natürlich so ungeschriebene Regeln.
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0: Ich habe vor der Sendung mit Samuel Emch darüber geredet. Er ist unser China-Korrespondent. Er ist viel rum dort. Nicht nur in China, auch in Japan. Und gerade in Peking, dort, wo er wohnt, ob Wohnort und Arbeitsort hat, dort ist er regelmässig mit diesen Regeln im Kontakt.
2: Also etwas, was mich immer wieder erstaunt, ist im Verkehr, wenn ich da am Morgen mit dem Velo ins Büro komme, dann wird dem immer irgendwie der Weg abgeschnitten, es wird reingedrängelt und so weiter. Aber keiner dreht sich um oder entschuldigt sich irgendwie oder macht irgendwie Anstalten. Ich bin der Einzige. Aber Chinesinnen und Chinesen, die schauen einfach geradeaus und fahren weiter, weil, das habe ich mir mal erklären, das wäre eigentlich quasi ein Gesichtsverlust, wenn sie sich umdrehen würden und Excuse sagen. Darum einfach weiterfahren, ohne irgendetwas so tun, als wäre irgendetwas passiert.
0: Japan, völlig andere Mentalität, andere Kultur. Gibt es dort etwas, oder in Sinn kommt, vielleicht vergleichbar sogar, Gesichtsverlust ist auch immer ein Thema?
2: Ja, gerade ein bisschen im Gegenteil, gell? Von wegen reindrängeln. Dort wird überhaupt nicht drängelt, dort wird schön angestangen. Wenn du reindrängelst, dann wirst du komisch angeschaut. Und was mir dort ist noch eingefahren oder immer wieder einfahrt, wenn ich auf Japan gehe, wie wichtig das Pünktlichkeit ist. Jetzt kann man sagen, ja, Schweiz sind wir ja auch pünktlich, aber in Japan denke ich, ist einfach noch eins ein Zacken wichtiger, dass ich zu meinen Interviews sehr pünktlich komme. Also mit den Leuten, die ich dort alle zusammen arbeite, das nennt man Stringerinnen und Stringer, wo wir Interviews organisieren, die schauen immer, dass wir irgendwie eine Viertelstunde vorher, vor einem Interview antreffen. Wenn ich persönlich, ich würde einfach einen Punkt oder vielleicht sogar eine Minute, zwei zu spät, aber das geht nicht in Japan.
0: So ist wieder einfach. 5 Minuten vor der Zeit ist die wahre Pünktlichkeit. Kennen wir doch aus dem Zivilschutz, Militär und so, oder? Gilt es in Japan definitiv. Wo es aber noch ungeschriebene Regeln gibt auf dem Kontinent Asien, ist in der Kommunikation. Wann spricht man etwas Heikles an? Wann ist der richtige Zeitpunkt? Und warum ist es einfacher beim Bier als in einer anderen Situation? Mehr vom Samuel M. kommt zu den ungeschriebenen Gesetzen, der näher herkommt. Im Moment als Korrespondent China, Japan, nach der 3.

0: Wir haben es gerne, wenn Strom drauf ist. Noch so gerne. Foo Fighters, Best of You. Jetzt gibt es Neues. Das ist SRF 3.
1: Die Nachrichten von SRF um 3 mit Michael Wettstein. Wir beginnen mit einem Entscheid, der auch die Schweiz betrifft. Das Europäische Parlament will die Einfuhrregeln für Stahl verschärfen, wie es heute entschieden hat. Damit soll die europäische Stahlindustrie besser vor billigen Importen geschützt werden, etwa aus Asien. Mit der Maßnahme würden die derzeitigen zollfreien Kontingente für die Einfuhr von Stahl in die EU fast halbiert. Auf Stahl außerhalb der Kontingente würden Zölle von 50% erhoben, statt wie bis jetzt 25%. Die Schweiz hatte vergeblich um eine Ausnahme gebeten. Die Europäische Kommission führt zurzeit Verhandlungen über neue Kontingente, auch mit der Schweiz. Die neuen Regeln sollen ab dem 1. Juli gelten. Es braucht aber noch die Zustimmung der Mitgliedstaaten. Die Schweizer Flugsicherung SkyGuide will bis zu 220 Stellen abbauen bis Ende nächstes Jahr. Dazu habe sie ein Konsultationsverfahren gestartet, schreibt SkyGuide. Sie begründet dies unter anderem mit steigenden Kosten und mit komplexen internen Strukturen. Ziel der Maßnahme sei es, die finanzielle Stabilität und den Betrieb langfristig zu sichern. Betroffen sein könnten die Standorte Genf und Dübendorf im Kanton Zürich, schreibt SkyGuide. Die operativ tätigen Fluglotsen seien von Entlassungen ausgenommen, die Flugsicherung bleibe jederzeit gewährleistet. Bei SkyGuide arbeiten derzeit laut eigenen Angaben 1500 Personen. In China sind bei Überschwemmungen mindestens 15 Menschen ums Leben gekommen. Betroffen sind Gebiete im Süden und Zentrum des Landes. Nach starken Regenfällen traten dort Flüsse über die Ufer. Aus Shanghai berichtet ARD-Korrespondentin Eva Lambi-Schmidt.
2: An einigen Orten sind Häuser eingestürzt, Straßen beschädigt und die Telekommunikation unterbrochen worden. Mehrere Erdrutsche wurden gemeldet. Besonders betroffen sind laut chinesischen Staatsmedien die Landesteile Hubei, Guangxi und Guizhou. Rettungskräfte suchen dort weiterhin nach Vermissten. Im Landesteil Guangxi im Südwesten Chinas kam es zu einem Unfall auf einer überfluteten Brücke, bei dem ein Kleinlastwagen mit mehreren Insassen ins Wasser stürzte. Allein dort kamen 10 Menschen ums Leben, 5 konnten gerettet werden. Der chinesische Wetterdienst warnt vor weiteren Sturzfluten und Erdrutschen. In den bereits betroffenen Gebieten soll das Unwetter zunächst weiter anhalten und sich in den kommenden Tagen weiter nach Südosten verlagern.
1: Und damit zu den Wetteraussichten. Es hat Wolkenfelder und stellenweise fällt Regen. Morgen ist es zuerst bewölkt und regnerisch, dann wird sonniger bei 20 Grad. Das waren Nachrichten von Radio SRF, verantwortlich Thomas Fuchs.
0: SRF-Verkehrsinformation von 15.03 Uhr zurzeit. Keine Meldungen über größere Störungen.
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0: 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Drängeln mit dem Velo, absoluten Alltag, sich entschuldigen, auf gar keinen Fall. So ist es mit den ungeschriebenen Regeln zu China, wo der SRF-Korrespondent weiss, dass jede Entschuldigung einen Gesichtsverlust würde bedeuten. Vorher so gehört vom Samuel Emch. Ja, wir bleiben bei SRF global noch ein bisschen dran an diesen ungeschriebenen Regeln zu Asien in dieser halben Stunde. Und wir haben es vom richtigen Moment zum heiklen Themen ansprechen.
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0: Wunderschön, oder? Das Vibrato in der Stimme. 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Schweizer Musik, Aargauer Musik. Und von uns entdeckt und gefördert und mit dem Gütesiegel SRF 3 Best Talent versehen. So soll es doch sein. Wie soll es sein, wenn wir zusammen unterwegs sind? Ein bisschen Sozialkompetenz hilft, oder? Dann weiss man Bescheid über die sogenannten ungeschriebenen Regeln. Kopfhörer raus beim Zahlen am Kiosk. Ist da noch frei? Vielleicht mal Fragen im öffentlichen Verkehr. Oder so ein bisschen sich im Klaren sein, wer eine Rechnung zahlt im Restaurant, wobei das Verhandlungssache. Es gibt nicht für alles exakte, ungeschriebene Regeln. Aber wenn ich so ein bisschen schaue, was die uns heute schon alles kommentiert hat, kann man sie so zusammenfassen. Es wäre nicht das Dümmste, die ein oder andere Regel in ein Gesetz zu überführen. Stinkender Food im öffentlichen Verkehr. Wir haben vorher noch gehört, wie unser China-Korrespondent Samuel Emch mit seinen ungeschriebenen Regeln und Gesetzen umgeht in China oder in Japan, wo er in beiden Ländern häufig unterwegs ist für seine Reportage. Dort muss man schon ein bisschen Bescheid wissen, aufpassen. Man muss wissen, man geht sehr viel auf Höflichkeit und darum muss vorsichtig sein.
1: Dort merke ich sehr, dass schon rein einfach in der Kommunikation, man sagt so, du musst können die Luft lesen, was eben wenn angebracht ist.
0: Bist du schon mal reingelaufen?
1: Ja, eben, wenn ich unterwegs bin in Japan und eben mit den lokalen Mitarbeiterinnen, Mitarbeitern unterwegs bin und dann irgendetwas nicht so läuft, wie ich mir es vorgestellt oder so, dann will ich gerne gerade darüber reden und das Thema ansprechen und diskutieren, auch wenn es unangenehm ist. Und ich habe gemerkt, das bringt es nicht, das macht man nicht so. Lieber einfach am Abend, wenn wir zu Nacht essen, ein Bier nehmen und nach dem ersten Bier kann man dann viel lockerer und entspannter über das reden oder respektive dann kommen die Leute und können wir von selber kommen, darüber diskutieren. Das sind dann aber wie irgendwie zwei verschiedene Persönlichkeiten. Wenn das Bier da steht, dann geht die Diskussion sehr locker.
0: Also braucht man eine zeitliche Distanz oder braucht man Alkohol, um darüber zu reden?
1: Sehr gute Frage. Ich habe gerne gemeint, als Zweite der Alkohol, aber ich glaube, es geht um einen Kontext, wo man sich drin befindet.
0: Wo bewegst du dich einfach oder wo kannst du dich darauf verlassen, dass die ungeschriebenen Gesetze, die du aus der Schweiz kennst, dass du die auch kannst brauchen im asiatischen Raum?
1: Pünktlichkeit wäre eins, gell? Wenn man pünktlich wäre. Dann, das würde sehr helfen. Leider ist das bei mir ein bisschen eine Schwierigkeit.
0: Wie lernt man so Regeln? Oder gibt es denn für Leute wie du, du bist ja Expat, oder, dort in China, wo du arbeitest und wohnst, wie lernt man die Regeln? Wie wird man daran geführt?
1: Man bereitet sich natürlich bis zu einem gewissen Grad darauf vor, oder? So Basics würde ich sagen. Und sonst einfach mit dem Leben, oder? Wenn man mit den Leuten redet, diskutiert, umgeht, dann merkt man plötzlich, was jetzt eben angebracht ist und nicht so angebracht ist. Also es entwickelt sich dann auch.
0: Wenn sich bei uns jemand nicht an ein ungeschriebenes Gesetz hält, dann ist er einfach ein Dubu. So, dann ist es erledigt und man ärgert sich und findet die Person vielleicht nicht sympathisch. Was sind die Konsequenzen jetzt bei dir in China, wenn du nicht mehr reinlaufst?
1: Ja, ich habe, glaube ich, einen ziemlich grossen Ausländerbonus, muss man schon sagen. Also eben, die merken schon von Anfang an so, okay, der begreift es nicht so richtig, wie es bei uns läuft. Und das ist sehr fest gewillt, das Auge zuzudrücken, muss ich sagen. Das ist in China sehr fest so, aber auch in Japan. Aber wenn man dann wirklich so ein bisschen die Luft eben

0: schlecht liest und unhöflich daherkommt, dann gibt es halt dann vielleicht das nächste Mal keine Antwort mehr aufs E-Mail oder kein Interview mehr. Oder das könnten dann Konsequenzen sein oder sind Konsequenzen.
1: Luft können lesen und dafür sorgen, dass das Gegenüber nie das Gesicht verliert. Ungeschriebene Regeln in Asien, China und Japan, dort wo unser Korrespondent Samuel M. unterwegs ist.
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1: Die ungeschriebenen Regeln, wir haben sie bei uns zusammengefasst auf Instagram. Einfach gerne kommentieren. Ein schöner Kommentar vom SRF3-Hörer Mattu hat noch ins Studio geschrieben, der Buschauffeur, den er kenne, wenn die Musik zu laut ist, bei gewissen, wenn sie die Kopfhörer nicht tun, fragt er, habt ihr denn auch Wanderlieder? Das ist der Alberruhe. Das ist SRF 3, das ist Anna Rossinelli. Hit!

Zyklus von Zürich All My Life. Die nächsten Tage werden sommerlich. Wie der Sommer 26 ist, wir wissen es nicht. Wetterprofis vermuten, dass er überdurchschnittlich warm wird, wie halt die letzten Jahre. Was wir wissen, mit dem Sommer am 10. Juli gibt es Neues von den Rolling Stones. Das 25. Studioalbum kommt, heisst Foreign Tongues. Die alten Männer ziehen wieder an den Register. Den gibt es zum Voraus in the Stars.

0: SRF Verkehrsinformation von 15.32 Uhr. Eine Meldung aktuell für die Region Zürich auf dem Westring Richtung Gubristunnel. Stau ab Burdorf Süd.
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0: Und mit dem ungeschriebenen Gesetz, dass bei SRF 3 selten jemand leer ausgeht. Wir haben immer wieder etwas für euch. Zum Beispiel frische Comedy-Talente entdecken. Tickets in der nächsten Viertelstunde. Schönen

0: Neue Schweizer Musik gehört ihr hier zuerst. Zum Beispiel das Neueste vom Civilian kommt von Thun, wohnt unterdessen in Zürich, macht dort Musik. Neues von ihm heisst «Wech sei». Ja, jemand oder etwas schon kennt haben, bevor es alle anderen haben, das macht doch irgendwie zufrieden, oder? Musik zum Beispiel. Einfach mal zu den Ersten gehören, die immer schon gewusst haben, die oder der kommt mal ganz gross raus. Die bleiben genau richtig hier.
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0: Mit mir im Studio der SRF3-Kollege Matthias Bühler, der mal zuerst kurz euch sagt, was ihr in die Agenda müsst notieren in Sachen Daten.
2: Schnell eintragen, das wäre dann der 2. Juni im Comedy-Haus zu Zürich.
0: Ihr merkt, wo wir durchgehen, richtig lustig. Heutiges Thema oder so?
2: Was geht's? 6 Comedy-Newcomerinnen und Newcomer treten auf und hoffen auf eine Nominierung für den Swiss Comedy Award in der Kategorie SRF3 Best Talent Comedy.
0: Das heisst, live erleben, wenn sich junge Talente Ruck geben und auf der Bühne die Hosen runterlassen, nicht weniger als das ist Comedy. Führen stehen mit der Überzeugung und der Hoffnung, was ich hier rauslasse, bringt die anderen zum Lachen. Und wenn es gelingt, ist es, glaube ich, das Schönste, was man auslösen kann bei den Menschen.
2: Ich glaube, ja.
0: Und wie kommen jetzt ausgerechnet dir zu dieser Ehre, dass ihr dort schauen könnt, wenn die das riskieren? Hört jetzt gerade eine Pointe vom aktuellen SRF3 Best Talent Comedy, also der aktuelle quasi Halter von diesem Titel. Das ist der Valerian Mole aus dem Solothurn. Ist er aber, Matthias?
2: Man muss natürlich auch etwas machen. Ein Wort von dem ist Pieps. Es gibt 2 Möglichkeiten, A oder B, und dann braucht es von euch eine Nachricht.
0: 079 308 33 33. Wer richtig tippt, hat die Chance auf die Tickets. Also, dann hört jetzt.
3: Ich bin auch der einzige Typ, der euch im Leben werden gesehen von Gosliwil. Falls ihr mal einen anderen seht, sagt ihm einen Gruss, weil es ist mein.
0: Was ist los in der Familie von Valerian Mole? A. Ist es der Cousin oder B. der Brütsch? A oder B auf 079 308 33 33. Cousin oder Brütsch? A oder B.

0: ist SRF 3 am Dienstag mit der Marina and the Diamonds. Gossliwil, das Kaff im Solothurnischen, das sage nicht ich, das sagt der Valerian Moleso. Von dort kommt das amtierende SRF 3 Best Talent Comedy. Und die Verwandte sind in Gossliwil nie weit weg, oder wie ist das schon wieder gegangen?
1: Falls ihr mal einen anderen seht, sagt einen Gruß, weil es ist mein
0: Der Valerian Moli hat eben letztes Jahr Swiss Comedy Awards gewonnen, ist SRF 3, also in der Kategorie SRF 3 Best Talent Comedy. Und unser Versprechen war, wer die Lücke füllt, der, was beipset hat, ist dabei beim neuesten Comedy-Jahrgang, Matthias.
2: Am 2. Juni, Dienstag in zwei Wochen, wenn wir neue Comedy Talents suchen, an der SRF 3 Comedy Talent Stage, ein Abend mit 6 Newcomerinnen und Newcomer und eben auch mit Valerian Moli auf der Bühne.
0: Am Telefon der Simon von Herliberg am Zürichsee. Guten Tag, Simon.
3: Guten Tag.
0: Ich habe schnell nachgeschaut. Herliberg, 6780 Einwohnerinnen und Einwohner aktuell. Wie viele kennst du mit Namen? Geschätzt?
3: Ja, 200.
0: Und die wenigsten mit dir verwandt, nehme ich an, oder?
3: Kein einziger.
0: Wie ist es beim Valerian Moli? Zwei Varianten hat es ja gegeben, der das beibset hat. Ist es ein Cousin oder ist es ein Bruder?
3: Brüder.
0: Hören wir
1: mal. Ich bin auch der einzige Typ, den ihr euch im Leben werdet sehen von Gossliwil. Falls ihr mal einen anderen seht, sagt ihm einen Gruß, weil es ist mein Brüder.
0: Natürlich. Wobei wir vermuten, der Cousin wäre nicht ausgeschlossen gewesen. Hey Simon, du gehst ins Comedy Haus Zürich am 2. Juni.
3: Super, cool, danke vielmals.
0: Sehr gern, nimmst noch jemanden mit, gehst schauen. Es sind 6 junge Talente, die vielleicht genau wie der Valerian die Karriere noch ganz gross könnten machen. Wir schicken dich gerne her. Ja, frag dich mal um, Zerliberg, ob vielleicht noch ein Brütsch ist, aber wahrscheinlich die Chance ist sehr klein, nicht wie ein Gossliwil. Gute Fahrt, gell?
3: Danke, merci vielmals.
0: Ciao Simon, tschüss.
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0: Vielleicht ist der Cousin und der Brütsch.
2: Ja, also ich bin selbst
0: ausgeschlossen. Nicht. genau. Bevor ich die Veronika spiele, was habe ich noch? Ah, ja, noch wollte sagen, natürlich, selbstverständlich, es hat noch mehr Tickets. Hört fleissig SRF 3 in nächster Zeit oder geht mal bei uns online vorbei. Schauen, im richtigen Moment bringen wir das Comedy-Haus mit. Vielleicht genau bei euch noch voll. Voilà.

0: Clubmeisterwurf aus dem 96. Breakbeats, wie es nur damals gegeben hat, so richtig gut. Olive, you're not alone. Zeit für Neues an diesem Dienstag Nachmittag. Das ist SRF 3.
1: Die Nachrichten von SRF um 4 mit Michael Wettstein. Nach Mehrkosten und Verzögerungen bei Bahnprojekten, Bund und Bahnunternehmen sollen besser zusammenarbeiten, das will die zuständige Ständeratskommission. Dann härtere Regeln für Stahlimporte, die will das EU-Parlament, betroffen ist auch die Schweiz. Das Wetter heute aus Westen Wolkenfelder und stellenweise Regen, morgen zuerst bewölkt und Schauer, dann sonniger bei 20 Grad. Bei Bahnprojekten in der Schweiz gibt es Verbesserungspotenzial, etwa bei der Zusammenarbeit zwischen Bund und Bahnunternehmen, das sagt die Geschäftsprüfungskommission des Ständerats. Diese hat nach Verzögerungen und Mehrkosten bei verschiedenen Projekten genauer hingeschaut. Aus dem Bundeshaus Christine Wanner.
2: Die Baustelle am Bahnhof Lausanne bleibt noch eine Weile und beschlossene Ausbauprojekte während der nächsten Jahre verschlingen 14 Milliarden Franken mehr als eingeplant. Wegen solcher Schlagzeilen hat die Geschäftsprüfungskommission des Ständerats das Vorgehen analysiert, auch die Zusammenarbeit zwischen Bundesamt für Verkehr, BAV und den verantwortlichen Bahnunternehmen. Mitte-Politikerin Heidi Zkracken nennt verschiedene Verbesserungsvorschläge.
3: Beispielsweise, dass die Steuerung und Aufsicht verbessert wird, dass verbesserte Schätzungen der Kosten zuhanden des Parlaments gemacht werden und insbesondere, dass man unverzüglich ein Monitoring der Projektkosten vornimmt und dieses stärkt und verbessert.
2: So sollen die Bahnunternehmen rascher informieren, wenn sich Mehrkosten abzeichnen. Zudem soll das Bundesamt komplexe Ausbauprojekte enger begleiten als einfache. Weitere Verbesserungen ließen sich mit Verkehr 45 umsetzen, mit dem Vorschlag des Bundesrats bei zukünftigen Verkehrsprojekten stärker strategisch zu gewichten. Für die Geschäftsprüfungskommission gehen diese Arbeiten in die richtige Richtung.
1: Zwei Kurzmeldungen aus der Schweiz. Die Staatsanwaltschaft des Kantons Zürich will die Vorkommnisse an der Herzklinik des Universitätsspitals mit einem Team aus 4 spezialisierten Staatsanwältinnen und Staatsanwälten aus 3 Kantonen aufarbeiten. Es gehe dabei unter anderem um den Vorwurf der fahrlässigen Tötung. Ein Bericht kam Anfang Monat zum Schluss, dass in der Herzklinik von 2016 bis 2019 rund 70 Personen mehr starben, als statistisch zu erwarten gewesen wäre. Und im Zusammenhang mit der Brandkatastrophe von Grand Montana gibt es nun eine 14. beschuldigte Person. Es handelt sich um einen Gemeindemitarbeiter, wie RTS berichtet. Der Mann habe 2015, also während der Renovation der Bar Le Constellation, in der Bauabteilung der Gemeinde gearbeitet. Er sei zunächst als Auskunftsperson befragt worden. Das Europäische Parlament will die Einfuhrregeln für Stahl verschärfen, wie es heute entschieden hat. Damit soll die Stahlindustrie besser vor billigen Importen geschützt werden, etwa aus Asien. Betroffen sind aber auch Stahlimporte aus der Schweiz. Aus Straßburg, EU-Korrespondent Charles Liebherr.
4: Mit deutlicher Mehrheit stimmen die Abgeordneten des EU-Parlaments den Schutzmaßnahmen für die europäische Stahlindustrie zu. Die Kontingente für Stahl, der zollfrei in die EU importiert werden kann, werden ab Juli dieses Jahres halbiert. Der Zoll auf Importe von Stahl wird in der EU nahezu verdoppelt auf 50%. Die Stahlbranche gilt als strategisch für den Bau von kritischer Infrastruktur, für die Rüstungsindustrie und für die europäische Automobilindustrie. Das Vertrauen auf die ordnende Hand des Wettbewerbs war falsch, so der breite Konsens im Parlament. Die neue Realität heißt wirtschaftspolitischer Protektionismus in der EU. Die Schweiz als Nichtmitglied der EU und des EWR wird folglich bestraft. Das ist unfair, das streitet in der EU niemand ab. Mit maßgeschneiderten Freikontingenten für Schweizer Stahlproduzenten soll das Schlimmste aber erträglich gemacht werden, verspricht die EU-Kommission.
1: Wie viele Schülerinnen und Schüler sind übergewichtig? In den grössten deutschschweizer Städten Bern, Basel und Zürich misst dies das sogenannte BMI-Monitoring der Stiftung Gesundheitsförderung, und zwar seit 20 Jahren. Sandro Peter, was zeigen die Zahlen?
5: Ja, dass im letzten Schuljahr knapp 16% der Schülerinnen und Schüler übergewichtig oder adipös waren in Bern, Basel und Zürich, das ist der tiefste Wert seit Beginn der Messungen.
1: Zeigt das Monitoring denn auch auf, weshalb das so ist?
5: Ja, da muss ich etwas ausholen. Ein entscheidender Faktor sei die soziale Herkunft. Das heisst, Kinder von Eltern mit einem höheren Bildungsabschluss sind weniger von Übergewicht betroffen. Und diese Gruppe sei eben gewachsen in den letzten Jahren. Es gäbe aber auch noch andere Faktoren. Zum Beispiel ausgewogene Ernährung, auch in der Schule und bessere Sportangebote.
1: Das gilt also in den drei Städten. Gibt es auch Daten vom Land?
5: Es gibt auch ein Monitoring, bei dem verschiedene Kantone und weitere Städte mitmachen. Dieses erscheint aber nicht so häufig. In der letzten Ausgabe von 2025 hieß es, Übergewicht sei auf dem Land noch etwas weniger verbreitet. Die Zahlen zwischen Stadt und Land würden sich aber langsam angleichen.
1: Sandro Peter. Die Börsendaten von SIX, der Swiss Market Index, liegt im Moment bei 13.385 Punkten plus 1,1%. Der Dow Jones Index in New York fällt um 0,5%. Der Euro wird zu 91,66 Rappen gehandelt und der Dollar zu 78,89 Rappen. Soweit die Meldungen.
6: Es tut auf und wieder zu und wieder zu und wieder auf, Jörg Ackermann.
7: Genau, am Nachmittag ist zwar immer bewölkt geworden, ein bisschen Regen oder einzelne Tropfen sind vereinzelt aus diesen Wolken möglich, besonders ein bisschen Berner Oberland, auch in der Zentralschweiz. Dahinter lockert aber die Wolke am Abend wieder auf. Es gibt einzelne sonnige Phasen, bevor dann in der Nacht der nächste Störung verbreiteter Regen bringt.
6: SRF Verkehrsinformation von 16:06 Uhr zur Zeit. Keine Meldungen, doch eine ist gekommen in der Region Zürich auf dem Westring Richtung Gubristunnel. Stau ab Urdorf.
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6: Und falls dir mir im Toriani online begegnet und ich will euch ein Glücksspiel unterjubeln, dann ist das Fake. Deepfake ist vielen von SRF schon passiert, auch mir genauso. Wir haben es angezeigt, hat nichts genützt. Aber wer uns ein bisschen kennt, weiss, wir würden nie Investments oder Glücksspiel anpreisen. Es ist eine Tatsache, viel Falsches versucht unser Netz. Aber mit digitalen Tools kann man leider unterdessen alles fälschen. Die Lösung? Digitale Tools, die das schauen sollen. Es ist konkret ein spezieller Chip, was das können soll. Schauen wir drauf mit unserer digitalen Redaktion in dieser Halbstunde.
9: Mitnehmen

0: Und so unschuldig, tönt nach Frühling, tönt einfach gut. Wir spielen gerne der Neueste von der Jungle. Carry on. Aber die Zeit von der Unschuld ist längst vorbei. Es ist alles verseucht. Fakes im Internet, in den sozialen Medien. Es gibt keine offizielle Zahlen, aber der Chef der Plattform Instagram zum Beispiel hat vor ein paar Monaten gesagt, kein Inhalt hätte Instagram quasi übernommen. Ja. Gut, vielleicht sind es die Geister, die er selber hat, gerufen. Aber die Flut von den sogenannten Deepfakes ist mittlerweile so massiv, dass es einfacher sei, echte Fotos zu erkennen als gefälschte. Aber genau dort ist ja die Schwierigkeit, was ist echt und was nicht. Und genau so Ansätze könnten in Zukunft der Schlüssel sein im Kampf gegen gefälschte Fotos und Videoretto Wittmer von der Digitalredaktion von SRF. Wie können wir denn echte Bilder erkennen, automatisch, ohne Menschen? Weil die Flut ist ja so riesig, also ohne, dass jemand das manuell müsste überprüfen.
1: Ja, da gibt es die Idee, dass man einen Chip direkt in den Bildsensor einbaut von einer Kamera oder einem Smartphone. Und der Chip erzeugt dann bei der Aufnahme einen digitalen, unsichtbaren Fingerabdruck. Der ist dann im Bild drin und den bringt man dort auch nicht mehr raus. Und der Fingerabdruck beweist dann, das Bild ist aus einer echten Kamera und eben nicht aus einer KI.
0: Und wenn dir jemand das Bild nachträglich, zum Beispiel mit KI, dann doch verändert?
1: Das könnte man ja, aber dann wird eben die Signatur ungültig. Die ist gespeichert in einem öffentlichen Register, wo auch fälschungssicher ist, also in einer Blockchain. Und

0: Dort könnten dann zum Beispiel Plattformen wie Instagram, gerade wenn jemand ein Foto oder ein Video auflädt, gerade automatisch maschinell überprüfen, ob das Bild eben echt ist, ob es die Signatur hat und dann zum Beispiel ein blaues Häkchen dran machen und dann wüssten wir, oder, also alle, die das Bild dann sehen auf Instagram, ah, das Bild ist echt. Oder halt auch andere Leute, die viel mit Fotos oder Videos zu tun haben, Medien, die könnten dann so recht einfach dann Aufnahmen überprüfen, bevor sie es irgendwie publizieren.
1: Gut. Tönt jetzt wahnsinnig super und fast ein bisschen einfach zu einfach, oder? Das Problem, wenn ich das richtig verstehe, alle unsere Handys und Kameras müssten so einen Chip haben.
0: Ja, die Chips, die gibt's in dem Sinn schon. Also zum Beispiel, ein Team an der ETH hat einen Prototyp entwickelt, der funktioniert. Und dann gibt's auch noch eine Allianz von Google, Microsoft, Adobe, Sony, OpenAI und also die grossen Tech-Firmen, die weltweit so einen Standard entwickelt, um echte Bilder zu signieren. Eben zum Beispiel mit so einem Chip. Also, Technologie und Standards sind eigentlich da, aber natürlich, es wird doch noch ein paar Jahre gehen, bis halt dann mal alle Handys und Kameras, also die neuen, dann das eingebaut haben.
1: Und bis dorthin ist die Flut von Fakes noch viel grösser und dürfte sicher nicht abnehmen. Was machen wir bis dorthin?
0: Da gibt's eigentlich den Ansatz, ja, KI bauen, wo KI Deepfakes erkennt. Zum Beispiel eben auch gerade so bei spezialisierten Anwendungen, zum Beispiel bei der Identitätsüberprüfung.
1: Heisst also, das gleiche wie wenn ich einen Handyvertrag abschließe oder das Bankkonto eröffne, oder? Dann musst du ja in die Kamera hineinschauen und ein Foto machen und dann die Idee oder den Pass aufladen und dann noch in die Kamera haben. So etwas in dem Sinn.
0: Und dort gibt's eben genau immer Leute oder immer mehr Leute, die keine Fotos aufladen, also eigentlich eine falsche Identität machen. Und da gibt's eine Zürcher Firma, die zusammen mit dem Walliser Forschungsinstitut so einen KI-Detektor entwickelt hat, der die gefälschten Gesichter erkennen soll. Und dafür haben sie den Detektor trainiert mit ganz vielen echten, aber eben auch gefälschten Bildern, damit der das kann unterscheiden, weil in jedem gefälschten Bild hat es eben gleich noch so Spuren drin, wo dann die Maschine die KI sieht. Ah, das ist eben gefälscht. Aber es ist wahnsinnig aufwendig, also die müssen den Detektor auch immer wieder weiter trainieren. Grossen Aufwand, Katz-und-Maus-Spiel halt, oder wie man es kennt in dem Bereich. Und, aber wenigstens jetzt bei dem Identifizierungsbeispiel, da könnte es doch schnell gehen, dass es da besser wird, wenn dann die E-ID kommt Ende Jahr. Dann bräuchte man eigentlich das gar nicht mehr mit der Gesichtserkennung und den Fotos, die du da musst aufladen, wenn du irgendeinen neuen Handyvertrag willst. Oder? Dann bringen so Deepfakes dort eigentlich nichts mehr.
1: Deepfake-Erkennung. Schweizer Forschung und Firmen sind also mit drin, dort bei der Bekämpfung auf srf.ch. Unter Wissen gibt es Haufen Details und Videos, wo der Reto Wittmers Besuch ist bei dem ETH-Team, wo dort forscht, wie man eben Deepfakes könnte erkennen. Aber wie hast du gesagt, es geht schon noch ein Kerl, oder?
0: Ja, ich befürchte, es werden noch viele so Deepfakes auf uns abprasseln.
1: Ach, hey.

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0: 4,5 Minuten waren viel wert beim geschlossenen Tanzen im Quartierkeller. Viel wert, aber immer viel zu kurz. Scorpions, Still Loving You. Das ist SRF 3 am 4:30. Kurznachrichten hat Michael Wettstein.
1: Bund und Bahnunternehmen sollen bei Bahnprojekten in der Schweiz besser zusammenarbeiten, das will die Geschäftsprüfungskommission des Ständerats. Grund sind Verzögerungen und Mehrkosten bei verschiedenen Projekten. Die Kommission fordert etwa, dass das Bundesamt für Verkehr komplexe Bauprojekte enger begleitet. Die Staatsanwaltschaft des Kantons Zürich will die Vorkommnisse an der Herzklinik des Universitätsspitals mit einem Team aus 4 spezialisierten Staatsanwältinnen und Staatsanwälten aufarbeiten. Es geht dabei unter anderem um den Vorwurf der fahrlässigen Tötung. Ein Bericht kam zum Schluss, dass in der Herzklinik mehr Personen starben, als statistisch zu erwarten gewesen wäre. Das Europäische Parlament will die Stahlindustrie besser vor billigen Importen schützen, beispielsweise aus Asien. Die Kontingente für Stahl, der zollfrei in die EU importiert werden kann, sollen ab Juli halbiert werden. Für die restlichen Importe ist geplant, die Zölle fast zu verdoppeln. Betroffen sind auch Stahlimporte aus der Schweiz. Die EU-Länder müssen ebenfalls noch zustimmen.
0: So, jetzt haben wir es schwarz auf weiß. Tim Eckimann vom SRF Sport. Ich rede vom offiziellen WM-Kader von der Fußballnationalmannschaft.
2: Jetzt ist es definitiv, welche 26 Spieler an der WM in gut 3 Wochen mit dabei sind. Das Bilderrätselrad auf den sozialen Medien vom Verband ist vorbei. Die letzten beiden Namen sind der Stürmer Cedric Itten von Fortuna Düsseldorf. Der Itten hat eine sehr gute Saison gespielt. Nur 3 Spieler haben in der 2. Bundesliga diese Saison mehr Goal geschossen als er. Und der letzte Name ist der Fabian Rieder. Spielt im Mittelfeld auch in Deutschland, aber in der 1. Bundesliga bei Augsburg. Die ganz grosse Überraschung gibt es nicht im WM-Kader von der Schweiz. Eine kleinere Überraschung ist, dass einer der besten Eibenspieler nicht dabei ist, der Alvin Sanchez, muss daheim bleiben. Sonst setzt der Trainer Murat Yakin im Gross und Ganz auf Spieler, wo man hätte erwarten können. Das ganze WM-Kader gibt es jetzt schön sauber aufgelistet in der SRF Sport-App.
0: Und was bringen die Woche Jörg Ackermann Regen?
3: Ja, zum Teil auch Regen, aber nicht allzu viel, nur vereinzelt. Und eben, es gibt nicht viel, gerade so aktuell im Oberwallis oder in Zentralschweiz. Da fällt aus diesen Wolken ein paar Tropfen und die kommen jetzt weiter Richtung Ost, aber verkehrt immer mehr. Und hinter dieser schwachen Front bleibt es einem vielfach trocken und die Wolken locken am Abend auf, bevor es dann in der Nacht nochmal verbreitet nass wird.
0: SRF Verkehrsinformation von 16.32 Uhr in der Region Zürich auf dem Westring Richtung Gubristunnel, Stau ab Urdorf Süd und in der Region Basel, Stau auf der A2 Richtung Deutschland ab dem Schweizer Hallentunnel.
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0: vorwärts schauen. In 19 Minuten sehe ich ins Info 3 kommen.
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0: Bei vielen Bahnausbauprojekten in der Schweiz, da stockt der Umbau vom Bahnhof Bern zum Beispiel. Der verzögert sich, ist auch für die nicht so gestressten Berner absolut episch und ewig. Und das ist alles deutlich teurer als geplant. Die parlamentarische Aufsicht hat darum wissen, warum es dieser Weg Nord ist und hat einen Bericht verfasst mit verschiedenen Empfehlungen. Was in diesem Bericht steht, ist unter anderem Thema am 5 im Info 3.
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0: Und was man auch gesehen hat, ist Sommer. Jetzt nicht unbedingt, wenn man jetzt an den Himmel schaut, Jörg Ackermann, aber zum Beispiel auf der SRF Meteo App, dort zeigt es einfach richtig Freitag, Samstag nur Sonne kommen.
3: Definitiv. Alle, die sich auf Sommerwetter freuen, müssen nur noch heute und morgen überstehen. Aktuell darf keine noch schwache Warmfront über uns. Vereinzelt gibt es noch ein bisschen Regen, besonders gerade so im Oberwallis, Zentralschweiz, wo dann noch ein paar Tropfen rauskommen. So spielt es am Abend vielfach trocken und zum Teil lockert die Wolke heute Abend mal wieder auf. Aber in der Nacht kommt dann schon mal eine nächste Störung. Mit der Störung wird es nochmal verbreitet nass und aus der kann es morgen ganz vereinzelt noch Regen geben, aber sonst ist morgen Vormittag trocken. Auch eine sonnige Phase gibt es und am Nachmittag gibt es dann so im Wechsel aus Sonne und Wolken. Es bildet sich dann aber auch grössere Quellwolken, die dunkel können werden und man muss dann morgen Nachmittag zum Teil nochmal mit Platzregen oder vereinzelt sogar mit Gewitter rechnen, auch wenn die nicht überall durchziehen.
0: Und dann kommt es dann, Freitag, Samstag, würdest du dich schon festlegen bei der Höchsttemperatur?
3: Ich würde es nicht gerade wirklich verschreien, aber es sind sogar 30 Grad möglich, also die ersten Hitzetage vom Jahr sind möglich. Besonders auch im Rhonetal, auch in Nordwestschweiz ist durchaus 30 Grad Marke, die dann am Samstag könnte überschritten werden. Dunstig noch ein bisschen verhalten, aber auch schon recht warm mit rund 23 Grad. Dann ist es einfach nicht nur sonnig, es hat ein paar Schleierwolken umeinander und ab dem Freitag scheint dann die Sonne vom wolkenlosen Himmel. Es gibt perfektes Wetter für alle Pfingst oder auch zum Baden gehen, auch wenn Seen oder Flüsse noch kalt sind.
0: Und wir wollen nichts hören von hitzefrei, überhaupt nicht, noch nicht, oder? Und nicht hitzefrei, sondern spielfrei haben die Schweizer an der Eishockey-WM. Aber was heisst spielfrei? Wie frei ist das wirklich? Schauen wir noch drauf vor der FIFA. SRF 3 am Dienstag. Er ist der Baschi.

0: Dienstag, es geht auf die 5 zu Manic Street Preachers auf SRF 3. Und nachdem in Zürich Altstädte, ja genau der, der Eishockey-WM, gestern die grosse Party gestiegen ist, ist es dort auf dem Gelände rund um das Eishockey-Stadion in Zürich ein bisschen ruhiger. Heute hat die Schweiz spielfrei, eine wohlverdiente Pause, verbunden jetzt unser WM-Report mit mir, der Reto Wittmer. Reto, was heisst denn eigentlich spielfrei und Pause während so einer WM?
1: Ja, erholen, den Kopf lüften und die Beine wieder fit machen. Die einen waren im freiwilligen Eistraining heute zum Beispiel, andere im Kraftraum. Und nochmal andere haben ja nicht ganz so viel gemacht. Aber einfach nichts machen tut er schon niemand, hat mir der Athletiktrainer von der Nazi, der Stefan Schwitter, den Mittag erzählt.
2: Also der Körper ist ja immer noch unter Spannung. Man trägt das Spiel auch noch mit. Man hat es in den Knochen sozusagen. Und jetzt geht es einfach darum, dass Fluss im Körper da ist. Wir machen leichte Dehnungsübungen, leichte Entspannungsübungen, auch Atemübungen, auch sehr, sehr essentiell in diesem Team, damit wir halt einfach wirklich uns so schnell wie möglich regenerieren, weil Recovery ist das riesengroße Puzzleteil im High Performance.
1: Ja, weil es halt mit 7 Gruppenspielen in 12 Tagen schon recht ein strenges Programm ist.
0: Recovery, High Performance, aber wenn ich das richtig verstehe, wäre es nicht gescheiter, man würde ein obligatorisches Training machen heute, so dass die Automatismen noch besser funktionieren.
1: Ja, man kann sich das fragen, absolut, aber die Nazi hat das als Learning aus den letzten 7 Jahren mitgenommen. Es ist das Modewort Belastungssteuerung. So viel machen wie nötig und so viel lassen wie möglich. Und gleich habe ich dem Verteidiger Janis Moser heute die Frage gestellt, was ist wichtiger, Automatismen trainieren oder eben den gleichen holen?
3: Ich glaube, es ist wichtig, dass man am Anfang sicher die Automatismen drin hat und das macht. Nachher ab und zu brauchst du sicher schon ein Training, aber eben, es ist dann auch eben das Selbstvertrauen, wo du hast in Ideen, in deine Fähigkeiten, in das Team, ihre Fähigkeiten, dass es eben manchmal fast wichtig ist, dass du frisch bist und nachher echt darauf vertraust, eben, dass die Spieler, die so talentiert sind, nachher die Lösungen selber finden.
1: Ja, und das funktioniert in den letzten Jahren ja bestens. Die Nazi hat die perfekte Mischung aus meiner Sicht zwischen Erholung und Vollgas gefunden.
0: Gut, dann haben die Spieler an einem solchen Tag heute vielleicht auch mal Zeit für etwas anderes, oder? Mal eine Stadiontour, ohne dass du arbeiten musst. Wäre vielleicht noch spannend. Oder eine Familie besuchen.
1: Ja, vielleicht eher die Familie als die Stadiontour. Ja, definitiv. Also, man muss schon schauen, dass der Spieler gut geht, hat mir der Athletiktrainer Stefan Schwitter gesagt.
2: Jeder ist individuell und jeder weiss auf dem Level, was er braucht und was ihm gut tut. Und was einem gut tut, das hilft einem dann auch meistens.
1: Ja, es hilft, einen freien Kopf zu haben, es hilft bei der Erholung und es hilft dann wieder, die Leistung zu bringen. Darum ja, ist eben auch Zeit mit der Familie und den Liebsten erlaubt und sogar gewünscht. Man sieht Spieler auch mit ihrer Familie in der Stadt oder wo auch immer. Also für positive Energie zu holen und Dämonen auch wieder können Leistung zu zeigen.
0: Professionelle Erholung ist angesagt, für dass es morgen wieder so richtig weitergehen kann. Für die Schweizer Nationalmannschaft morgen spielt die Schweiz gegen Österreich. Wir sind dort live mit SRF 3 Einschaltungen. Es wird ab der 20.04 gespielt, aber wenn ich sage, wir sind dort, wir sind wieder ab der 3 mit dem Radioprogramm direkt in der Fanzone, quasi neben dem Stadion Zürich. Kommst du auch, Reto?
1: Ja, komme ich auch.
0: Also, definitiv. Bis morgen. Das ist SRF 3. Das ist One Republic.

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0: 18.30 Uhr. SRF Verkehrsinfo kurz vor 17 Uhr. Stau in der Region Zürich vor dem Gubristunnel Richtung St. Gallen, ab Dietikon sowie ab Urdorf Süd und vor dem Nordring Richtung Bern ab Baltenswil. Dann weiter in der Zentralschweiz auf der A14 Richtung Luzern ab Rüttihof und in der Region Basel auf der A2 Richtung Deutschland ab dem Schweizer Halle-Tunnel. Und jetzt ist es 5 Uhr.
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2: Was zu tun ist, damit Bahnausbauprojekte schneller vorankommen. Wie Bienenfreunde den Schutz der Bienen in der Bundesverfassung verankern wollen und wie viele Waffen der Iran vermutlich noch immer hat nach den Luftangriffen auf den Iran in den letzten Wochen. Das sind unsere Schwerpunkte heute im Info 3. Am Mikrofon Marco Koller. Zuerst aber zu einem Entscheid des EU-Parlaments, der auch Folgen für die Schweiz hat. Das EU-Parlament will die Einfuhrregeln für Stahl verschärfen. Damit soll die Stahlindustrie besser vor billigen Importen geschützt werden, etwa aus Asien. Betroffen sind aber eben auch Stahlimporte aus der Schweiz. EU-Korrespondent Charles Liebherr.
3: Mit deutlicher Mehrheit stimmen die Abgeordneten des EU-Parlaments den Schutzmaßnahmen für die europäische Stahlindustrie zu. Die Kontingente für Stahl, der zollfrei in die EU importiert werden kann, werden ab Juli dieses Jahres halbiert. Der Zoll auf Importe von Stahl wird in der EU nahezu verdoppelt auf 50%. Die Stahlbranche gilt als strategisch für den Bau von kritischer Infrastruktur, für die Rüstungsindustrie und für die europäische Automobilindustrie. Das Vertrauen auf die ordnende Hand des Wettbewerbs war falsch, so der breite Konsens im Parlament. Die neue Realität heißt wirtschaftspolitischer Protektionismus in der EU. Die Schweiz als Nichtmitglied der EU und des EWR wird folglich bestraft. Das ist unfair, das streitet in der EU niemand ab. Mit maßgeschneiderten Freikontingenten für Schweizer Stahlproduzenten soll das Schlimmste aber erträglich gemacht werden, verspricht die EU-Kommission.
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2: Mehrere Bahnausbauprojekte kommen nicht so voran, wie sie sollten. Der Ausbau der Bahnhöfe in Bern und Lausanne zum Beispiel. Diese Projekte werden teurer als geplant und die Bauarbeiten dauern länger als vorgesehen. Darum hat die parlamentarische Aufsicht nun genauer hingeschaut. Und sie kommt zum Schluss, es braucht Verbesserungen, sofort, aber auch längerfristig. Aus dem Bundeshaus berichtet Christine Wanner.
4: Der Bahnhof Lausanne bleibt noch für Jahre eine Baustelle. Und beschlossene Ausbauprojekte verschlingen 14 Milliarden Franken mehr als eingeplant. Solche Schlagzeilen haben die parlamentarische Aufsicht aufgerüttelt. Die Geschäftsprüfungskommission des Ständerats hat die Abläufe im Bundesamt für Verkehr, BAV, analysiert und festgestellt,
5: dass grundsätzlich das Vorgehen des BAV bei der Steuerung und Beaufsichtigung der Bahninfrastrukturvorhaben effizient ist,
4: sagt die Urner Ständerätin Heidi Zkracken. Sie ist Mitglied der GPK. Aber wenn es um die Mehrkosten von Projekten geht, verlangt die GPK Verbesserungen. Denn aktuell könne das Bundesamt nur unzureichend eingreifen. Das liege an seiner Organisation und auch daran, dass die Bahnunternehmen, die ihre Anlagen planen und bauen, früher über Informationen zu Zeitplan und Kosten verfügen. Heidi Zkracken fordert,
5: beispielsweise, dass die Steuerung und Aufsicht verbessert wird, dass verbesserte Schätzungen der Kosten zuhanden des Parlaments gemacht werden und insbesondere, dass man unverzüglich ein Monitoring der Projektkosten vornimmt und dieses stärkt und verbessert.
4: Etwa sollen Bahnunternehmen rasch informieren, wenn sich Mehrkosten oder Verzögerungen abzeichnen. Zudem soll das Bundesamt risikobasiert vorgehen, also komplexen Bahnausbauprojekten mehr Aufmerksamkeit schenken. Mögliche Koordinationsprobleme sieht die GPK darin, dass es eine Rolle spielt, ob die Bahninfrastruktur ausgebaut oder unterhalten wird. Hier wünscht sich die Aufsicht andere Lösungen. Diese ließen sich mit Verkehr 45 finden, das ist der Vorschlag des Bundesrats, die Projekte zukünftiger Verkehrsinfrastrukturen stärker strategisch zu gewichten. Das angesprochene Bundesamt für Verkehr will den Bericht nun analysieren. BAV-Sprecher Andreas Windlinger verweist ebenfalls auf das Projekt aus dem Verkehrsdepartement UVEC und erläutert,
6: Das UVEC schlägt jetzt dem Parlament vor, im Rahmen von Verkehr 45 den Planungsprozess anzupassen und dem Parlament insbesondere Großprojekte erst dann zum Beschluss und zur Finanzierung vorzulegen, wenn ein abgeschlossenes Vorprojekt vorliegt und man eine gewisse Stabilität zu den Kosten hat.
4: Kurz, erste Veränderungen sind angestoßen. Der Bundesrat kann der GPK seine Sicht zu den Empfehlungen bis im Spätsommer darlegen.
2: Nun in den Kanton Zürich. Dort hat die Staatsanwaltschaft bekannt gegeben, wie sie die Vorkommnisse an der Herzklinik des Universitätsspitals aufarbeiten will, Michael Wettstein.
7: Die soll mit einem Team aus 4 spezialisierten Staatsanwältinnen und Staatsanwälten aus 3 Kantonen geschehen. Es geht dabei unter anderem um den Vorwurf der fahrlässigen Tötung. Ein Bericht kam Anfang Monat zum Schluss, dass in der Herzklinik im Zeitraum von 2016 bis 2019 rund 70 Personen mehr starben, als statistisch zu erwarten gewesen wäre. In St. Gallen sind 2 Personen unversehrt aufgefunden worden, die nach dem Brand eines Mehrfamilienhauses zunächst vermisst worden waren. Beim Brand wurden in der Nacht auf heute 9 Personen verletzt, ein 58-jähriger Mann schwer. Das Mehrfamilienhaus stürzte während der Löscharbeiten ein. Über Estland hat ein Kampfjet der NATO eine mutmaßlich ukrainische Drohne abgeschossen, wie der Verteidigungsminister des baltischen Landes bekannt gab. Im benachbarten Lettland rief die Armee die Bewohner in der Nähe der russischen Grenze auf, wegen möglicher Drohnen in den Häusern zu bleiben. Die Ukraine hat in den letzten Wochen ihre Angriffe auf Russland verstärkt mit Drohnen, die eine große Reichweite haben. In den letzten Wochen sind mehrere solche ukrainische Fluggeräte in den Luftraum Finnlands und der baltischen Länder eingedrungen. Diese NATO-Länder grenzen an Russland.
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2: Die Bienen sollen in die Bundesverfassung, und zwar mit der Bieneninitiative. Das Ziel, das Bienensterben stoppen und die Bestäubung sichern. Die Initiative wurde heute Morgen lanciert von zahlreichen Politikerinnen und Politikern aller Parteien, aber auch von Imkerverbänden und Naturfreunden. Politisch ist die Initiative also breit abgestützt. Inlandredaktor Matthias Baumer.
8: Die Biene ist tugendhaft, fleißig, sozial. Im geheimnisvoll organisierten Staat herrscht die Königin, wohl umsorgt von Arbeiterinnen, die selbstlos, klaglos im Dienste des Volkes schuften, Nektar sammeln, Larven aufziehen. Der Mensch sei fasziniert, sagt Peter Häcklin, der nicht nur Ständerat, sondern auch Co-Präsident der parlamentarischen Gruppe Bienen ist. Denn
9: sie geben am Schluss für uns den feinen Honig.
8: Und dieser süße Honig ist ein nicht zu unterschätzender Faktor, weshalb die Biene überhaupt und auch im Parlament so beliebt ist. Denn im Rahmen dieser Gruppe Bienen sei es so.
9: Es gibt immer wieder ein Parlamentarierfrühstück mit einer Honigdegustation.
8: Wer im Parlament möchte solches nicht genießen und somit Teil dieser Gruppe Bienen sein? Fast 90 Personen von Ador bis Zibach, alle Landessprachen, Berg und Tal, Anwalt, Industrielle, Bauer. Ob eine Rechte, ein Mittlerer, ein Evangelischer, eine Linke, bei den Bienen sind alle dabei. Ein kleiner Vergleich, in der parlamentarischen Gruppe Spirituosen sitzen nur 14 am Tisch. Dort gibt es auch kein Honigfrühstück.
9: Ich staune immer wieder, wie viele Personen da kommen und den Honig versuchen und sie auch immer wieder sehr überrascht sind über die Vielseitigkeit des Honigs.
8: Bienen verbinden, Bienen sind nett, für die Bienen sind alle für einen Liebling der Menschheit seit Jahrtausenden. Honig, die Speise der Götter im alten Ägypten, die Quelle der Unsterblichkeit.
9: Es hat eine grosse kulturgeschichtliche Bedeutung. Ja, es geht wahrscheinlich noch viel weiter zurück, wahrscheinlich bis in die Urzeiten unserer Zivilisation.
8: Sagt Ständerat Häcklin, der Besitzer von 12 Bienenvölkern und einem alten Bienenhaus ist. Und die Biene als Repräsentantin der bedrohten Balance der Natur, des Artensterbens, der Nahrung, die wir nur dank ihrer Bestäubung haben, sie führt uns unsere Abhängigkeit von ihr vor, somit ist sie auch ein politisches Tier. In der Geschäftsdatenbank des Parlaments ploppen 191 Einträge zum Stichwort Bienen auf. Bienen sind sogar beliebter als Hunde. Da gibt es nur 145 Einträge, der Blutegel hat 0. Über unser aller Biene, eine Volksinitiative gegen das Bienensterben und für eine sichere Bestäubung zu führen, ist somit doch eine sichere Sache.
9: Das ist nicht so einfach. 100'000 Unterschriften zusammenbringen ist eine grosse Aufgabe, auch wenn man dafür Sympathie hat.
8: Peter Häcklin will nicht zu euphorisch wirken, denn das Initiativkomitee um ihn will keine Unterschriften von kommerziellen Sammelfirmen kaufen, sondern alle selber sammeln. Wie Bienen halt.
2: Im Nahen Osten geht das Kräftemessen zwischen den USA und dem Iran weiter. Es ist ein Hin und Her. US-Präsident Donald Trump droht dem Iran mit Vernichtung und buchstabiert dann zurück, jedes Mal mit einer etwas anderen Begründung. Beobachter vermuten dahinter militärische Gründe. Ich habe Fredrik Steiger gefragt, welche militärischen Gründe könnten das denn sein?
10: Es bestehen offenbar große Zweifel in der amerikanischen Militärführung und in den Geheimdiensten, dass eine neuerliche große Angriffswelle aus der Luft die Wände brächte und das Regime in Teheran tatsächlich stürzen könnte. Letzteres hat man bereits bei den ersten Angriffen geglaubt oder zumindest gehofft, als während fast 8 Wochen insgesamt 13.000 Ziele im Iran bombardiert wurden, worauf US-Präsident Donald Trump behauptet hat, der allergrößte Teil der militärischen Fähigkeiten des Iran seien zerstört. Doch das ist offenkundig falsch und es deutet wenig darauf hin, das Ziel nun mit neuerlichen flächendeckenden Angriffen ohne Bodentruppen, Angriffen aus der Luft also ausschließlich erreichen zu können. Und wenn es auch diesmal nicht gelänge, dann lässt sich der ganze Krieg gegen den Iran gegenüber der US-Bevölkerung erst recht nicht mehr als Erfolg verkaufen.
2: Es hat also immer noch Waffen im Iran. Welche Waffen besitzt der Iran denn zurzeit noch?
10: Im konventionellen Bereich und immer gemäss den US-Geheimdienstangaben hat das iranische Regime nach wie vor Zugang zu etwa rund 90% seiner zum Teil unterirdischen Raketenstellungen. Entlang der Straße von Hormuz sollen die meisten noch funktionieren. 70% der Bestände an Raketen, Kurz- und Mittelstreckenraketen, seien noch vorhanden. Und vielleicht hat der Iran gar neue bauen können. Im nuklearen Bereich besitzt Teheran noch rund 400 Kilo hoch angereichertes Uran, damit lassen sich mehrere Atombomben bauen und auch die UNO-Atombehörde IAEA geht davon aus, dass die Bestände bei den amerikanisch-israelischen Angriffen jenen im Vorjahr und jenen Anfang dieses Jahres nicht vollständig zerstört wurden.
2: All das bedeutet also, dass eine militärische Lösung zurzeit wenig wahrscheinlich ist. Ja, gibt es denn stattdessen eine Möglichkeit, den Krieg auf diplomatischem Weg zu lösen?
10: Ja, es gibt mehrere denkbare Szenarien neben dem militärischen mit unklaren Erfolgschancen. Natürlich das diplomatische und dort zeigt der Austausch von Botschaften in den letzten Tagen, dass sich das iranische Regime seiner Sache immer noch ziemlich sicher zu sein scheint. Um den entscheidenden Punkten Atomprogramm oder freier Verkehr auf der Straße von Hormuz praktisch keine Zugeständnisse macht. Umgekehrt muss Trump möglicherweise mit weit weniger zufrieden sein am Ende, als er ursprünglich gedacht und versprochen hat. Aber keineswegs auszuschließen sind auch andere Szenarien, etwa dass das Regime an inneren Streitigkeiten zerbricht, dass die wirtschaftliche Not es in die Knie zwingt, wenn auch vielleicht nicht sofort, oder dass sich die Bevölkerung erneut erhebt, und zwar trotz der Brutalität, mit der sie unterdrückt wird.
2: Sagt Fredrik Steiger, er beschäftigt sich bei SRF mit internationaler Sicherheitspolitik. Und nun noch zum Wetter und zu den Börsendaten von SIX.
7: Der Swiss Market Index liegt im Moment bei 13.390 Punkten plus 1,1%. Der Euro

Gesellschaft funktioniert nur so gut, wie sich alle an die ungeschriebenen Regeln halten. Der Mario Triani im Studio mit seinem Vorwärts, mit den Kings of Leon und Sex and Fire. Guten Abend.

0: Alles immer so sphärisch am Umschweben. Gross, ganz gross. Die neue von Conan Gray. The Best. So, was können wir festhalten? Es gibt sie für jede Lebenslage und wer sie nicht kennt, läuft voll rein. Wer sie nicht kennt, gilt als unhöflich, ungehobelt, unerzogen. Ungeschriebene Regeln. Wir haben sie heute mal ein bisschen den ganzen Tag zum Tönen gebracht. Danke eurer Hilfe. Merci für all eure Inputs. Wir haben uns auf vieles einigen. Von diesen ungeschriebenen Regeln, sie sind zum Teil mehr oder weniger wichtig oder ernst gemeint, aber es gibt sie. Zum Beispiel unsere Hörerin Sonja, kennt die da hier?
1: Zum Beispiel das lustige Grüssen auf dem Töff. Oder dass man im Yoga-Raum schweigt, bevor das die Yoga-Stunde anfängt.
0: Und wenn wir schon bei der Bewegung sind, auch im Profisport gibt es ungeschriebene Regeln.
2: Wenn man auswärts spielt und dann zurückkommt mit dem Garten, sind das die Jungen, die dem Gar schon noch ein bisschen helfen, den Gar aufräumen.
0: Es gibt dann aber auch in der Politik so ungeschriebene Regeln, wo man könnte reinlaufen könnte. Das weiss unser Inlandredakteur, der häufig in der Schweizer Innenpolitik unterwegs ist, im Bundeshaus, der Philipp Schremli.
3: Da gibt es schon ein paar Fettnäpfchen, vor allem im Ständerat, wo ein bisschen traditioneller ist. Dort ist es zum Beispiel so, dass die Männer eigentlich bis heute, auch die Linken, kann man auch so revolutionär sein, es sollte eine Krawatte tragen. Das ist eine Tradition, wo man sich eigentlich alle dran halten.
0: Krawatten im Ständerat und im fernen Osten, bei unserem Korrespondent Samuel Emch, in China, da gibt es die ungeschriebenen Regeln, die in Gang wieder fordern, oder auch Japan, er ist dort in allen Regionen unterwegs. Eine fällt im Shampoo schwer.
4: Ich persönlich würde einfach einen Punkt oder vielleicht sogar eine Minute, zwei zu spät, aber das geht nicht in Japan.
0: Das geht nicht, das ist schon wieder zu spät. Pünktlich sein gilt nicht, man ist eine Viertelstunde früher dort. Das schlägt sogar noch alle Schweizer. Wer nicht mehr pünktlich muss am halben sein, das werden in 7,5 Minuten.

0: Produzent Mark Ronson und die wunderbare Ray Suzanne. Dienstag, es ist 17:30 Uhr. Das sind Kurznachrichten. Da ist der Michael Wettstein.
1: Bund und Bahnunternehmen sollen bei Bahnprojekten in der Schweiz besser zusammenarbeiten. Das will die Geschäftsprüfungskommission des Ständerats. Grund sind Verzögerungen und Mehrkosten bei verschiedenen Projekten. Die Kommission fordert etwa, dass das Bundesamt für Verkehr komplexe Bauprojekte enger begleitet. Die Staatsanwaltschaft des Kantons Zürich will die Vorkommnisse an der Herzklinik des Universitätsspitals mit einem Team aus 4 spezialisierten Staatsanwältinnen und Staatsanwälten aus 3 Kantonen aufarbeiten. Es geht dabei unter anderem um den Vorwurf der fahrlässigen Tötung. Ein Bericht kam zum Schluss, dass in der Herzklinik mehr Personen starben, als statistisch zu erwarten gewesen wäre. Das Europäische Parlament will die Stahlindustrie besser vor billigen Importen schützen, beispielsweise aus Asien. Das Kontingent für Stahl, der zollfrei in die EU importiert werden kann, soll ab Juli halbiert werden. Für die restlichen Importe ist geplant, die Zölle fast zu verdoppeln. Betroffen sind auch Stahlimporte aus der Schweiz. Die EU-Länder müssen ebenfalls noch zustimmen.
0: An der Fussball-WM der Männer, dem Eggimann vom SRF Sport, da gibt es ziemlich sicher einen Rekord.
2: Der Superstar Cristiano Ronaldo spielt seine insgesamt 6. WM, wenn er sich in den nächsten Wochen nicht noch verletzt. Der Cristiano Ronaldo ist nämlich im offiziellen WM-Kader von Portugal an 6 Weltmeisterschaften spielen. Das hat es im Fußball noch nie gegeben. Auch der Lionel Messi schafft das sehr wahrscheinlich. Argentinien hat das offizielle WM-Kader aber noch nicht rausgegeben. Dafür ist jetzt definitiv, welche Spieler für die Schweizer Nazi an die WM gehen. Die ganz grosse Überraschung gibt es im WM-Kader nicht. Der Trainer Murat Yakin vertraut im Grossen und Ganzen den gleichen Spieler wie in den letzten Monaten und in der WM-Qualifikation. Mit dabei ist natürlich der Captain Granit Xhaka mit den meisten Länderspielen in diesem Kader. Über 140. Noch gar kein Spiel für die Nazi gemacht hat der dritte Goalie, der Marvin Keller von IB, auch er ist mit dabei.
0: Ja, zum Teil hat man doch ein bisschen gespürt, es wird wärmer, Jürg Ackermann von SRF Meteo. Wo war es heute am wärmsten gewesen?
3: Ja, zu Visp im Rhonetal mit über 20 Grad oder auch zu Chur mit knapp 20 Grad. Sonst sind die Temperaturen heute auf 15 bis 18 Grad angestiegen und es wird ab morgen dann jeden Tag wärmer. Morgen haben wir dann schon Höchstwert von etwa 21 Grad und morgen ist es immer mal wieder sonnig. Zum Teil hat es aber dichtere Wolken, besonders in der Nacht und in den Morgenstunden kann so stellenweise nass werden, bevor sich dann im Laufe des Nachmittags nochmal der Antet Platzregen oder Gewitter bildet.
0: SRF Verkehrsinformation von 17.32 Uhr im Aargau auf der A1 Richtung Bern zwischen Wettingen und Lenzburg, Stau wegen eines Unfalls auf dem linken Fahrstreifen. Dann in der Zentralschweiz auf der A14 Richtung Luzern zwischen Bar und Plegi ebenfalls Stau nach einem Unfall auf dem linken Fahrstreifen. Außerdem Stau auf der A14 Richtung Luzern ab Rütihof. Dann weiter in der Region Zürich, vor dem Gubbis-Tunnel stocken Richtung St. Gallen ab Dietikon sowie ab Udorf Süd und vor dem Nordring Richtung Bern ab Baltenswil. Und noch in der Region Basel, auf der A2 Richtung Deutschland stockend ab dem Schweizer Halle-Tunnel. Wir freuen uns auf Sophie Hunger. Das Tessin freut sich auf ein neues Fußballstadion. So geht's vorwärts noch in den nächsten Minuten.
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0: Sophie Hunger und Chicks. Guten Abend, Schweiz.

0: 21 Minuten vor der 6. Schreibt ihr noch Mails oder lasst ihr schreiben oder zumindest zusammenfassen oder eine Antwort vorformulieren?
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0: Ja, ja, die KI-Tools oder integriert zum Teil im Mail-Programm, die können so vieles für einen erledigen. E-Mails schreiben, Sitzungen zusammenfassen, Daten sortieren, eine Präsentation entwerfen und so weiter. Das löst einen Haufen Emotionen aus oder auch Angst. Bei Arbeitnehmenden, die so etwas machen für andere in einem Büro, wird man jetzt ersetzt oder wird man schlicht und einfach ein produktiver? Und wie manches Unternehmen in der Schweiz setzt eigentlich schon auf das? Nachgefragt beim Pascal Lago von der SRF Wirtschaftsredaktion mit einem Blick auf die neuesten Zahlen dazu, wie viele Schweizer Unternehmen setzen denn schon regelmässig auf künstliche Intelligenz?
2: 60%, also von 10 Schweizer Unternehmen jedes sechste. Das zeigt eine gross angelegte repräsentative Umfrage von der Bank UBS bei rund 2500 Firmen in der Schweiz.
0: Durchaus eine Zahl, mehr als die Hälfte der Schweizer Unternehmen, die künstliche Intelligenz einsetzen. Haben die Unternehmen davor, dass die KI ihre Mitarbeitenden mal ersetzt?
2: Fast ein Drittel von diesen Unternehmen, die regelmässig KI nutzen, schon ja. Also sie gehen davon aus, dass es wegen KI zu einem Stellenabbau kommt. Jedes zehnte Unternehmen sagt sogar explizit, dass die KI die Mitarbeitenden ersetzt. Immerhin gehen mehr als die Hälfte der Schweizer Unternehmen davon aus, dass KI gar keinen Einfluss hat auf Jobs und 10% sogar davon, dass die KI neue Stellen schafft. Es ist also so ein bisschen gemischtes Bild. Die UBS geht von einem Beschäftigungsrückgang aus, aber nicht von einem Kahlschlag. Wo sich alle Firmen, die befragt worden sind, mehr oder weniger einig sind, das Anforderungsprofil an Mitarbeitende verändert sich. Also es braucht in Zukunft KI-Kompetenz und Leute mit Kreativität und sozialen Fähigkeiten.
0: Die künstliche Intelligenz ankommt bei Schweizer Unternehmen. Weiss man ja, wie genau die KI eingesetzt ist dort?
2: Ja, bei kleineren Unternehmen und KMU nutzen die KI eher für Datenanalysen. Also zum Beispiel wird KI mit firmeninternen Daten gefüttert, von Kundendaten zu Preisen bis hin zu Marktdaten und so weiter. Und KI hilft dann beim Entscheidungen fällen und die eigenen Produkte verbessern. Und nur die ganz, ganz grossen Unternehmen in der Finanz- und Pharmabranche fangen langsam an, ganze Geschäftsprozesse mit Hilfe von KI zu automatisieren.
0: KI ist im Einsatz. Schauen wir noch die Branchen an. Gibt es da Unterschiede, wie die künstliche Intelligenz eingesetzt ist?
2: Wenig überraschend ist die IT-Branche ganz vorne mit dabei, nutzt am meisten KI, um das Programmieren zu automatisieren. Am wenigsten wird KI im Bau, im Verkehr und in traditionellen Industriebranchen wie Holzpapier und Industrie benutzt.
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0: Und unsere Reise geht noch zweimal in Süden, noch vor dem 6. Die Freude über das neue Fußballstadion und hier Musik von der Valentino Vivace.

0: dem grossen 91er Album «Achtung Baby, U2 und Mysterious Ways». In Zürich ist es ein Murks, seit vielen Jahren auch zu Aarau kommt das Projekt wegen Einsprachen nicht vom Fleck. Immerhin, in Lugano ist alles doch noch gut gekommen. Ein neues Fußballstadion. Es ist bald und parat und man erhofft sich viel, sagt mir Nora Hesse, unsere Stimme im Süden. Ich sage «Buonasera, Nora».
1: «Buonasera, Mario».
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0: Ist denn das neue Stadion so dringend nötig gewesen?
1: Ja, also dringend vielleicht nicht. Also das Stadion war immer noch intakt gewesen, aber das Gornareda-Stadion ist ja genau vor 75 Jahren in Betrieb genommen worden und darum ist es ein bisschen in die Jahre gekommen und wird darum jetzt Ende Mai mit einem komplett modernen Stadion ersetzt, wo gerade nebendran aufgebaut worden ist und mitten in der Stadt, was in Lugano recht speziell ist. Und das Stadion heisst dann nicht mehr Gornaredo, sondern AIL Arena Lugano und hat den neuen Platz für 8'000 Leute pro Fußballspiel. Und das Wochenende hat für die Männermannschaft das letzte Super League-Spiel im alten Stadion stattgefunden. Nächstes Wochenende spielen noch die Frauen. Und dann wird am 30. und 31. Mai das neue Stadion eingeweiht, wie sich's gehört, dann einfach mit einem grossen Fest für die Bevölkerung.
0: Und gefällt's ihnen, den Leuten, das neue Stadion?
1: Ja, sehr, gell? Die Sinne sind ja bekanntlich sehr sportbegeistert und der FC Lugano ist natürlich ein grosser Stolz von dieser Stadt und er hat sehr viele Fans und Anhänger. Und beeindruckend ist darum auch, dass im 2021, die Abstimmung war, wo die Stadt darüber abgestimmt hat, ob man soll eben ein neues Stadion für den Club haben soll. Und 57% der Luganesi haben Ja gesagt. Und jetzt scheint der Bau endlich fertig zu sein, weil die Fertigstellung hat sich eben noch stark verzögert. Eigentlich hätte man schon ursprünglich vor einem Jahr eröffnen wollen.
0: Und die Verzögerung hat man einfach so gefressen?
1: Ja, also für die Fußballspieler ist es nicht ganz einfach, weil die müssen wegen dieser Baustelle haben die gewisse Trainingsgelände nicht und müssen darum dann den Bus nehmen, um vom einen zum nächsten Trainingsort durch die Stadt zu fahren. Und das hat dann auch ein bisschen für Kritik gesorgt. Und dann ist es auch ein grosser Bau. Die neue AIL Arena ist neu ein Teil von einem grösseren Sportkomplex, wo dann eines Tages auch noch zusätzlich eine Halle beinhalten für 3'000 Zuschauer, eine Multifunktionshalle und dann auch noch Büros und Wohnungen.
0: Reden wir vom Fußballteil in diesem Stadion. Heutzutage geht es ja um viel mehr als nur um einen Fußballplatz selber. Was ist so dazu gebaut worden?
1: Ja, wie man es von den grossen Clubs, wie zum Beispiel von Manchester United kennt, hat es unten unmittelbar, wenn die Spieler aus der Garderobe rauskommen, so eine grosse Scheibe, wo sie daran vorbeilaufen, um aufs Spielfeld zu kommen. Und dann an dieser Scheibe kann man als Fan quasi ihren Gang zum Match hautnah miterleben. Und der Club hat auch in bequeme Stühle investiert für die Zuschauer, für schönere Garderobe, für Audio Surround System und unter anderem auch für spezielle Lampen, die dann das Gras auf dem Rasen besser wachsen lassen soll. Und das Stadion gehört der Stadt, aber der Club allein hat 18 Millionen Franken in das alles investiert. Und das Stadion ist auch so ausgelegt, dass man dann könnte mit diversen Sponsoren zusammenarbeiten, um so wieder Millionen von Einnahmen zu machen. Aber die Leute in Lugano beschäftigen vor allem eins, ob es dann nicht mehr so kalt ist auf den Tribünen wie jetzt.
0: Und ob Lugano gewinnt.
1: Ja, das sowieso. Hoffen wir es.
0: Dann alla prossima.
1: Alla prossima. Ciao.
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0: So gibt es einen anständigen Energieschub, kann man brauchen, kurz vor der 6 und 9 ist Nada Surf von New York City House Authority auf SRF 3. Jetzt gibt es aber Neues.
1: Die Nachrichten von SRF um 18 Uhr mit Michael Wettstein. Der Bund soll enger mit Bahnunternehmen zusammenarbeiten, damit die Kosten von Bauprojekten nicht explodieren. Dann, das EU-Parlament will die Importregeln für Stahl verschärfen. Das betrifft auch die Schweiz. Und in den größten Deutschschweizer Städten gibt es weniger übergewichtige Schülerinnen und Schüler. Das Wetter bis morgen Vormittag ist es bewölkt und stellenweise regnet es. Morgen Nachmittag wird es sonniger bei 20 Grad. Bei Bahnprojekten in der Schweiz gibt es Verbesserungspotenzial, etwa bei der Zusammenarbeit zwischen Bund und Bahnunternehmen. Das sagt die Geschäftsprüfungskommission des Ständerats. Diese hat nach Verzögerungen und Mehrkosten bei verschiedenen Projekten genauer hingeschaut. Aus dem Bundeshaus Christine Wanner.
2: Die Baustelle am Bahnhof Lausanne bleibt noch eine Weile und beschlossene Ausbauprojekte während der nächsten Jahre verschlingen 14 Milliarden Franken mehr als eingeplant. Wegen solcher Schlagzeilen hat die Geschäftsprüfungskommission des Ständerats das Vorgehen analysiert, auch die Zusammenarbeit zwischen Bundesamt für Verkehr, BAV und den verantwortlichen Bahnunternehmen. Mitte-Politikerin Heidi Zkracken nennt verschiedene Verbesserungsvorschläge.
3: Beispielsweise, dass die Steuerung und Aufsicht verbessert wird, dass verbesserte Schätzungen der Kosten zuhanden des Parlaments gemacht werden und insbesondere, dass man unverzüglich ein Monitoring der Projektkosten vornimmt und dieses stärkt und verbessert.
2: So sollen die Bahnunternehmen rascher informieren, wenn sich Mehrkosten abzeichnen. Zudem soll das Bundesamt komplexe Ausbauprojekte enger begleiten als einfache. Weitere Verbesserungen ließen sich mit Verkehr 45 umsetzen. Mit dem Vorschlag des Bundesrats bei zukünftigen Verkehrsprojekten stärker strategisch zu gewichten. Für die Geschäftsprüfungskommission gehen diese Arbeiten in die richtige Richtung.
1: Christine Wanner. Die Staatsanwaltschaft des Kantons Zürich hat bekannt gegeben, wie sie die Vorkommnisse an der Herzklinik des Universitätsspitals aufarbeiten will. Dies soll mit einem Team aus 4 spezialisierten Staatsanwältinnen und Staatsanwälten aus 3 Kantonen geschehen. Es geht dabei unter anderem um den Vorwurf der fahrlässigen Tötung. Ein Bericht kam Anfang Monat zum Schluss, dass in der Herzklinik im Zeitraum von 2016 bis 2019 rund 70 Personen mehr starben, als statistisch zu erwarten gewesen wäre. In St. Gallen sind 2 Personen unversehrt aufgefunden worden, die nach dem Brand eines Mehrfamilienhauses zunächst vermisst worden waren. Beim Brand wurden in der Nacht auf heute 9 Personen verletzt, ein 58-jähriger Mann schwer. Das Mehrfamilienhaus stürzte während der Löscharbeiten ein. Das Europäische Parlament will die Einfuhrregeln für Stahl verschärfen, wie es heute entschieden hat. Damit soll die Stahlindustrie besser vor billigen Importen geschützt werden, etwa aus Asien. Betroffen sind aber auch Stahlimporte aus der Schweiz. Aus Straßburg EU-Korrespondent Charles Liebherr.
4: Mit deutlicher Mehrheit stimmen die Abgeordneten des EU-Parlaments den Schutzmaßnahmen für die europäische Stahlindustrie zu. Die Kontingente für Stahl, der zollfrei in die EU importiert werden kann, werden ab Juli dieses Jahres halbiert. Der Zoll auf Importe von Stahl wird in der EU nahezu verdoppelt auf 50%. Die Stahlbranche gilt als strategisch für den Bau von kritischer Infrastruktur, für die Rüstungsindustrie und für die europäische Automobilindustrie. Das Vertrauen auf die ordnende Hand des Wettbewerbs war falsch, so der breite Konsens im Parlament. Die neue Realität heißt wirtschaftspolitischer Protektionismus in der EU. Die Schweiz als Nichtmitglied der EU und des EWR wird folglich bestraft. Das ist unfair, das streitet in der EU niemand ab. Mit maßgeschneiderten Freikontingenten für Schweizer Stahlproduzenten soll das Schlimmste aber erträglich gemacht werden, verspricht die EU-Kommission.
1: Wie viele Schülerinnen und Schüler sind übergewichtig? In den grössten Deutschschweizer Städten Bern, Basel und Zürich misst dies das sogenannte BMI-Monitoring der Stiftung Gesundheitsförderung, und zwar seit 20 Jahren. Sandro Peter.
5: Die Zahlen zeigen, dass im letzten Schuljahr knapp 16% der Schülerinnen und Schüler übergewichtig oder adipös waren in Bern, Basel und Zürich. Das ist der tiefste Wert seit Beginn der Messungen. Damals waren es rund 20%. Ein entscheidender Faktor für Übergewicht bei Kindern sei die soziale Herkunft. Das heisst, Kinder von Eltern mit einem höheren Bildungsabschluss sind weniger von Übergewicht betroffen. Diese Gruppe sei gewachsen in den letzten Jahren. Es gäbe aber auch noch andere Faktoren. So sei die Ernährung besser geworden, auch in der Schule, und es gäbe bessere Sportangebote. Neben dem jährlichen Monitoring für die drei Städte gibt es auch eines, bei dem verschiedene Kantone und weitere Städte mitmachen. In der letzten Ausgabe von 2025 hieß es, Übergewicht sei auf dem Land noch etwas weniger verbreitet. Die Zahlen zwischen Stadt und Land würden sich aber langsam angleichen.
1: Sandro Peter hat berichtet. Und nun die Börsendaten von SIX. Der Swiss Market Index schließt bei 13.365 Punkten. Das ist ein Plus von 0,9%. Der Dow Jones Index in New York fällt um 0,3%. Der Euro wird zu 91,62 Rappen gehandelt und der Dollar zu 79 Rappen. Soweit die Meldungen.
6: Gibt's denn morgen noch Regen, Jörg Ackermann?
7: Ja, morgen muss man mit Regen rechnen, auch wenn es nicht überall regnen kommt. Das wäre aber dann der letzte bis Ende Woche. Es kann in der Nacht und mal morgen noch einzelne Regentropfen geben oder einzelne Regengüsse. Und den Tag durch gibt's dann ein paar sonnige Phasen, bevor dann am Nachmittag wieder grössere Quellwolken entstehen. Und aus diesen Quellwolken sind dann morgen Nachmittag nochmal stellenweise Platzregen, zum Teil auch Gewitter möglich.
6: SRF Verkehrsinformation von 18.06 Uhr in der Zentralschweiz auf der A14 Richtung Luzern zwischen Bar und Plegi. Stau nach einem Unfall auf dem linken Fahrstreifen. Dann im Aargau auf der A1 Richtung Bern. Zwischen Dietikon und Magenwil wurde die Unfallstelle geräumt, jedoch weiterhin Stau. Außerdem Stau in der Region Zürich auf dem Nordring Richtung St. Gallen ab Dietikon, folglich auch auf dem Westring ab Udorf Süd und vor dem Nordring Richtung Bern ab Baltenswil und dann noch stockend in der Region Basel auf der A2 Richtung Deutschland ab Hagnau.
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6: Mit Mario Turiani im Studio. Guten Abend am Dienstag. Wir haben einen Geburtstag, kaum zu glauben, rein optisch in dieser Halbstunde. Und wir haben jetzt Musik von der Doja Cat. Guten Abend.

0: grosse Namen aus der Musikgeschichte. Immer gerne bei uns, Muse, Starlight am Dienstag auf SRF 3. Und noch einmal so ein Name, diese Woche genauer morgen. Ein runder Geburtstag, der im grossen Lexikon von der Popmusik eingeschrieben ist. Wie alt ist sie denn morgen? Die Cher? Wenn ihr sie googelt und Fotos sucht, liegt ihr eher zu jung. 60, 70, 80? Sachdienlicher Hinweis, ihren ersten Hit hat Cher vor über einem halben Jahrhundert gehabt. Der hier im 65. Cher mit dem Sonny Bono als Sonny und Cher. I got you, babe. Unterdessen einer der zeitlosen, ganz grossen Songs. Und der Hit, der die Karriere von der Cher ins Rollen gebracht hat. Und dann manches Jahr später und manches Songs später, mit über 50, da ist Cher auf einen Klapp wieder überall ganz vorne mit dabei in der Hitparade. Musikalisch an einem ganz anderen Ort. Und damit ist die Zahl vom Geburtstag auch klar. Cher ist diese Woche morgen vor 80 Jahren in Kalifornien geboren. Unter schlechten Vorzeichen. Der Vater heroinabhängig, die Mutter ständig auf Jobsuche, sich am Durchmurksen. Wenig hat dafür gesprochen, dass Cher eine Karriere könnte landen.
1: There was nothing about me that screamed movie star or icon or anything.
0: Filmstar, Ikone ist sie dann gleich geworden, auch wenn nichts auf das hingedeutet hat. Cher hat mehrere Filmpreise gewonnen, ist so Pop- und Stil-Ikone geworden, hat sich in diesen vielen Jahrzehnten Karriere gang wieder neu erfunden. Sie selber meint aber, das käme mir alles nicht so neu erfunden vor. Sie haben immer das Gleiche gemacht und einfach das Gleiche immer wieder ein bisschen anders, aber immer sind sie sich selber geblieben.
1: But I was always myself. I just had to find another way to expose who I was. And that's why people go, oh my God, she just reinvents herself. That's not exactly true. What I would do is just do something different.
0: Und neben der Musik und den Filmen ist Cher auch politisch aktiv. Schon seit vielen Jahren setzt sich für Frauenrechte ein. Sie hat wirklich nichts gegen Männer, aber...
1: Yeah, I love men. You know, I think men are the greatest. But still, they haven't had to go through what we've had to go through in our

0: going through. We have to be twice as good. We have to work twice as hard.
1: Frauen müssen doppelt so gut sein, doppelt so hart arbeiten, um das Gleiche zu erreichen. All das, was wir gehört haben, sagt sie in einem Doc-Film über ihr Leben. Morgen 80 Cher. Und Fun Fact zu Believe. Der Song hätte gar nie so tönen sollen. Man hätte im Studio ein bisschen korrigieren mit dem sogenannten Autotune. Und dann haben wir das ein bisschen zu heftig eingestellt. Und gefunden, doch, wir nehmen es so. Und seither machen es alle. Share.

0: Der Name steht für Nu Metal von der Extraklasse. Das ist Linkin Park von Kalifornien und Burn It Down. Am Dienstag um 6:30 nimmt das die Kurznachrichten mit Michael Wettstein.
1: Bund und Bahnunternehmen sollen bei Bahnprojekten in der Schweiz besser zusammenarbeiten. Das will die Geschäftsprüfungskommission des Ständerats. Grund sind Verzögerungen und Mehrkosten bei verschiedenen Projekten. Die Kommission fordert etwa, dass das Bundesamt für Verkehr komplexe Bauprojekte enger begleitet. Das Europäische Parlament will die Stahlindustrie besser vor billigen Importen schützen, beispielsweise aus Asien. Die Kontingente für Stahl, der zollfrei in die EU importiert werden kann, sollen ab Juli halbiert werden. Für die restlichen Importe ist geplant, die Zölle fast zu verdoppeln. Betroffen sind auch Stahlimporte aus der Schweiz. Die EU-Länder müssen ebenfalls noch zustimmen. Und in St. Gallen sind 2 Personen unversehrt aufgefunden worden, die nach dem Brand eines Mehrfamilienhauses zuerst als vermisst galten. Beim Brand sind in der Nacht auf heute mehrere Personen verletzt worden. Das Mehrfamilienhaus stürzte während der Löscharbeiten ein.
0: Das offizielle WM-Kader der Fußballnationalmannschaft ist fix. Tim Eggemann vom SRF Sport, du hast dir das mal genauer angeschaut. Was fällt auf?
2: Die ganz grossen Überraschungen gibt es nicht, muss man sagen. Für die ist der Trainer Murat Yakin auch nicht bekannt. Was auffällt? Einer der besten Spieler der Young Boys ist nicht dabei, der Alvin Sanchez. Dafür der IBÖ-Spieler, der Christian Fasnacht. Der Fasnacht war in den letzten Jahren praktisch nie mehr dabei im Nationalteam, hat das letzte Mal mehr als eine Halbzeit für die Schweiz vor über 4,5 Jahren gespielt. Aber diese Saison hat der Fasnacht am meisten Goal von allen Spielern in der Super League gemacht. Der Lohn an der WM mit dabei sein. Es gibt eine schöne Bildergalerie mit allen Schweizer WM-Spielern jetzt bei uns in der Sport-App.
0: Noch ein Tag bis Sommer, Jörg Ackermann.
3: Genau, bevor am Donnerstag der Sommer definitiv zu uns kommt, gibt es morgen einen Übergangstag in der Nacht und vereinzelt auch noch morgen in der Morgenstunde kommt es noch regnen. Dann gibt es morgen so einen Mix aus Sonne und Wolken, bei wärmer 21 Grad, vor allem so im zentralen und östlichen Mittelland und der Voralpen muss man aber morgen Nachmittag zum Teil nochmal mit einem Regenguss oder auch mit einem Gewitter rechnen.
0: SRF Verkehrsinformation von 18.32 Uhr in der Zentralschweiz auf der A14 Richtung Luzern zwischen Baar und Plegi, Stau nach einem Unfall auf dem linken Fahrstreifen. Dann in der Region Zürich Stau vor dem Gubristunnel Richtung St. Gallen ab Dietikon und folglich auch auf dem Westring ab Udorf Süd.
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0: Walliser Stimmenkraftwerk, Stefanie Heinzmann, myself.
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0: Das hier ist elektronisch, soulig, Jazz, Indie. International zusammengesetzt mit Leuten aus dem Sudan, von Eritrea, Tschechien, Großbritannien und aus der Schweiz und alles gehört zu Bern. Das sind Sirens of Lesbos. Das Berner Musikkollektiv, das wir ja schon länger in den Ohren haben und gerne spielen und nicht nur wir. Auf dem Indie-Programm von der BBC-Radiosender auf Six Music, da tönt so ab und zu nach Sirens of Lesbos. Der nächste Live-Termin, wir empfehlen den 23. Mai am B-Flat im Proger zu Bern, Sirens of Lesbos. Und er hat wieder mal viel Aufmerksamkeit, der Mann da hier, der ja steht für... Für die Eishockey WM aktuell in der Schweiz, der Bastian Baker, er hat den Song gemacht zum Turnier und zeigt, sein grosses Hockeyherz wäre ja fast Profi geworden und freut sich, was die Schweiz auf dem Eis so zeigt.
3: Ja, also ich würde schon sagen, Weltmeister.
0: Aha.
3: Ja, komm, es sieht alles gut aus, wir haben ein super Team, ein super Staff. Ich meine, klar, es hat Teams, wo, also zum Beispiel Kanada sieht sehr gut aus natürlich, mit den Stars, wo das ja noch gekommen sind. Aber wir haben schon in der Vergangenheit gezeigt, dass wir die auch schlagen.
0: Mhm. Wir schauen, wir glauben noch dran. Seine Fans freuen sich jetzt mal auf ihn. Er ist live in der Schweiz unterwegs, im Moment mit kleineren Konzerten gemacht für die engeren Lokale. Zum Beispiel am 23. Mai in Eintracht Kirchberg oder am 24. Mai im Teatro Sociale in Bellinzona, Bastian Baker.
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0: bleibt eine von den ganz spannenden Stimmen. Paola Nutini, Candy. Und auch noch spannend ist die grosse Frage, wann hört das eigentlich auf mit all diesen falschen Videos und Fotos auf all den Online-Kanälen? Es wird jeden Tag schlimmer, sage nicht nur ich, sage nicht nur dir, sondern der Chef von Instagram selber sagt kürzlich dazu, die Flut von sogenannten Deepfakes sei mittlerweile so massiv, dass es einfacher sei, echte Fotos zu finden als gefälschte. Aber eben, man muss daran arbeiten. Und es könnte tatsächlich eine technische Lösung geben, hat man ein früher in der Sendung der Reto Wittmer von unserer Digitalredaktion gesagt.
1: Ja, da gibt es die Idee, dass man einen Chip direkt in den Bildsensor einbaut von einer Kamera oder einem Smartphone. Und der Chip erzeugt dann bei der Aufnahme einen digitalen, unsichtbaren Fingerabdruck. Der ist dann im Bild drin und den bringt man dort auch nicht mehr raus. Und der Fingerabdruck beweist dann, das Bild ist aus einer echten Kamera und eben nicht aus einer KI.
0: Und wenn dir jemand das Bild nachträglich, zum Beispiel mit KI, doch verändert?
1: Das könnte man ja, aber dann wird eben die Signatur ungültig. Die ist gespeichert in einem öffentlichen Register, wo auch fälschungssicher ist, also in einer Blockchain. Und dort könnten dann zum Beispiel Plattformen wie Instagram gerade, wenn jemand das Foto oder das Video auflädt, gerade automatisch maschinell überprüfen, ob das Bild eben echt ist, ob es die Signatur hat und dann zum Beispiel ein blaues Häkchen dran machen und dann wüssten wir, oder, also alle, die das Bild dann sehen auf Instagram, ah, das Bild ist echt. Oder halt auch andere Leute, die viel mit Fotos oder Videos zu tun haben, Medien, die könnten so recht einfach dann Aufnahmen überprüfen, bevor sie es irgendwie publizieren.
0: Gut, tönt jetzt wahnsinnig super und fast ein bisschen einfach zu einfach, oder? Das Problem, wenn ich das richtig verstehe, alle unsere Handys und Kameras müssen so einen Chip haben.
1: Ja, die Chips, die gibt's in dem Sinn schon. Also zum Beispiel, ein Team an der ETH hat einen Prototyp entwickelt, der funktioniert. Und dann gibt's auch noch eine Allianz von Google, Microsoft, Adobe, Sony, OpenAI und also die grossen Tech-Firmen, die weltweit einen Standard entwickelt, um echte Bilder zu signieren. Eben zum Beispiel mit so einem Chip. Also, Technologie und Standards sind eigentlich da, aber natürlich, es wird doch noch ein paar Jahre gehen, bis halt dann mal alle Handys und Kameras, also die neuen, dann das eingebaut haben.
0: Und bis dorthin ist die Flut von Fakes noch viel grösser und dürfte sicher nicht abnehmen. Was machen wir bis dorthin?
1: Da gibt's eigentlich den Ansatz, ja, KI bauen, wo KI Deepfakes erkennt. Zum Beispiel eben auch gerade so bei spezialisierten Anwendungen, zum Beispiel bei der Identitätsüberprüfung.
0: Und da arbeiten auch Schweizer Firmen und Schweizer Forschung mit. Auf srf.ch unter Wissen findet ihr mehr Details, wie digitale Technik den digitalen Schrott bekämpfen soll.

0: Unterstützt von der fantastischen Vier, nur aus der Schweiz, ab der 7. im Punkt.ch mit der Céline Delis, von mir Mario Turiani. Einen schönen Abend. Jetzt gibt's Neues. 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
1: Die Nachrichten von SRF um 7 mit Kevin Gahannes. Guten Abend. Die wichtige Handelsroute, die Straße von Hormuz, müsse wieder geöffnet werden, sonst drohe eine weltweite Ernährungskrise. Das sagen die Finanzminister der großen Industriestaaten, der sogenannten G7. Hintergrund ist, dass der Iran die internationale Route blockiert. Der weltweite Handel mit Dünger und Öl steht deswegen fast still. Aber die Blockade setze auch die Lieferketten für Lebensmittel unter Druck. Zum Schluss des G7-Finanzministertreffens in Paris hieß es, bald könnten bis zu 50 Millionen Menschen weltweit von Hunger betroffen sein. Es brauche eine dauerhafte Lösung des Konflikts, so der französische Finanzminister. Die Straße von Hormuz müsse offen und frei von Gebühren sein. Ein Besatzungsmitglied des Kreuzfahrtschiffs, das von einem Hantavirus-Ausbruch betroffen war, stammt aus der Schweiz. Und jetzt ist der Mann mit der Rega in die Schweiz gebracht worden. Das teilt der Kanton Aargau mit. Dort ist die Person wohnhaft. Die Crewmitglieder waren zunächst in die Niederlande gebracht worden. Dort hat das Kreuzfahrtunternehmen seinen Sitz. Die Aargauer Kantonsärztin habe für den Mann eine Quarantäne von 42 Tagen angeordnet. Er zeige bisher keine Symptome. In den Niederlanden sei er negativ auf das Hantavirus getestet worden. Nun wird er im Kantonsspital Aarau erneut untersucht. Welche Spieler dürfen mit der Schweizer Fußballnationalmannschaft an die Weltmeisterschaft in Nordamerika reisen? Das hat der Fußballverband in den vergangenen Tagen Schritt für Schritt in den sozialen Medien bekannt gegeben. Und nun sind alle 26 Spieler bekannt. Sportredaktor Tim Eckimann.
2: Die großen Überraschungen gibt es nicht im Schweizer WM-Kader. Für solche Überraschungen ist Trainer Murat Yakin auch nicht bekannt. Yakin vertraut im Großen und Ganzen den gleichen Spielern wie schon in den letzten Monaten in Testspielen und in der WM-Qualifikation. Die bekanntesten Namen im Kader sind die Stützen im Team. Torhüter Gregor Kobel, Verteidiger Manuel Akanji, Mittelfeldspieler und Captain Granit Xhaka und Stürmer Brill Embolo. Drei Dinge fallen auf. Erstens fehlt im WM-Kader einer der besten Spieler von IB. Alvin Sanchez ist nicht dabei. Dafür ist zweitens IB-Spieler Christian Fasnacht mit dabei. Fasnacht spielte zuletzt kaum eine Rolle in der Nationalmannschaft. Diese Saison schoss er aber die meisten Tore aller Super League-Spieler. Und drittens sind alle Positionen mindestens doppelt besetzt, außer die des Rechtsverteidigers. Mit Silvan Widmer ist nur ein gelernter Rechtsverteidiger im WM-Kader der Schweiz.
1: Tim Eckimann. Und die gesamte Kaderliste gibt es online auf srf.ch/sport. Und bei uns noch zur Eishockey-Weltmeisterschaft in der Schweiz. Da schlägt Österreich Lettland 3:1 und Norwegen gewinnt gegen Italien 4:0. Die Wetteraussichten. Bis morgen Vormittag ist es bewölkt und stellenweise regnet es auch. Morgen Nachmittag wird es dann sonniger bei rund 20 Grad. Das waren die Nachrichten von Radio SRF. Verantwortlich war Michael Wieland.
3: SRF Verkehrsinfo um 3:07 in der Zentralschweiz auf der A14 Richtung Luzern zwischen Bau und Blegi wurde die Unfallstelle geräumt, jedoch staut es weiterhin. Außerdem auf der A4 Richtung Luzern staut es zwischen Cham und Rütihof. Dann weiter in der Region Zürich Stau vor dem Gobristunnel Richtung St. Gallen ab Tietikon und folglich auch auf dem Westring ab Urdorf Süd.
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3: Ja, und wir haben ein bisschen Nachholbedarf. Heute Auffahrt war und die Eishockey-WM ist losgegangen. Darum hat es all in all also am letzten Donnerstag, Freitag und gestern kein Punkt.ch gegeben. Punkte dafür hat unsere Schweizer Eishockey-Nazi. Auch gestern haben sie an der Heim-WM im dritten Spiel zum dritten Mal gewonnen. Gestern gegen Deutschland 6:1. In der Zwischenzeit ist aber natürlich der ein und andere Song rausgekommen. Heute gibt es darum also viel Neues. Und wir haben den Veronika von Sora angerufen, wie es ihr geht nach dieser intensiven Zeit in Wien gerade als nächstes. Anfangen tut Sirens of Lesbos mit «Call Me Back» und einzählen tun sie sich gerade selber.

Nothing Breaks, der James Grunz. Vom James gehen wir, also von Biel in dem Fall, von hier kommt er, gehen wir ein bisschen weiter weg. Wir fahren jetzt zusammen in Gedanken mit dem Auto, je nach Verkehr so 3/4 Stunde bis 1 Stunde. Wir fahren jetzt nämlich zusammen von Biel auf Thun.

0: Basketball verstanden. Nein, riesengroße Enttäuschung. Es tut ein bisschen weh. Aber hey, es darf jetzt so. Ich mache das, weil ich die Musik liebe. Und das hat jetzt nicht hierher gepasst. Und das hat nicht wollen sein. Aber ich glaube, ich durfte meine Musik ganz vielen Leuten vorstellen. Und das ist ein riesengroßer Gewinn.
1: Ja, trotzdem, es tut weh. Kann man denn überhaupt an einem etwas so fest mag, das Finale in der Stadthalle schauen? Hat sie das können am letzten Samstag vorgehen und die Bühne anschauen, die Künstlerinnen und Künstler anschauen, an einem Ort, wo eigentlich sie gern gestanden wäre?
0: Jetzt erst noch überlegt, ob ich es nicht gleich in die Arena schauen will. Aber ich habe dann gefunden, nein, ich schaffe das irgendwie nicht. Es ist mir noch etwas nach. Ich habe nicht zu fest verlangen, selber auf dieser Bühne zu sein. Es hat mich ein bisschen zu fest mögen, so gesagt. Aber ich habe es im Fernsehen, im Hotel so ein bisschen mitverfolgt. Es hat sich ein bisschen weniger real angefühlt durch den Bildschirm. Und nicht die ganze Show, aber angeschaut habe ich es gleich ein bisschen.
1: Das hat sie uns unehrlich am Telefon erzählt. I feel her. Aber natürlich sind wir gleich mega, mega stolz auf sie, wie sie das huere gerockt hat. Selten hat es eine Frau gegeben, die auf der Eurovision Song Contest Bühne so ein Gitarren-Solo angelegt hat. An dieser Stelle, wir sind wirklich so, so stolz, grosses Kino gewesen. Und ich muss wirklich einfach sagen, sie ist so abgeliefert und es ist ja für sie eh gerade noch speziell gewesen, weil es ist so ein schöner Full-Circle-Moment gewesen, weil genau vor 10 Jahren, im Mai 2016, ist sie unser damaliger jüngster SRF 3 Best Talent gewesen. Und so die Reise anzuschauen, wie sie so, ja, kann man sagen, von innen wirklich sehr jung und scheuch zu so jemandem, der auf der grössten Bühne von Europa so ein Gitarren-Solo anrückt. Ja, also, Chapeau. Und jetzt heisst es auch wieder anstatt Ausnahmezustand wieder Alltag.
0: Ich habe einen Berg von Sachen, die nicht gewaschen ist und ich muss das einfach machen. Und das tut, glaube ich, gut. Das ist echt so. Herzlich willkommen zurück im Alltag.
1: Herzlich willkommen zurück im Alltag. Der grosse Wäschberg, der Dreckige, der daheim auf einem wartet. Ja? Die grossen Superstars müssen halt einfach Wäsche machen, gehört dazu. Vielleicht geht es euch gleich irgendetwas, und ihr müsst erledigen im Haushalt, wo ihr ein bisschen angeguckt oder ihr seid am Kochen und die Kinder sind am Schreien und findet, wir hätten im Fall gerne jetzt schon die Nacht. Wir hören einen von der Veronica Fusaro, nicht Alice, sondern wir hören in voller Länge Wreck Me, einer von ihrem Debütalbum. Und das tut gut, um einfach so ein bisschen runterzufahren und eben so Sachen, wo ich finde, muss ich jetzt noch erledigen, Wäsche, Haushalt, sonst irgendetwas reibt. Mit dem erledigt sich's fast von

0: Veronika Fusaro mit Wreck Me und dann sich gerade ein paar von euch gemeldet von 0798333333. Zum Beispiel auch die Lisi, die gefunden hat, hey, also die Veronika Fusaro hat das so toll gemacht. Ein super wichtiges Thema in diesem Song mit so einer Musikalität. Einfach super. Und ganz viele andere haben auch gefunden, hey, wir sind so stolz, trotz allem, auf unsere Veronika Fusaro, die das geguckt hat, aber leider im zweiten Halbfinale rausgefallen ist. Trotzdem sagt sie, also das ist eine mega Erfahrung gewesen, der Eurovision Song Contest.
1: Also es war wirklich auf verschiedenen Ebenen sehr, sehr cool gewesen. Ich glaube, was am meisten für mich rausziehe, ist, dass ich wirklich mega stolz bin, dass ich meine klare künstlerische Vision und Linie beibehalten habe.
0: Und ich glaube, das ist auch wirklich gar nicht so einfach, weil da schafft man mit so einem Haufen Leuten zusammen und alle irgendwie haben irgendwelche Tipps oder findet, man könnte noch so, man könnte noch so und sich dort so etwas treu zu bleiben. Ja, finde ich eine grosse Kunst. Und Veronika Fusaro hat dazu gesagt, schau, im Fall das Loch, das Post-Eurovision Song Contest Loch, das wird kommen. Sie hat aber ein bisschen vorgesorgt. Sie hat im Sommer ein paar Festivals, wo sie spielt, und nachher im Herbst eine grosse Tour.
1: Und ganz ehrlich, einfach same business as usual, wieder back to was vorher war. Der Traum lebt weiter und man arbeitet euch weiter an dem.
0: Ja, und wir sind natürlich weiter da an der Seite von der Veronika Fusaro und freuen uns auf alles, was von ihr kommt.

0: Ginny Loon mit Parking Lot. SRF Kiss Info, kurz nach Albacht in der Zentralschweiz auf der A4 Richtung Luzern staut es zwischen Blegi und Rütihof und in der Region Zürich staut es auf dem Westring Richtung Kubristunnel ab Urthof Süd. Kommen gut und sicher ans Ziel, egal wo, wie das ihr unterwegs sind, auch wenn es nur daheim ist, zwischen Küche, Herd und Nachttisch. Auch dort könnte ein Unfall passieren. Hoffen wir, dass die Nacht gut im Bauch und fein ankommt. Ich habe einen für euch, der neu ist. Es ist eine Zusammenarbeit zwischen den beiden 80er-Ikonen, die wir aktuell in der Schweiz haben, und zwar zwischen dem Nicholas und dem Crimer. Take Me Dancing, ich habe den schon mal gespielt im .ch und da hat sich der Michi aus dem Wieland mit so einer coolen Sprachnachricht hier ins Studio auf 079-308-3333 gemolden. Ich muss ihn einfach nochmal zu Wort kommen lassen.
1: Wieso ist das diesen zwei Glöhnen nicht vorhin in den Sinn gekommen? Hey! Sagt er eins, ich bin wieder wirklich jung geworden. Affe geil, anders kann ich es nicht mehr sagen. Genau mein Stil.
0: Affe geil. Ja, ich hoffe, ihr werdet auch gerade wieder jung. Es katapultiert euch in den 80ern mit den beiden, den Nicholas, zusammen mit dem Crimer, Take Me Dancing. Und noch mitlosen, Céline Verdelis. 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

80s Pure und das 2026, der Niklas zusammen mit dem Crimer. Ich finde auch super, die zwei Stimmen. Hätte ich nicht gedacht, dass die so gut zusammenpassen. So das Tiefe vom Crimer und der Niklas, der doch in einer ein bisschen höheren Lage ist. Aber auch sie kann das, die 80er, für holen und ein bisschen entstauben. Zum ersten Mal auf SRF 3. Ich erzähle euch nachher mehr über sie. Zuerst hören wir sie. Das ist die Marcia mit Maso.

Maso von der Marcia. Vielleicht kennen Sie noch von einem Duo, das heisst Marcella. Sie macht jetzt aber ihr eigenes Ding, Marcia Celli. Und sie gehört zu den Leuten, die irgendwie alles machen und alles können und Preise gewinnen und überhaupt. Und sowieso, ich frage mich amig, wie und ob die wirklich schlafen, so Leute. Meine, gleichzeitig, sie ist Autorin, Komponistin, Schauspielerin, hat in London Musik studiert, ist erst gerade länger in Genua gewesen, um ihrem nächsten Bühnenstück zu arbeiten. Also all diese Sachen, da wird es einem ja träumlich. Das ist die Marcia, wir haben sie gehört, mit Maso das allererste Mal da bei SRF 3. 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

0: Small Town Big Mouth von der Leila SRF 3 Best Talent Gütesiegelträgerin aus Bern. Elena Fluri, sie ist Schauspielerin und Musikerin. Schauspielerin, vielleicht habt ihr irgendwie Ewige Liebe letzte Mal im Kino gesehen, an der Seite von Luca Hänni. Die Schauspielerin ist sie da. Absolut grossartiger, schöner, smoother Sound. Ich bin Fan und ich finde, sie tönt sehr ähnlich wie Olivia Dean. Die beiden wären ja vielleicht auch irgendwo schon da am Umtingeln in Zürich. Die hat morgen ein Konzert, morgen Abend im Hallenstadion in Zürich. Leider schon ausverkauft. Nice to each other. Haben wir da gerade so voll genommen. Und eben, also, spinn ich oder finde ich manchmal, das hat schon etwas Ähnliches. Da nochmal schnell Elena Fluri. Und da nochmal Olivia Dean. Ja, die Anmutung ist dieselbe, ne? Und Elena Fluri, bist du vorgesprochen worden von uns? Und von der Heluk, du, Olivia Dean, siehst den Vergleich? Weißt du, was wir meinen mit dem?
1: Oh, das ist dann schön. Ich finde das ein super Vergleich. Da bin ich also happy. Ich finde, Olivia Dean macht cooles Zeug. Und eben, ist aus London. Das ist natürlich halt auch so ein bisschen die Welt, in der ich mich bewege, aus der sie kommt. Und ich glaube schon, dass wir wahrscheinlich auch ähnliche Influences haben zum Teil mit gewissen Sachen. Und nein, das finde ich einen schönen Vergleich, das höre ich gerne.
0: Dann ist sie noch super sympathisch on top. Elena Fluri hat einen neuen draussen, ist am letzten Freitag rausgekommen, heisst er Intervention und drinnen tut er so.

So tönt der Neueste von der Elena Fluri. Intervention heisst er und ist erst gerade am letzten Freitag rausgekommen. Und einer, der auch noch, also eine Künstlerin, die wir bei uns noch nie gespielt haben, die wir heute zusammen zum ersten Mal entdeckt, ist Folia. Ich wollte etwas vorweg schicken. Heutzutage da wird sehr viel experimentiert, es wird ausprobiert. Der mit dem sich nur in einem Genre bewegen, das macht man nicht mehr so häufig, respektive findet man nein, die Grenzen, die kann man und die soll man sprengen, gehört auch dazu zum Künstlerin, Künstler sein. Und das macht Folia ganz fest immer wieder aufs Neue. Immer wieder tut sie sich selber herausfordern. Man hört das zum Beispiel da sehr schön.

0: da geht man auch schön. Der Kontrabass noch im Hintergrund. Sie ist nämlich ursprünglich Kontrabassistin. Der Sound, der mixt sie mit Pop und jongliert obendrauf mit Wörtern. Ihre Spezialität sind Sprichwörter, die sie selber so einen persönlichen Twist drin gibt.
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0: Und auch da hört man den Kontrabass wieder sehr gut. Kontrabass spielen, singen und Loopstation bedienen. Wenn man der Folie auf der Bühne zuschaut, hat man das Gefühl, sie sei so ein menschlicher Oktopus. Oder wie sie es selber beschreibt, ein Zirkus.
2: Ja, es fühlt sich manchmal auch wie ein Zirkus, wenn ich da Kontrabass spielen und Loopstation bedienen und singen und tun.
0: Und diese Spezialität mit dem Sprichwörter ein bisschen abändern und ein bisschen einen eigenen Twist geben, der hat meine Kollegin Danik Leonard im Female Music Special bei Radio SRF 3 ein bisschen geprüft. Ihr hat dort ein bisschen auf Herz und Nieren gefühlt. Und sie hat mit ihr über die bekanntesten Sprichwörter geredet. Zum Beispiel, Achtung, bin ich überzeugt, kennt ihr alle, der Gescheiter geht nah, der Esel bleibt stehen.
2: Oh, der sitzt tief. Das habe ich viel gehört als Kind mit dem Gestritten mit dem Bruder. Ja, meine Mutter hat natürlich probiert, irgendeinen zur Vernunft zu bringen von uns beiden, und es hat nicht geklappt. Also kannst du mir nicht sagen, ich bin safe, der Esel, ich bin so stur.
0: Vielleicht braucht ihr das jetzt abends auch, wenn die Kleine irgendwie nicht die Zähne putzen und bist am Anlegen, zusammen streitet, dann probiert man es auseinanderzubringen und sagt, ja, der Gescheite gibt nach, der Esel bleibt stehen. Und eigentlich sollte der Esel in dem Zusammenhang so ein bisschen negativ sein. So, ja, willst du natürlich auf keinen Fall der Esel sein. Die Folia sagt aber, find,
2: ich bin Fan von Esel und ich bin lieber der Esel, weil ich glaube, ja, ich kann einfach, muss ein bisschen Grind haben, um irgendwie durchzukommen.
0: Ja. Umso mehr in der Musik und umso mehr als Frau in der Musik. Von Lia, wir lassen sie zum ersten Mal neue Musik entdecken. Da ist sie mit 1000 Hälften.

0: Sie sagt, sie macht Kontrapop mit dem Kontrabass Popmusik. Sie mischt den Kontrabass mit Singer-Songwriter, mit Sprichwörtern, mit der Loopstation und eben mit dem Kontrabass, weil sie ist ursprünglich auch Kontrabassistin. Lia Maria Neff, wie sie eigentlich heisst. Sie kommt aus Zürich als Künstlerin, aber einfach nur Folia oder Folia. Man weiss es nicht so genau. Mit zwei L. Sie selber sagt aber nein, also ganz genau, ganz klar, Folia.
1: Es ist aber noch lustig, ich glaube, die SchweizerInnen, die sagen alle Folia, aber auf Italienisch gibt es das Wort La Folia. Ich merke, dass die halbe Schweiz wirklich nicht so gut Italienisch kann. Also, ich auch nicht. Aber La Folia heisst so der Wahnsinn. Und es ist halt auch so ein bisschen das Wortspiel Folia. Ich heiße Lia zum Vornamen.
0: Der Wahnsinn. Und wahnsinnig finde ich auch was, dass sie macht. Musikalisch checken sie aus. Folia, wir haben sie zum ersten Mal gehört, da bei SRF 3 in eurer Schweizer Musiksendung.ch.

0: Der geht auch tief. Trust von der Femi Luna macht den Abschluss von der heutigen Punkt.ch-Sendung. Aber es geht weiter mit Musik entdecken im Sounds. Ich sage Tschüss, mein Name ist Elin Verdelis und nach dem Update aus den News sagt euch hoi, der Andi Rohr, hier bei SRF 3.
1: Die Nachrichten von SRF um 8 mit Kevin Gahnes. In einem Warenhaus an der Zürcher Bahnhofstrasse ist am Nachmittag Kältemittel ausgetreten aus einer Klimaanlage in einem Technikraum. Das Coop City St. Annahof wurde in der Folge evakuiert. Mehrere der rund 300 evakuierten Personen hätten über Unwohlsein und Schwindel geklagt. 4 hätten zur weiteren Kontrolle in Spitäler gebracht werden müssen, so eine Sprecherin der Rettungsdienste. Die Feuerwehr war mit einem Großaufgebot vor Ort. Sie konnte das Leck schließen. Nach rund 2 Stunden sei das Gebäude wieder freigegeben worden. Wegen des Zwischenfalls waren auch mehrere Tramlinien in Zürich umgeleitet worden. Die wichtige Handelsroute, die Straße von Hormus, müsse wieder geöffnet werden. Sonst drohe eine weltweite Ernährungskrise, das sagen die Finanzminister der großen Industriestaaten, der sogenannten G7. Hintergrund ist, dass der Iran die internationale Route blockiert. Das setze auch die Lieferketten für Lebensmittel unter Druck. Bald könnten bis zu 50 Millionen Menschen weltweit von Hunger betroffen sein, so der französische Finanzminister. Es brauche eine dauerhafte Lösung des Konflikts und die Straße von Hormus müsse offen und frei von Gebühren sein. Welche Fußballnationalspieler dürfen für die Schweiz an die Weltmeisterschaft in Nordamerika reisen? Das hat der Fußballverband in den vergangenen Tagen Schritt für Schritt in den sozialen Medien bekannt gegeben. Und jetzt sind alle 26 Spieler bekannt. Sportredaktor Tim Eckimann.
2: Die großen Überraschungen gibt es nicht im Schweizer WM-Kader. Für solche Überraschungen ist Trainer Murat Yakin auch nicht bekannt. Yakin vertraut im Großen und Ganzen den gleichen Spielern wie schon in den letzten Monaten in Testspielen und in der WM-Qualifikation. Die bekanntesten Namen im Kader sind die Stützen im Team. Torhüter Gregor Kobel, Verteidiger Manuel Akanji, Mittelfeldspieler und Captain Granit Xhaka und Stürmer Brill Embolo. 3 Dinge fallen auf. Erstens fehlt im WM-Kader einer der besten Spieler von IB. Alvin Sanchez ist nicht dabei. Dafür ist zweitens IB-Spieler Christian Fasnacht mit dabei. Fasnacht spielte zuletzt kaum eine Rolle in der Nationalmannschaft. Diese Saison schoss er aber die meisten Tore aller Super League-Spieler. Und drittens sind alle Positionen mindestens doppelt besetzt, außer die des Rechtsverteidigers. Mit Silvan Widmer ist nur ein gelernter Rechtsverteidiger im WM-Kader der Schweiz.
1: Tim Eckimann. Und die gesamte Kaderliste gibt es auf der SRF Sport App. Hier noch zur Eishockey-Weltmeisterschaft in der Schweiz. Da schlägt Österreich Lettland 3-1 und Norwegen gewinnt gegen Italien 4-0. Das Wetter morgen Mittwoch, zeitweise sonnig, aber stellenweise gibt es auch Schauer. Die Temperatur im Norden um 21 Grad, im recht sonnigen Süden 24 Grad. Das waren die Nachrichten von Radio SRF. Verantwortlich war Michael Wieland.
3: SRF Verkehrsinfo von 20.03 Uhr. Zurzeit keine Meldungen über größere Störungen.
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3: Kommen rein, es ist Dienstagabend wegen der Eishockey-WM, Soundsprogramm aber leicht durcheinander. Nicht am Montag ausnahmsweise unser Album von der Woche. Das kommt aus der Ami-Szene, trägt der grosse Titel «Little Wide Open», ist von Kevin Morby. Ein weitgereister Songwriter, der immer wieder vor Ort inspiriert wird, hat schon Musik gemacht zu Los Angeles, New York oder am Ort, wo er aufgewachsen ist, Kansas City. Jetzt geht es weniger konkret um einen Platz, sondern um einen Ort, wo man sich zurückziehen kann und die High fühlt. A little wide open, seine ganz eigene Ranch, wo man das Tor zumachen kann und seinen Frieden hat. Wunderbares Album ist geworden, ein bisschen High für alle. Kevin Morby wird uns die nächste Stunde verschönern. Start mit Da Young. Ich lasse mit euch Andi Rohrer am Mikrofon. Und natürlich könnt ihr es wie immer am Schluss von dieser Stunde gewinnen.

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Ja, wir kümmern uns um das Album der Woche von Kevin Morby. Das sind klar hörbar The National, aber nicht unwichtig, wenn es eben ums neueste Werk von Kevin Morby geht. Der Song, den man hier hört, heisst Love Track. The National zusammen mit Phoebe Bridgers und einem gewissen Aaron Dessner spielt dort die Gitarre und verantwortet einen grossen Teil von der Produktion. Das ist typisch so, wenn ihr es jetzt gerade gehört habt. Ein Sound, der einem kann umschlingen, so ein bisschen wie eine sanfte Welle, wenn das Meer anfängt zu steigen und immer ein bisschen höher kommt und immer ein bisschen mehr vom Bein eben umschlingt. So richtig schön weich, grossflächig, ist fürs Stadion genauso geeignet wie fürs Schlafzimmer. Das zeichnet der Aaron Dessner aus und für das ist er gefragt. Er hat schon für die ganz Grossen wie Taylor Swift oder der Ed Sheeran produziert. Jetzt ist er von sich aus auf den Kevin Morby, Songwriter aus der US-Szene, der seit Jahren durch seine Hand gemachte folky, country-esque Indie-Rock auf sich aufmerksam macht. Der Aaron Dessner hat ihn angefragt, darf ich mit dir das nächste Album machen? Und so eine Anfrage, die schlägt man nicht aus. Das Resultat ist jetzt da und gerade die Art von der Produktion, die so ein bisschen an The National erinnert, ist am Anfang von dem Kevin Morby Album sehr gut zu hören. Ist der intensivste Teil, die ersten drei Tracks dazu gehört. Javelin, ein Song, wo der Kevin Morby verarbeitet, wie viel dass er unterwegs ist. Nicht nur mit der Musik, auch privat, sehr viele verschiedene Orte schon gelebt. Und wie viel das ihm bedeutet, können heimzukommen. Wo genau, das spielt nicht so eine Rolle. Aber das Gefühl,

passt wunderbar in einen Sommerabend, wo so langsam Dunkelheit aufkommt, der Himmel rot oder rosarot oder noch schöner wird. Heaven is a place on earth, wiederholt der Kevin Morby in Badlands. Der Himmel ist ein Ort auf Erde, natürlich sehr persönlich. Und mit dem spielt der Songwriter aus Kansas City auf dem Album, dass man die Sachen, die einem gefallen, die einem an Ort etwas bedeutet, dass man die ganz persönlich kann mit einem Inhalt, mit einem Gefühl, mit einer Bezeichnung fühlen. Er besingt unter anderem auch die Badlands in dem Song, ein Ort, wo man North Dakota zuordnet. Kevin Morby sagt, ich kann für mich selber auch entscheiden, wo das die Badlands sind in meiner Umgebung. Ein Ort, wo fasziniert, aber manchmal auch trostlos ist. Und auch interessant, in dem Song besingt er, dass sich im mittleren Westen von den USA für viele so ein Niemandsland, weit weg von der Küste, der grossen wirtschaftlichen Zentren, der Megametropole, weit weg von dort, dass dort jede Minute das Leben sich kann verändern. Man hat nicht immer eine neue Chance. Wenn etwas Bach abgeht, dann geht man durch eine längere Zeit, die härter ist. Oder auch ganz konkret, es können Tornados kommen und dann geht der Alarm los und dann muss man sich irgendwo verschanzen, weil es könnte das Dach vom Haus davon fliegen. Erinnert mich ein bisschen, wie wenn man in den Bergen ist. Auch dort, jede Minute kann sich etwas ändern und es kann durchaus als Lebige gehen. Und die typische Tornado-Sirene, eben typisch für den mittleren Westen, da hat er auf dem Song eingebaut, ein sehr witziges Detail. So tönt sie. Und erkennt ihr die Stimme, die die Tornado-Sirene macht? Ist einer von den ganz Grossen im Geschäft, Justin Vernon, alias Bon Iver. Kommt seinerseits aus der Provinz, aus Eau Claire in Wisconsin, hat seinerseits schon so wunderbar Natur und da draussen sein vertont. Dürft ihr aber nicht fehlen in dieser Sendung zum Album von der Woche, ein Track von Bon Iver selbst.

Soundsalbum von der Woche, Kevin Morby. Zusammen mit dem Aaron Dessner hat er geschafft für Little Wide Open. Der Track heisst All Sinners. Kevin Morby schon seit Jahren unterwegs und dürfte euch hier im Musikabend Sounds auch schon begegnet sein. Machen wir mal eine Rückblende. In den letzten Jahren ist er immer mehr von Country und Folk beeinflusst worden. Am Anfang noch mehr aus der Indie-Rock-Szene gekommen. Hat in New York und Los Angeles gelebt. Kevin Morby hören wir jetzt aus dem 2016 Singing Song. Hat das Album damals geheißen. Track heisst Dorothy.

0: schönen Dienstagabend, Kevin Morby. Vor gut 10 Jahren hat er noch relativ straight Indie-Rock'n'Roll gemacht. Mittlerweile hat er seine Palette um einige traditionelle Sounds erweitert. Er ist aktuell gerade in einer Trilogie von Alben, die er am mittleren Westen von den USA widmet. Das Neueste ist seit letzten Freitag draussen, heisst «Little Wide Open». Und von dem gehört er diese Woche ganz viel bei uns.
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0: SRF Verkehrsinfo von 20.35 Uhr im Aargau auf der A1 Richtung Bern zwischen Wettingen und dem Barwick-Tunnel. Stau wegen Bauarbeiten. Soundsalbum der Woche liegt auch auf CD parat. In gut 20 Minuten könnt ihr es hier gewinnen. Vorher aber nochmal ein paar Höreindrücke. Der heisst 100.000 Kevin.

Kevin Morby, Little Wide Open. Und er lädt Fläche zu. Auf dem neuen Album, das ist gerade der Titeltrack. Er streckt sich insgesamt über 8 Minuten. Mehrere von diesen Songs sind länger als 5 Minuten. Insgesamt 13 Tracks drauf. Sie hätten wollen kürzen. Der Produzent Darren Dessner von The National und der Kevin Morby hätten aber kurz vor Schluss gefunden, weisst du was, wir lassen die Weite, die Grossflächigkeit auf dem Album ganz einfach zu. Little Wide Open, der Titelsong, ist so etwas wie die Mitte und ein Punkt, wo der laue Sommerabend zur Nacht wird. Es wird ein bisschen weniger intensiv, ruhiger und auch ein bisschen kühler im Ton in der zweiten Hälfte vom Album. Sehr gelungenes Werk, unser Sounds-Album von der Woche gehört ihr jeden Tag diese Woche und gerade im Moment könnt ihr es auf CD gewinnen. Jetzt ein schönes Detail von dieser Platte und zwar haben wir die heutige Sendung angefangen mit dem Track Die Young, ist einer der ersten Songs auf dem Album und der ist auf einem anderen Song sozusagen gespiegelt.

Auf eine andere Art und Weise, aber schön wird man erinnert, wie das die Reise angefangen hat, nämlich mit dem Gefühl, es ist schön, dass wir alle noch da sind, weil gerade das Leben in der Provinz ist nicht ungefährlich. Der Kevin Morby widmet die Songs auch den Leuten, die beim intensiven Leben, wo man ohne Rücksicht hat dürfen in der Jugend verbringen, wo ganz einfach verstorben sind auf dem Weg. Wir fahren alle nur auf dem Beifahrersitz. Am Steuer hockt Zeit. Das ist die Metapher, die Kevin Morby für das Album braucht. I Ride Passenger ist das Echo

Sounds, der Musikabend auf SRF 3, hat euch mitgenommen in die Welt, in die aktuelle Welt von Kevin Morby, Songwriter aus Kansas City, ist dort gerade weggezügelt in Richtung Los Angeles und darum hat er sich sehr fest mit seiner Heimat beschäftigt auf dem neuen Album Little Wide Open. Gerade vorher hat sich ein Kreis geschlossen, musikalisch rund um den Song Die Young. Und da schließt sich auch noch ein zweiter Kreis. Es gibt nämlich einen Song mit dem genau gleichen Titel, Die Young von Sylvan Esso. Und Amanda Meath von Sylvan Esso singt auf dem neuen Kevin Morby Album mit. Die zwei sind befreundet und teilen die Herkunft aus der Provinz. Sind beide nicht jung gestorben. Kevin Morby aus Missouri. Amanda Meath aus North Carolina. Der Aaron Dessner, der produziert hat, kommt aus Ohio. Kefli Allstars, wenn man so will. Das Leben in der Provinz ist Grundlage für das Sounds-Album von der Woche in diesen Tagen. Es heisst Little Wide Open, hat aber auch noch andere Sachen drin. Zum Beispiel Kevin Morby, seine Partnerin. Und dass die zwei bald ein Kind bekommen, wird thematisiert. Möchtest du meine Frau werden? You know I have been, you know I have been trapped. So dürfen wir Kevin Morby zitieren im Song Javelin. Den Song haben wir heute auch schon gehört, was darum geht, dass der Weitgereiste immer wieder einen Ort braucht, um heimzukommen. Und das hat er zusammen mit seiner Partnerin gefunden, der Waxahachie. Bald werden sie älter und das ist dem Album immer wieder anzuhören. Und auch die Waxahachie gehört zu den Kefli Allstars, kommt aus Alabama, hat auch schon wunderbare Orte in der Mitte von Amerika vertont, zum Beispiel West Memphis im Track Fire. Und jetzt ist der Moment, wo wir das Album der Woche gewinnen können. Wir haben CDs von Kevin Morby. Auf 0848 300 333. Little Wide Open für euch auf CD auf 0848 300 333.

0: Man könnte anfangen zu streiten, wo der Sonnenuntergang schöner ist, in West Memphis oder in Kansas City. Vertont auf jeden Fall auf wunderbare Art. Hier von dem Waxahachie, rund um das Sounds-Album der Woche von Kevin Morby. Little Wide Open geht unsere Hörerin Carmen Negli in Eugst am Albis. 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
1: Die Nachrichten von SRF um 9 mit Kevin Gehannes. Guten Abend. In einem Warenhaus an der Zürcher Bahnhofstraße ist am Nachmittag Kältemittel ausgetreten aus einer Klimaanlage in einem Technikraum. Das Coop City St. Annahof wurde in der Folge evakuiert. Mehrere der rund 300 evakuierten Personen hätten über Unwohlsein und Schwindel geklagt. 4 hätten zur weiteren Kontrolle in Spitäler gebracht werden müssen, so eine Sprecherin der Rettungsdienste. Die Feuerwehr war mit einem Großaufgebot vor Ort. Sie konnte das Leck schließen. Nach rund 2 Stunden sei das Gebäude wieder freigegeben worden. Wegen des Zwischenfalls waren auch mehrere Tramlinien in Zürich umgeleitet worden. Für Hotelübernachtungen gilt in der Schweiz eine tiefere Mehrwertsteuer. Und das soll noch mindestens bis 2035 so bleiben. Das will die Wirtschaftskommission des Nationalrats. Hotels zahlen 3,8 statt der normalen 8,1%. Die Regelung kostet den Bund rund 300 Millionen Franken pro Jahr. Befürworter wollen damit die Tourismusbranche angesichts des starken Frankens entlasten. Kritiker sagen aber, die Ersparnis komme bei den Gästen kaum an. Der Nationalrat wird voraussichtlich im Sommer über die Mehrwertsteuer für Hotels entscheiden. Weitere Themen in der Übersicht. In Frankreich haben die Behörden 2 Standorte des Schweizer Lebensmittelkonzerns Nestlé durchsucht, unangekündigt. Laut France Info geht es um möglichen Betrug. Der Konsumentenschutz sagt, Nestlé habe Wasser als natürliches Mineralwasser bezeichnet, obwohl dieses behandelt worden sei. Und die Seestraße von Hormus müsse wieder geöffnet werden, sonst drohe eine weltweite Ernährungskrise mit bis zu 50 Millionen hungernden Menschen. Das sagen die Finanzminister der großen Industriestaaten. Dass der Iran die Route blockiert, setze die Lebensmittelversorgung unter Druck. Sie war die erste Frau in der Regierung des Kantons Waadt, Jacqueline Maurer-Major. Nun ist die ehemalige Staatsrätin gestorben im Alter von 78 Jahren. Das hat der Kanton Waadt bekannt gegeben. Jacqueline Maurer-Major war 1997 für die FDP in die Waadtländer Regierung gewählt worden. Dort leitete sie dann das Wirtschaftsdepartement. 2007 trat sie zurück. Die Wetteraussichten. Morgen Mittwoch wird es zeitweise sonnig, aber stellenweise gibt es auch Schauer. Die Temperatur um 21 Grad im Norden. Im Süden, da ist es recht sonnig mit 24 Grad. Das waren die Nachrichten von Radio SRF. Verantwortlich war Michael Wieland.
0: SRF Verkehrsinfo von 21.02 Uhr. Zurzeit keine Meldungen über größere Störungen.
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0: Und wir starten mit einer Offenlegung. Und zwar haben wir gerade darüber diskutiert auf der Sounds-Redaktion, dass man schon nicht eine Band einfach mit jedem neuen Song wieder kann zu den Lieblingssongs von der Redaktion wählen. Darum zählt Softcover von Widowspeak aktuell offiziell nicht zu unseren Lieblingssongs. Aber es ist schon sehr beeindruckend, was Molly Hamilton und der Robert Thomas im Moment aufführen. Die zwei, die sonst so normale Leben führen, wie als Kellnerin und Zimmermann gerade miteinander das Baby bekommen haben, das im Park spazieren führen. Aber ihre Sound, das Album Roses, kommt in gut 3 Wochen. Das ist Softcover. Ich bin

kleines Soundsegment für alle, die morgen früh früher zur Zeit und sich freuen aufs Wochenende. Es soll ja 28 Grad, vielleicht sogar mehr werden. Der Sommer kommt, Soundtrack für eure sonnentränkte Pfingsten in Form der nächsten drei Songs. Wir sind gerade schon reingestartet in das Segment mit dem Tracy Bryant. Bury Me ist ein Song ab dem Album vom Songwriter aus Los Angeles, wo über das Zürcher Label Taxi Ghost Records rausgekommen ist. Bereits vor 7 Jahren war das gewesen. Hush heisst die Platte. Ist das letzte Zeugnis gewesen von Tracy Bryant. In der Zwischenzeit ist er nicht nur als Musiker aktiv gewesen, sondern das Leben hat ihm also den Bell zugespielt. Sein Vater ist relativ unverhofft und plötzlich gestorben und der Tracy Bryant ist Vater geworden selber. Und die Sachen stecken jetzt in seinem neuen Album, The Well heisst das, kommt der Freitag raus, ebenfalls auf dem Zürcher Label Taxi Ghost Records. Der Song Widow, gerade als nächstes, nachher der Lalas aus Los Angeles, eine von den Bands, wo man ganz einfach immer, wenn einem die Sonne auf den Kopf brätscht, kann rausziehen. Das ist Kalifornien durch und durch und dann noch ein Stopp am Lac Le Mans, Magic and Naked aus Genf mit ihrem psychedelischen Rock'n'Roll. Alle drei Tracks perfekt für die Wärme, die kommt. 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

Sounds wie gemacht für warme Tage am Wasser. Sei das, weil sie am Strand von Los Angeles entstanden sind, wie der Lalas vorher, oder am Ufer vom Genfersee, Magic and Naked aus Genf. Psychedelic Quartett ist wieder zurück nach 5 Jahren, wieder ein Album. Manuel de Continuum Affectif heisst, seit einer Woche draussen auf dem Genfer Kultlabel Chaptel Records gekommen. SRF 3 am Abend heisst Musik entdecken, wenn ihr gerne ein bisschen weniger Sonnenbacher vor euch hinträumt, dann könnt ihr jetzt richtig abzappeln, ein neues Album aus der Szene von Seattle, natürlich auf dem Kultlabel von dort, nämlich Sub Pop. Telehealth heisst die Band, haben ihr neues Album Green World Image rausgebracht und wir haben irgendwie viel von Bärli, die Musik gemacht haben, heute Abend, Waxahachie, Kevin Morby, die zwei von Widowspeak und auch bei Telehealth ist es Ehepaar an der Front, der Alexander und Kendra geben den Ton an. Things I've Killed im Sounds.

mal wieder guter Grund, um ins Archiv zu kommen. LaRue hat neue Musik. In For The Kill ist ab ihrem Debütalbum, heisst gleich wie das Projekt von der Ellie Jackson aus London. LaRue hat den einen oder anderen Mega-Hit drauf. Das letzte Mal von der LaRue gehört hat man mit dem Album Supervision, auch schon wieder 6 Jahre her. Jetzt hat sich einiges verändert. Eine lange, lange Beziehung ist zu Bruch gegangen und auf dem Album Old Flames sinniert sie über Sachen, die sie hinter sich lässt und über den Weg, wo sie jetzt geht, um sich selber finden und treu bleiben. Cabin Fever ist die erste Single. Das Album kommt dann im November. Erste Töne jetzt im Sound auf SRF 3.

0: Es ist die Musikschlagzeile vom Wochenende. Und was für eine. Seit ewiger hat Drake das Album Iceman angekündigt. Unter anderem monströse Eisblöcke auf der Strasse aufgestellt, wo die Leute können so abpickeln konnten. Und irgendwann unten drin hat man die Zettel gefunden mit dem Release-Datum. Der 15. Mai ist jetzt am Wochenende Tatsache geworden. Iceman ist gekommen und gerade nochmal zwei andere Alben obendrauf. Made of Honor und Habibti heisset. Und ein gerade einen Auszug gehört. Firm Friends ist auf Iceman drauf und hat Unterstützung aus Zürich in Form vom L. Haag, Pablo Vögtli.
1: Der L. Haag, wo Firm Friends mitproduziert hat, zusammen mit dem Conductor Williams, ganz kleiner Nerd-Talk. Der L. Haag ist ein exzellenter Sample-Produzent. Er ist ein Jazzmusiker, der sitzt im Studio und spielt diverse Instrumente ein, verkauft einen kurzen Teil von einem Lied, der macht gar nicht das ganze Lied. Also gibt das dem, ein amerikanischer Produzent, in dem Fall ein Conductor Williams, und der macht den gesamten Song draus und auf der rappt dann der Drake.
0: Und rundum sind noch über 40 andere Songs rausgekommen auf dem Ganzen und, also, wie soll man sagen, untertrieben kann man nicht, wenn es um das Ereignis geht. Es ist nicht zuletzt Erfolg vom grössten Hip-Hop-Beef von unserer Zeit. Drake gegen Kendrick Lamar unter anderem. Ist das ein Produkt davon? Not Like Us, mit dem hat der Kendrick Schlagzeilen in der jüngsten Zeit dominiert. Jetzt ist also der Drake dran. SRF Bounce Hip-Hop-Experte Pablo Vögtli ist jetzt aber mit dem Konter, dem Gegenstück oder wie man auch immer das nennen soll, nicht ganz zufrieden.
1: Seitdem wartet man als Rap-Fan, was ich definitiv bin, auf die grosse Retourkutsche vielleicht nicht, aber das grosse Comeback von Drake. Der hat ein R&B-Album rausgegeben, noch mit einem anderen Künstler zusammen in der Zwischenzeit, also nicht ganz nichts gemacht, aber das ist jetzt eigentlich sein erstes Statement, wo er zurückkommt. Und für mich ist es enttäuschend, weil was ich erwartet habe, ist eine 3- bis 5-minütige Brandrede. Und was ich bekommen habe, ist eine 2 Stunden 16 lange PowerPoint-Präsentation, wo man ab und zu die Nase einschlagen.
0: Und der Pablo hat noch ein paar Hausaufgaben bekommen. Er und wie alle anderen Hip-Hop-KritikerInnen müssen ansitzen und hören, was der Drake zu sagen hat. Das wird Nordis noch auseinandergenommen, unter anderem dann am Freitagnachmittag bei SRF Virus im Pablo seiner Radiosendung Bounce. Hier im Sounds geht es jetzt einiges gemütlicher zu und her. Elado Negro und Reina Tropical. Zwei fantastische Projekte haben sich zusammentun, heisst logischerweise Elado Tropical.

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Ich weiss immer noch nicht, ob ich mich aufregen soll über den Schluss oder ob es eben gerade richtig gut ist. Ich tendiere zu zweiterem. Sie heissen Ear wie Ohr. Tönen ein bisschen wie wenn man einen Track von Churches mit der Schärfe schneidet, ein viel zu starkes Magnet nimmt und kaputt oder eben gerade richtig gut macht. Ne plus ultra heisst die Single, und ihr sind so richtig am Durchbrechen, kommen aus der New Yorker Szene. Letztes Jahr ein Album rausgebracht, jetzt kommt's zwei. Der heisst Rumspringer und erscheint schon in einer Woche. Vieles von dem schmeckt nach Hype und wahrscheinlich ist schon gerechtfertigt. Nicht zuletzt, weil die auch an der Babbo und Kilby werden auftreten. Ein hype-resistenter Ort, der für Qualität steht, ist am Samstag, 5. September, geplant, das Konzert von ihr an der diesjährigen Babbo und Kilby. 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Ja, manchmal fallen wir rein auf einen Hype, aber grundsätzlich ist das Ziel, Qualität pur zu bieten. Immer noch wirklich drum auch im Fokus bei uns sind FCUKers oder Fuckers, wie man will. Ein Duo ebenfalls aus New York, wo in letzter Zeit ordentlich Aufmerksamkeit generiert haben. Sie haben uns gerade einen neuen Remix um die Ohren geschmissen vom Track von Angèle und Justice, What You Want. Für alle, die noch nicht gerade schlafen wollen.

SRF Verkehrsinfo von 21.52 Uhr. Vorsicht, dringende Meldung auf der A9 Martini Richtung Vevey zwischen dem Galerie Saint-Maurice und dem Arcillier-Tunnel. Gefahr wegen eines Pannenfahrzeugs. Und auf der A12 Freiburg-Bern zwischen Philisdorf und Flamatt in beiden Richtungen Gefahr durch Tiere auf der Fahrbahn. Dann noch auf der A2 Luzern Richtung Basel zwischen Basel-Wettstein und Basel-Badischer Bahnhof Stau wegen Bauarbeiten. Und auf der A1 Zürich Richtung St. Gallen zwischen der Verzweigung Zürich-Ost und Wallisellen Verkehrsbehinderung wegen eines Unfalls.

weniger als eine Legende, die hier nochmal Anlauf nimmt. Tricky aus Bristol hat das neue Album «Different When It's Silent» für im Juli kommt er in Zürcher Kaufleute am 14. Neueste Single ist heute rausgekommen, zusammen mit dem Bristol-Sänger Mitch Sanders, «Because I Don't Know». Ich bin der Andi Rohrer, wünsche viel Spass beim weiter Musik entdecken. 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Montagabend ist der Luca Bruno ab 8 Uhr da und checkt dem sein neues Album «The Rostam» von

0: Die Nachrichten von SRF um 10 mit Kevin Gahnes. Auch hierzulande fürchten sich Firmen vor den neuen Stahlzöllen der EU. Der deutsche Kanzler Friedrich Merz sagt, sie sollen für die Schweiz so tief wie möglich sein. An der Zürcher Bahnhofstrasse stand heute ein Großaufgebot an Feuerwehr- und Rettungswagen, weil eine Klimaanlage im Coop City ein Leck hatte. Und in Frankreich läuft eine Untersuchung gegen Nestlé wegen möglicher Schummeleien bei Perrier und Vittelwasser. Das Wetter morgen zeitweise recht sonnig, stellenweise aber auch Schauer, im Süden recht sonnig. Das Europäische Parlament will die Stahlindustrie besser vor billigen Importen schützen, beispielsweise aus Asien. Das hat es heute beschlossen. Die Kontingente für Stahl, der zollfrei in die EU importiert werden kann, sollen halbiert werden. Für den Rest sollen die Zölle fast verdoppelt werden. Betroffen wären auch Stahlimporte aus der Schweiz. Bundespräsident Guy Parmelin hatte die Pläne bereits vor dem Entscheid als nicht akzeptabel bezeichnet. Heute bekam er Unterstützung von Deutschland bei seinem Besuch in Berlin. Der deutsche Kanzler Friedrich Merz sagte:
1: So geringe Zölle wie möglich sind zum gegenseitigen Nutzen unserer beiden Länder. Wir vertreten beide Länder, die stark im Export tätig sind. Und deswegen haben wir beide ein hohes Interesse daran, auch Zölle im bilateralen Handel zwischen der EU und der Schweiz so niedrig wie möglich zu haben.
0: In Kraft treten sollen die neuen Regeln für Stahlimporte im Juli. Dafür müssen aber auch die EU-Länder noch zustimmen. In einem Warenhaus an der Zürcher Bahnhofstrasse ist am Nachmittag Kältemittel ausgetreten aus einer Klimaanlage in einem Technikraum. Das Coop City St. Annahof wurde in der Folge evakuiert. Mehrere der rund 300 evakuierten Personen hätten über Unwohlsein und Schwindel geklagt. 4 hätten zur weiteren Kontrolle in Spitäler gebracht werden müssen. Warum es zum Zwischenfall kam, ist noch unklar, sagt Julia Graf von den Rettungsdiensten.
2: Wieso die Kälteanlage ein Leck hatte, kann man im Moment nicht sagen. Da werden jetzt auch die Ermittlungen zeigen. Man hätte den Austritt aber stoppen können. Man hätte auch Messungen durchgeführt und keine weitere Gefahr feststellen können. Und darum hat man auch jetzt nach rund 2,5 Stunden das Gebäude wieder freigeben.
0: Wegen des Zwischenfalls an der Zürcher Bahnhofstrasse waren auch mehrere Tramlinien umgeleitet worden. Die wichtige Handelsroute, die Straße von Hormuz, müsse wieder geöffnet werden, sonst drohe eine weltweite Ernährungskrise, das sagen die Finanzminister der großen Industriestaaten, der sogenannten G7. Hintergrund ist, dass der Iran die internationale Route blockiert. Das setze auch die Lieferketten für Lebensmittel unter Druck. Bald könnten bis zu 50 Millionen Menschen weltweit von Hunger betroffen sein, so der französische Finanzminister. Es brauche eine dauerhafte Lösung des Konflikts und die Straße von Hormuz müsse offen und frei von Gebühren sein. In Frankreich haben die Behörden 2 Standorte des Schweizer Lebensmittelkonzerns Nestlé durchsucht, unangekündigt. Das berichtet France Info. Es gehe um Untersuchungen rund um Betrugsvorwürfe bei Nestlé Waters. Eine Konsumentenschutzorganisation sagt, das Unternehmen habe Wasser als natürliches Mineralwasser bezeichnet, obwohl dieses mit einem speziellen Verfahren behandelt worden sei. Nestlé Waters sagt gegenüber France Info, man kooperiere mit den Behörden. Zur Eishockey-Weltmeisterschaft in der Schweiz. Da hat Österreich Lettland geschlagen 3:1. Und Norwegen gewann gegen Italien 4:0. Zu weiteren Meldungen des Tages in der Übersicht. Nach Verzögerungen und Mehrkosten bei Bahnprojekten verlangt die Geschäftsprüfungskommission des Ständerats Verbesserungen beim Bund und bei der Zusammenarbeit mit Bahnunternehmen. So sollen diese rascher informieren, wenn sich Mehrkosten abzeichnen, das will die Kommission. Zudem soll das Bundesamt für Verkehr komplexe Ausbauprojekte enger begleiten als einfache. Es bleibt dabei, weil Baufirmen im Kanton Graubünden über Jahre hinweg Preise abgesprochen haben, müssen sie nun Strafen in Höhe von total 4,7 Millionen Franken zahlen. Das hat das Bundesgericht entschieden und Beschwerden der Firmen abgewiesen. Aufgeflogen war das Baukartell vor über 10 Jahren wegen eines Whistleblowers. Der Schutz von Bienen und weiteren Insekten soll in der Verfassung verankert werden. Das will eine Initiative, die unter anderem von Imkerinnen und Imkern lanciert worden ist. Bund und Kantone sollen unter anderem dafür sorgen, dass die Bestäubung von Kultur- und Wildpflanzen durch Insekten gesichert ist. Die Schweizer Flugsicherung SkyGuide will bis zu 220 Stellen abbauen bis Ende nächsten Jahres. SkyGuide begründet dies unter anderem mit steigenden Kosten und mit komplexen internen Strukturen. Das Unternehmen hat aktuell 1500 Angestellte. Die Börsendaten von 22.05 Uhr geliefert von SIX. Der Swiss Market Index schließt bei 13.365 Punkten plus 0,9%. Der Dow Jones Index in New York stand kurz vor Schluss bei minus 0,6%. Der Euro wird zu 91,57 Rappen gehandelt, den Dollar gibt's für 78,89 Rappen. Die Wetteraussichten: In der Nacht und in den Morgenstunden ziehen stellenweise Schauer vorbei. Danach wechseln sich am Mittwoch sonnige Phasen mit Wolken ab. Vor allem in den Voralpen sind am Nachmittag Schauer oder Gewitter möglich. Die Höchstwerte um 21 Grad, im ziemlich sonnigen Süden bis zu 24 Grad. Das waren die Nachrichten von Radio SRF. Verantwortlich war Michael Wieland.
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4: Mit dem Team Egmont Mikrofon und jetzt ist es fix. Seit dem Abend schwarz auf weiss das offizielle WM-Kader der Fußballnationalmannschaft. Die ganz grosse Überraschung gibt's nicht. Für ihn ist der Trainer Murat Yakin auch nicht bekannt. Was auffällt, einer der besten IB-Spieler ist nicht dabei in diesem Kader, der Alvin Sanchez. Dafür der IB-Spieler Christian Fasnacht. Der Fasnacht hat in den letzten Jahren praktisch keine Rolle mehr gespielt. Aber diese Saison hat der Fasnacht am meisten Goal von allen Spielern in der Super League gemacht. Der Lohn dürfen mit dabei sein an der Weltmeisterschaft Nordamerika. Und was auffällt, alle Positionen im Nationalteam sind mindestens doppelt besetzt, ausser die Position vom Rechtsverteidiger. Mit dem Silvan Widmer ist nur ein gelernter Rechtsverteidiger im WM-Kader der Schweiz. Die ganze Übersicht mit allen Gesichtern, mit allen Spielern, findet ihr auf der SRF Sport App. Und auch keine grosse Überraschung hat es heute bis jetzt an der Eishockey-WM in der Schweiz gegeben. Wir haben es gerade gehört, in der Gruppe B gewinnt Norwegen gegen Italien 4-0. In der Schweizer Gruppe gewinnt Österreich gegen Lettland mit 3-1. Und das ist dann schon eher wieder eine kleine Überraschung, dass Österreich genauso viel Spiel gewonnen hat wie die Schweiz bisher an dieser WM, nämlich 3. 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Und schon jetzt im Fernsehen auf SRF 2 gibt es das letzte Drittel vom Spiel Slowenien gegen Slowakei.
5: SRF Verkehrsinfo von 22.08 Uhr auf der A12 Freiburg-Bern zwischen Philisdorf und Flamatt in beiden Richtungen. Gefahr durch Tiere auf der Fahrbahn. Dann auf der A2 Luzern Richtung Basel zwischen Basel-Wettstein und Basel-Badischer Bahnhof Stau wegen Bauarbeiten. Und auf der A1 Zürich Richtung St. Gallen zwischen der Verzweigung Zürich-Ost und Wallisellen. Verkehrsbehinderung wegen eines Unfalls. Der mittlere Fahrstreifen ist blockiert.
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1: Die Nachrichten von SRF um 11 mit Roger Brennlin. Für Hotelübernachtungen gilt in der Schweiz eine tiefere Mehrwertsteuer und das soll noch mindestens 2035 so bleiben, zumindest wenn es nach der Wirtschaftskommission des Nationalrats geht. Hotels sollen demnach weiterhin 3,8 statt der üblichen 8,1% bezahlen. Die Regelung kostet den Bund rund 300 Millionen Franken pro Jahr. Befürworterinnen und Befürworter wollen damit die Tourismusbranche angesichts des starken Frankens entlasten. Kritikerinnen und Kritiker sagen aber, die Ersparnis komme bei den Gästen kaum an. Der Nationalrat als Ganzes wird voraussichtlich im Sommer über die Mehrwertsteuer für Hotels entscheiden. Sie war die erste Frau in der Regierung des Kantons Waadt. Jacqueline Maurer-Mayor, nun ist die ehemalige Staatsrätin gestorben im Alter von 78 Jahren. Das hat der Kanton Waadt bekannt gegeben. Jacqueline Maurer-Mayor war 1997 für die FDP in die Waadtländer Regierung gewählt worden. Dort leitete sie dann das Wirtschaftsdepartement. 2007 trat sie zurück. Zwei Meldungen in der Übersicht. In Frankreich haben die Behörden zwei Standorte des Schweizer Lebensmittelkonzerns Nestlé durchsucht. Unangekündigt. Laut France Info geht es um möglichen Betrug. Der Konsumentenschutz sagt nämlich, Nestlé habe Wasser als natürliches Mineralwasser bezeichnet, obwohl dieses behandelt worden sei. Und in Peru hat die Erde gebebt. Laut den peruanischen Behörden hatte dieses Beben eine Stärke von 6,1. Das Beben habe sich am Mittag Ortszeit ereignet, im Süden von Peru. Es sei bis in die Hauptstadt Lima zu spüren gewesen, das berichtet das peruanische Radio. Bisher gibt es keine Berichte über Schäden oder Verletzte. Zum Sport. Zur Eishockey-Weltmeisterschaft zunächst in der Schweiz. Ungarn gewinnt am Abend gegen Großbritannien 5:0. Das Spiel zwischen Slowenien und der Slowakei ist noch im Gang. Zuvor hatte Österreich gegen Lettland gewonnen 3:1 und Norwegen besiegte Italien 4:0. Und noch eine Meldung aus dem englischen Männerfußball. Der FC Arsenal ist zum ersten Mal seit 22 Jahren wieder einmal englischer Meister. Die Londoner profitieren vom Patzer der Verfolgermannschaft Manchester City, die auswärts bei Bournemouth nur ein 1:1 holte. Damit ist Arsenal 4 Punkte vor City und kann in der letzten Runde nicht mehr eingeholt werden. Es ist somit der 14. Meistertitel für Arsenal. Die Börsendaten von SIX, der Swiss Market Index, schließt bei 13.365 Punkten heute, plus 0,9%. Und der Dow Jones Index in New York, der fällt um 0,6%. Der Euro wird zu 91,56 gehandelt und der Dollar zu 78,91. Und das Wetter, es ist und bleibt warm über Pfingsten bei Temperaturen über 20 Grad. Das waren Nachrichten von Radio SRF, verantwortlich Roger Brennlin.

SRF Verkehrsinfo von 23.40 Uhr betrifft die A2 Basel Richtung Luzern. Eine wichtige Meldung zwischen Dagmarsellen und dem Warteraum Schwerverkehr Knutwil. Da gibt es Gefahr wegen Gegenständen auf der Fahrbahn. Betrifft die A2 Basel Richtung Luzern zwischen Dagmarsellen und dem Warteraum Knutwil Schwerverkehr. Da besteht Gefahr wegen Gegenständen auf der Fahrbahn.

0: Die Nachrichten von SRF um Mitternacht mit Roger Brendlin. Die Schweiz hat Angst vor neuen hohen Strafzöllen der EU. Zumindest Deutschland will der Schweiz aber beistehen. Gasalarm an der Bahnhofstrasse in Zürich. Aus dem Warenhaus von Coop City St. Annahof mussten 300 Menschen evakuiert werden. Und das WM-Kader steht, dass der Schweiz für die Fußballweltmeisterschaft diesen Sommer. Unsere Sportredaktion ordnet ein. Das Wetter wechselhaft im Norden bei 21 Grad und sonnig im Süden bei 24 Grad. Das Parlament der EU will die europäische Stahlindustrie besser vor billigen Importen schützen, beispielsweise vor solchen aus Asien. Das hat das EU-Parlament heute beschlossen. Die Kontingente für Stahl, der zollfrei in die EU importiert werden kann, die sollen halbiert werden. Für den Rest sollen die Zölle fast verdoppelt werden. Betroffen wären auch Stahlimporte aus dem Nicht-EU-Land Schweiz. Bundespräsident Guy Parmelin hatte diese Pläne bereits vor dem Entscheid als nicht akzeptabel bezeichnet. Nun bekam er Unterstützung aus Deutschland bei seinem Besuch am Dienstag in Berlin. Der deutsche Kanzler Friedrich Merz sagte da:
1: So geringe Zölle wie möglich sind zum gegenseitigen Nutzen unserer beiden Länder. Wir vertreten beide Länder, die stark im Export tätig sind. Und deswegen haben wir beide ein hohes Interesse daran, auch Zölle im bilateralen Handel zwischen der EU und der Schweiz so niedrig wie möglich zu haben.
0: Das die Worte des deutschen Kanzlers Friedrich Merz. In Kraft treten sollen die neuen EU-Regeln für Stahlimporte im Juli. Dafür müssten aber nach dem Parlament auch noch die EU-Länder zustimmen. In einem Warenhaus in der Zürcher Bahnhofstrasse ist am Nachmittag Kältemittel ausgetreten, aus einer Klimaanlage in einem Technikraum. Betroffen war das Warenhaus Coop City St. Annahof, dieses wurde in der Folge evakuiert. Rund 300 Leute wurden evakuiert. Mehrere dieser Personen hätten danach über Unwohlsein und Schwindel geklagt, wie die Zürcher Rettungsbehörden mitteilten. Vier hätten zur weiteren Kontrolle in Spitäler gebracht werden müssen. Warum es zum Zwischenfall kam, ist noch unklar, wie Julia Graf von Schutz und Rettung Zürich erklärt.
2: Wieso die Kälteanlage ein Leck hat, kann man im Moment nicht sagen. Da werden jetzt auch die Ermittlungen zeigen. Man hat den Austritt aber können stoppen. Man hat auch Messungen durchgeführt und keine weitere Gefahr können feststellen. Und darum hat man auch jetzt nach rund 2,5 Stunden das Gebäude wieder können freigeben.
0: Wegen des Zwischenfalls an der Zürcher Bahnhofstrasse mussten auch mehrere Tramlinien in Zürich umgeleitet werden. Auf dem Kreuzfahrtschiff, das von einem Hantavirus-Ausbruch betroffen war, stammte ja ein Besatzungsmitglied aus der Schweiz. Dieser Mann ist nun mit der Rega in die Schweiz zurückgebracht worden. Das hat der Kanton Aargau mitgeteilt. Dort ist der betroffene Mann nämlich wohnhaft. Die Aargauer Kantonsärztin habe für den Mann eine Quarantäne von 42 Tagen angeordnet. Er zeige bisher keine Symptome. Die Crewmitglieder waren zunächst in die Niederlande gebracht worden, wo das Kreuzfahrtunternehmen seinen Sitz hat. In den Niederlanden war der Mann negativ auf das Hantavirus getestet worden. Nun wird er aber im Kantonsspital Aarau erneut untersucht. Zwei Kurzmeldungen. In Frankreich haben die Behörden zwei Standorte des Schweizer Lebensmittelkonzerns Nestlé durchsucht. Unangekündigt. Laut France Info geht es um möglichen Betrug. Der Konsumentenschutz sagt nämlich, Nestlé habe Wasser als natürliches Mineralwasser bezeichnet, obwohl dieses behandelt worden sei. Und im Kanton Waadt ist die FDP-Politikerin Jacqueline Maurer-Major gestorben. Sie war die erste Frau in der Regierung des Kantons Waadt. Maurer-Major starb im Alter von 78 Jahren, wie die Kantonsverwaltung mitteilte. Sie war 1997 in die Waadtländer Regierung gewählt worden. Zum Sport zunächst die Resultate von der Eishockey-Weltmeisterschaft in der Schweiz. Ungarn gewinnt am Abend gegen Großbritannien 5:0 und Slowenien hat die Slowakei mit 5:4 geschlagen nach Penaltyschießen. Zuvor hatte Österreich gegen Lettland gewonnen 3:1 und Norwegen besiegte Italien 4:0. Welche Spieler dürfen mit der Schweizer Fußballnationalmannschaft die Weltmeisterschaft in Nordamerika reisen? Das hat der Fußballverband in den vergangenen Tagen Schritt für Schritt in den sozialen Medien bekannt gegeben. Nun sind alle 26 Spieler bekannt. Dazu Sportredaktor Tim Eckimann.
3: Die großen Überraschungen gibt es nicht im Schweizer WM-Kader. Für solche Überraschungen ist Trainer Murat Yakin auch nicht bekannt. Yakin vertraut im Großen und Ganzen den gleichen Spielern wie schon in den letzten Monaten in Testspielen und in der WM-Qualifikation. Die bekanntesten Namen im Kader sind die Stützen im Team. Torhüter Gregor Kobel, Verteidiger Manuel Akanji, Mittelfeldspieler und Captain Granit Xhaka und Stürmer Brill Embolo. Drei Dinge fallen auf. Erstens fehlt im WM-Kader einer der besten Spieler von IB. Alvin Sanchez ist nicht dabei. Dafür ist zweitens IB-Spieler Christian Fasnacht mit dabei. Fasnacht spielte zuletzt kaum eine Rolle in der Nationalmannschaft. Diese Saison schoss er aber die meisten Tore aller Super League-Spieler. Und drittens sind alle Positionen mindestens doppelt besetzt, außer die des Rechtsverteidigers. Mit Silvan Widmer ist nur ein gelernter Rechtsverteidiger im WM-Kader der Schweiz.
0: Aus der SRF-Sportredaktion Team Eckimann war das. Die gesamte Kaderliste kann man online betrachten auf srf.ch/sport. Das Wetter am Mittwoch. Im Norden gibt es einen wechselhaften Tag mit Wolken und sonnigen Phasen. Stellenweise ist aber auch mit Schauern zu rechnen, vor allem in den Voralpen und dies bei rund 21 Grad. Im Süden ist es ziemlich sonnig bei bis zu 24 Grad. Das waren Nachrichten von Radio SRF, verantwortlich Roger Brendlin.

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Die Nachrichten von SRF um 1 mit Roger Brendlin. Die USA sollen sich aus dem Krieg gegen den Iran zurückziehen. Das verlangt ein Teil des US-Parlaments. Der Senat hat eine Resolution gutgeheißen, die genau das verlangt, mit 50 zu 47 Stimmen. Vier Abgeordnete der Republikaner schlossen sich dem Vorstoß an, der von den Demokraten kam. Trumps Republikaner hätten im Senat eigentlich eine Mehrheit. Wird die Resolution auch in der Großen Kammer des US-Parlaments im Repräsentantenhaus gutgeheißen, wäre sie für den US-Präsidenten eigentlich bindend. Allerdings hat Trump dann immer noch ein Vetorecht. Trump hatte den Krieg gegen den Iran ohne Zustimmung des Parlaments begonnen. Seitdem haben die Demokraten immer wieder versucht, ihn per Abstimmung zu bremsen, bisher ohne Erfolg. Für Hotelübernachtungen gilt in der Schweiz eine tiefere Mehrwertsteuer und das soll noch mindestens bis 2035 so bleiben, zumindest wenn es nach der Wirtschaftskommission des Nationalrats geht. Hotels sollen demnach weiterhin 3,8 statt der üblichen 8,1% einbezahlen. Die Regelung kostet den Bund rund 300 Millionen Franken pro Jahr. Befürworterinnen und Befürworter wollen damit die Tourismusbranche angesichts des starken Frankens entlasten. Kritikerinnen und Kritiker sagen aber, die Ersparnis komme bei den Gästen kaum an. Der Nationalrat als Ganzes wird voraussichtlich im Sommer über die Mehrwertsteuer für Hotels entscheiden. Zum Sport. Zunächst die neuesten Resultate von der Eishockey-Weltmeisterschaft in der Schweiz. Ungarn gewinnt am späten Abend gegen Großbritannien 5:0. Und Slowenien hat die Slowakei geschlagen mit 5:4 nach Penaltyschießen. Zuvor hatte Österreich gegen Lettland gewonnen 3:1. Und Norwegen besiegte Italien 4:0. Und eine Meldung vom englischen Männerfußball. Arsenal ist zum ersten Mal seit 22 Jahren englischer Meister, weil der Verfolger in der Tabelle Manchester City in Bournemouth nur 1:1 unentschieden gespielt hat, sind die Londoner nun vor der letzten Runde in der Premier League nicht mehr einzuholen. Es ist für Arsenal der 14. Meistertitel. Das Wetter. Der Mittwoch wird zum Teil sonnig, stellenweise gibt es aber auch Schauer, vor allem an den Voralpen. Die Temperatur im wechselhaften Norden um 21 Grad, im recht sonnigen Süden um 24. Das waren Nachrichten von Radio SRF, verantwortlich Roger Brendlin.

SRF Verkehrsinfo von 1.11 Uhr betrifft die A3 Zürich-Basel. Zwischen Eiken und Rheinfelden-Ost besteht in beiden Richtungen Gefahr wegen Personen auf der Fahrbahn. Betrifft die Autobahn A3 Zürich-Basel zwischen Eiken und Rheinfelden-Ost in beiden Richtungen Gefahr wegen Personen auf der Fahrbahn.

Bern. Ich bin der Nemo. Schön winken ihr alle zurück. Ich hoffe, ihr habt nicht zu kalt. Ja, da. Schön so warm. Ich gehe dann aber auch gerade wieder raus.

Die Nachrichten von SRF um 2 mit Roger Brendlin. Die USA sollen sich aus dem Krieg mit dem Iran zurückziehen. Das verlangt ein Teil des US-Parlaments. Der Senat hat eine entsprechende Resolution gutgeheißen mit 50 zu 47 Stimmen. Vier Abgeordnete der Republikaner schlossen sich dem Vorstoß an, der von den Demokraten gekommen war. Trumps Republikaner hätten im Senat eigentlich eine Mehrheit. Wird die Resolution auch in der Großen Kammer des US-Parlaments im Repräsentantenhaus gutgeheißen, wäre sie für den US-Präsidenten eigentlich bindend. Allerdings hat Trump dann immer noch ein Vetorecht. Trump hatte den Krieg gegen den Iran ohne Zustimmung des Parlaments begonnen. Seitdem haben die Demokraten immer wieder versucht, ihn per Abstimmung zu bremsen. Bisher ohne Erfolg. In Venezuela sollen bis am kommenden Freitag 300 Gefangene freikommen. Das hat der Präsident des venezolanischen Parlaments angekündigt. Entlassen werden demnach vor allem Minderjährige, ältere Menschen über 70 und kranke Häftlinge. Ob es sich dabei um politische Gefangene handelt, blieb unklar. Venezuela hat unter Druck der USA ein Amnestiegesetz beschlossen, dass politische Gefangene zu einem großen Teil freigelassen werden sollen. Die USA hatten Venezuela Anfang Jahr militärisch gestürmt, den damaligen Präsidenten Nicolas Maduro entführt und gestürzt. Maduro und sein Vorgänger Hugo Chavez hatten stets bestritten, dass es in Venezuela politische Gefangene gibt. Zum Sport zunächst die neuesten Resultate von der Eishockey-Weltmeisterschaft in der Schweiz. Ungarn gewinnt am späten Abend gegen Großbritannien 5:0. Slowenien hat die Slowakei geschlagen mit 5:4 nach Penaltyschießen. Und zuvor hatte Österreich gegen Lettland gewonnen 3:1 und Norwegen besiegte Italien 4:0. Im englischen Männerfußball ist Arsenal zum ersten Mal seit 22 Jahren englischer Meister geworden. Weil die Verfolger in der Tabelle Manchester City in Bournemouth nur 1:1 unentschieden gespielt haben, sind die Londoner nun vor der letzten Runde in der Premier League dieser Saison nicht mehr einzuholen. Es ist für Arsenal der 14. Meistertitel. Das Wetter, der Mittwoch wird zum Teil sonnig, stellenweise gibt es aber auch Schauer, vor allem an den Voralpen. Die Temperatur im wechselhaften Norden um 21 Grad, im recht sonnigen Süden um 24. Das waren Nachrichten von Radio SRF, verantwortlich Roger Brendlin.